0: Jan Wochner berichtet.
1: Nach langweiliger erster Hälfte trafen Ruben Vargas und der Freiburger Johan Mansambi zur 2:0-Führung für die Schweiz. Kanadas Anschlusstreffer kam spät. Den möglichen Ausgleich verhinderte mehrfach der Schweizer Torwart Gregor Kobel vom BVB. Kanada ist trotz der Niederlage sicher in der K.O.-Phase, wird als Gruppenzweiter schon Sonntagabend im 16. Finale spielen. Im Parallelspiel der Gruppe B gewann Bosnien gegen Katar mit 3:1. Ob Bosnien als Gruppendritter weiterkommt, ist noch unklar. Katar ist vorzeitig ausgeschieden.
0: Gerade sind zwei weitere Spiele bei der WM zu Ende gegangen. Marokko hat Haiti mit 4:2 geschlagen und Brasilien hat Schottland mit 3:0 besiegt. Damit stehen Brasilien und Marokko sicher in der K.O.-Runde. Schottland hat als Gruppendritter theoretisch noch Chancen und Haiti ist ausgeschieden. Das Wetter: in der Nacht ist es meistens klar und die Temperaturen liegen zwischen 24 und 14 Grad. Am Tag dann wieder viel Sonne und wenig Wolken und es bleibt heiß mit Temperaturen zwischen 20 Grad auf den ostfriesischen Inseln und bis zu maximal 39 Grad sind möglich am Oberrhein. Die Zeit: es ist 2:03.
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3: A7, Fulda Richtung Kassel. Die Auffahrt Kirchheim ist wegen einer Baustelle bis 1. Juli gesperrt. Die A44 Kassel-Eisenach ist zwischen Waldkappel und Sontra West in beiden Richtungen wegen Tunnelwartungsarbeiten bis ca. 4 Uhr gesperrt.
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4: Mit Ben Sträubel und das große Paket, das dürft ihr euch gleich hier abholen. Das ist das PPPPP. Das ist das perfekt, fantastisch polierte Popnacht-Package. Und das verdient ihr euch in wenigen Minuten, wenn ihr mitspielen möchtet. Zwei Fragen zum heutigen 25.06., die ihr locker löst. 07-221-2011. Wer möchte sich ein Popnacht-Package mit nach Hause nehmen? Oder vielleicht bringe ich es ja auch vorbei, wenn es auf dem Weg liegt. 07221 2011.
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0: Toll, der Forster. Die Welt ist klein und wir sind groß. Hier ist die Popnacht. Manchmal ist es nämlich auch umgekehrt.
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0: Und wir rasen zurück an diesem 25. Juni. Was war denn da so los in der Welt und in der Geschichte? Björn aus Uedem. Guten Morgen, Björn.
2: Guten Morgen.
0: Du bist ein begeisterter Feuerwehrmann, ne? In Uedem.
2: Jawohl, genau.
0: Und du fährst auch gerne diese Feuerwehrfahrzeuge. Habt ihr so ein ganz großes Teil?
2: Ja, das ist ein ganz großer LKW, genau.
0: Ja, und du bist ja LKW-Fahrer, insofern bist du dann auch der Erste, der gerufen wird. Können andere das auch fahren?
2: Ja, natürlich, das können andere Kameraden auch.
0: Wie lange braucht man denn in Uedem bei der Feuerwehr, wenn man angerufen wird und es brennt irgendwo?
2: Oh, wir sind ziemlich flott, wir sind innerhalb von 4-5 Minuten sind wir schon vor Ort.
0: Ah, cool. Hattest du einen Einsatz in den vergangenen Nächten?
2: Ja, leider ja. Einen ziemlich großen Brand.
0: Ja. Und was war da?
2: Da ist leider eine Maschinenhalle ausgebrannt, eine Scheune. Und da waren Futtermittel und Strohballen gelagert.
0: Ja. Okay, und da bist du dann sofort los und mitgelöscht.
2: Da haben wir mit vereinten Kräften, genau.
0: Sehr gut. Aber toll, dass es das gibt natürlich, freiwillige Feuerwehren. Ohne die ging ja gar nichts. Und bei diesen trockenen Witterungsbedingungen, da ist es natürlich auch vor allen Dingen wichtig, dass man da immer ein Auge und ein Ohr drauf hat, was da so passiert. Ne? Weil da gibt es ja immer noch viele Menschen, die schmeißen irgendwas unbedacht weg und dann ist Björn da. Ne?
2: Ja, genau.
0: So, die zwei Fragen. Heute vor 159 Jahren, da ist der Amerikaner Lucien Smith aus Ohio zum Patentamt und hat den Stacheldraht zum Patent angemeldet. Was wurde denn damit gemacht? Warum hat er denn das angemeldet? A, um Gefängnisse einzuzäunen, Rinderherden einzuzäunen oder war das erste Fetischprodukt?
2: Ich würde sagen, da haben die Rinderherden mit eingezäunt.
0: Ja, das ist richtig. Und haben sich die Cowboys dann beschwert, weil die sagten, also das ist ja doof, jetzt haben wir keinen Job mehr, wenn die da sowas wie Stacheldraht erfinden. Es ist ja immer irgendwas, ne? So, ja. Dann haben wir vor 59 Jahren noch die erste globale Fernsehübertragung über Satellit gehabt. Es war eine musikalische Übertragung. Von was war das? A, Udo Lindenberg im Palast der Republik vor 59 Jahren? Oder waren es die Beatles, die All You Need Is Love gesungen haben? Oder war es Band Aid, Do They Know It's Christmas, die aufgetreten sind?
2: Ich würde sagen, es ist B.
0: B, Beatles.
2: Ja.
0: Jo,
2: ja.
0: Stimmt. Und damit gehört dir das Popnacht-Package.
2: Also, ja, super,
0: dann
2: cool.
0: Wünsche ich dir weiter eine entspannte Zeit bei der Feuerwehr, dass nicht so viele Brände zu löschen sind, sondern eher der Durst bei diesen Temperaturen. Und
2: ja,
0: eine gute Fahrt. Ja, bis bald. Ciao, ciao.
2: Dankeschön.

Die australische Band Tame Impala war das mit der südkoreanischen Sängerin Jenny und die haben den rumänischen Dracula besungen. Ist das eine schöne Welt, wenn sie so rund funktioniert? Hier ist die Popnacht.

für die Stimmübung ist es ganz gut, um wach zu bleiben auch. 2.25 Uhr ist es ja auch schon und eine Gefahrenstelle von der A8. Da sind Menschen auf der Fahrbahn auf der A8 Stuttgart-München zwischen Leipheim und Günzburg in beiden Richtungen. Bitte aufpassen, hier ist die Popnacht.

0: 2.31 Uhr.
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2: Heute scheint von früh bis spät die Sonne mit ein paar Quellwolken. Es bleibt aber meist trocken. Die Hitze verschärft sich weiter mit 32 bis 39 Grad und den höchsten Werten zwischen Rheingau und Bergstraße. Am Freitag und Samstag herrscht weiterhin eine extreme Hitzebelastung mit Höchstwerten von 33 bis 40 Grad, am Samstag bis 41 Grad. Dazu nimmt die Gewittergefahr langsam zu. Lokal sind auch Unwetter möglich und es wird zum Teil sehr schwül.
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3: Vorsicht bitte auf der A6 Mannheim Richtung Heilbronn. Zwischen Kreuz Mannheim und Mannheim-Schwetzingen steht ein defekter Schwertransport. Die A44 Kassel-Eisenach ist zwischen Waldkappel und Sontra West in beiden Richtungen wegen Tunnelwartungsarbeiten bis ca. 4 Uhr gesperrt. A45 Gießen Richtung Aschaffenburg, die Abfahrt Altenstadt, ist wegen Bauarbeiten auf der B521 bis voraussichtlich 3. Juli gesperrt.
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0: Und die am meisten unterschätzte Höchsttemperatur heute in Deutschland. In Püggen in Sachsen-Anhalt werden es 33 Grad. Hier ist die Popnacht. Ich bin Ben Streubel.

0: Stay With Me. Hier ist die Popnacht. Ja, alles ist ein bisschen antizyklisch bei diesen Temperaturen. Man versucht doch, Dinge auch nachts abzuarbeiten, vor allen Dingen, wenn es ein bisschen Handwerk ist und Hitze noch mit dazu kommt, wie bei Heidi. Guten Morgen, Heidi.
1: Ja, guten Morgen.
0: Du bist in Dötlingen zu Hause, hast ein Café dort.
1: Ja.
0: Und das ist natürlich auch ein bisschen anstrengend mit Kuchen backen oder allem. Das machst du nachts, ne?
1: Ja.
0: Geht auch. Was gibt's denn für Kuchen heute in deinem Café?
1: Oh, ja, Blechkuchen, so Streuselkuchen, ja. Apfelkirsch.
0: Also mit Sahne ist wahrscheinlich nichts, ne, bei diesen Temperaturen, oder?
1: Ja, die Leute wollen das doch.
0: Wollen das auch haben?
1: Ja.
0: Haust du auch noch Eis drauf, mal so eine Kugel?
1: Das gibt's auch, ja.
0: Siehst du mal. Und es gibt aber auch einen Gartenbetrieb bei dir?
1: Ja.
0: Mhm. Das heißt, man kann schön draußen sitzen, Sonnenschirme und so.
1: Schön, ja.
0: Was ist denn für ein Lärm im Hintergrund eigentlich?
1: Was?
0: Im Hintergrund höre ich so ein bisschen Lärm, da höre ich Stimmen. Ist da jemand?
1: Ja, das ist das Radio.
0: Ach, sind wir zwei?
1: Das ist
0: ja höchst romantisch fast schon. Meine Güte, wenn da nicht der Hund noch zwischen uns wäre, ne? Mit dem gehst du jetzt ein wenig spazieren.
1: Dann gehe ich gleich noch mit raus, das ist ja.
0: Doch. Stellst du dir extra einen Wecker dann, dass du nachts um diese Zeit wach bist oder bist du eh Nachtmensch? Das funktioniert. Und der Hund ist nicht genervt, wenn der nachts raus muss?
1: Nö. Der freut sich immer nochmal.
0: Na gut, dann laufen wir alles schön ab. Grüß ihn mal.
1: Ja,
0: ne?
1: Das mache ich.
0: Wie heißt der Hund?
1: Parker.
0: Das hat bestimmt irgendeinen Hintergrund, ne? Irgendeinen Film oder sowas, den du gesehen hast, ne? Wo ein Parker drin vorkam, oder?
1: Ja, das weiß ich nicht genau. Wir haben den spät bekommen, weil eine Frau den loswerden wollte und dann... Keine Ahnung, wieso der so heißt.
0: Hunde loswerden wollen, verurteilen wir in diesem Moment, ja?
1: Ja.
0: So, also ich spiele deinen Lieblingssong und halte durch, ja? Bis bald, ciao, Heidi.
1: Ja. Yeah.

0: Kennt ihr
1: Crazy and Strange? Ja, ist auch ein kultischer Song. Eine Gefahrenstelle vorher noch von der A6 Mannheim in Richtung Heilbronn. Zwischen Kreuz Mannheim und Mannheim-Schwetzingen steht ein defekter Schwertransport auf der Fahrbahn. Silvi ist in Hamburg zu Hause und würde gerne diesen Song hier hören von Lionel Richie. All Night Long in der Popnacht. 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

Linkin Park und Lost in der Popnacht. Ein Happy Birthday. Happy Birthday, lieber Magus. Happy Birthday to you. Markus lebt in Niedernhausen und ist im Hessische auch groß geworden, im Westerwald, in Mengerskirchen, dann nach Niedernhausen gezogen, also nicht ganz so weit in der Welt umhergereist. Aber er liebt es dort, hat ein Haus gebaut und feiert dort in diesem neuen Haus, das gestern erst fertig wurde, seinen 37. Geburtstag. Die Eltern sind da, die bringen die großen Geschenke dann heute noch vorbei, wenn er dann später wieder wach wird. Jetzt hält er noch durch die nächsten Minuten, aber in 7 Minuten möchte er spätestens im Bettchen sein und die Augen zufallen sehen. Und jetzt fehlt aber noch ein Hit, den er mag, von Shania Twain. Den machen wir ein bisschen lauter. Habt ihr der Welt noch was zu erzählen oder vielleicht auch Geburtstag? Dann lasst euch huldigen unter 07 221 2011.

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1: Um 3 Uhr mit Cedric Bies. Ein starkes Erdbeben hat Venezuela erschüttert. Die US-Erdbebenwarte meldet eine Stärke von 7,1. Das Zentrum soll etwa 160 Kilometer von der Hauptstadt Caracas entfernt gelegen haben. Berichte über Opfer gibt es bis jetzt nicht. Der Innenminister von Venezuela, Cabello, hat aber bestätigt, dass in Caracas Gebäude eingestürzt sind. Auf Social Media gibt es Videos von Schäden, unter anderem am Flughafen der Hauptstadt. Knapp 2 Wochen vor dem NATO-Gipfel in Ankara hat Generalsekretär Rutte versucht, die Beziehungen zu US-Präsident Trump zu entspannen. Bei einem Besuch im Weißen Haus hat Rutte betont, dass der Verteidigungsbeitrag der europäischen Partner wachse. Anne Schneider berichtet aus Washington.
2: Seit Trumps erster Amtszeit hätten die europäischen NATO-Staaten und Kanada ihre Militärausgaben massiv erhöht. Neben dem Krieg in der Ukraine sieht Rutte dafür auch den anhaltenden Druck aus Washington als entscheidenden Faktor. Ein großer Teil dieses Geldes fließe in die amerikanische Rüstungsindustrie. Dadurch würden in den USA Hunderttausende Arbeitsplätze gesichert oder geschaffen. Mit Blick auf den bevorstehenden NATO-Gipfel erklärte Rutte, dass er weitere Impulse von Trump erwarte, den er wörtlich als Führer der freien Welt bezeichnete.
1: Der Bundestag hat heute in einer ersten Lesung über die Speicherung von IP-Adressen diskutiert. In Zukunft könnten Internetanbieter verpflichtet sein, solche Kundeninformationen 3 Monate lang zu speichern. Bundesjustizministerin Hubig hat gesagt, zu viele Täter kämen davon, weil ihre digitalen Spuren zu schnell gelöscht werden. Die Grünen haben angekündigt, sich gegen den Gesetzentwurf zu stellen. Ihr rechtspolitischer Sprecher Limburg hat die Pläne eine flächendeckende, anlasslose Massenüberwachung von Menschen genannt. Bei der Fußball-Weltmeisterschaft stehen Brasilien und Marokko in der K.O.-Runde. Marokko hat Haiti mit 4:2 besiegt und die Brasilianer sind Gruppensieger nach einem 3:0-Sieg gegen Schottland. André Siems berichtet.
3: Es war die große Vini-Junior-Show bei den Brasilianern, der beim 3:0 gegen Schottland 2 Tore geschossen hat. Schottland spielte zu verhalten und nutzte die Räume nicht. 2 Kopfballchancen hatte McTominay, mehr gab's nicht. Im Parallelspiel hat Marokko Haiti geschlagen, allerdings war es keine leichte Nummer. Haiti ging gleich 2-mal in Führung, erst dann drehten die Marokkaner das Spiel. Brasilien schließt die Gruppe C auf Platz 1 ab, vor den punktgleichen Marokkanern. Schottland ist mit 3 Zählern Dritter.
1: Vorher hatte am Abend schon die Schweiz Kanada mit 2:1 besiegt und Bosnien-Herzegowina hat Katar 3:1 geschlagen. Schweiz und Kanada sind damit sicher in der K.O.-Runde und Bosnien hat auf Platz 3 noch gute Chancen aufs Weiterkommen. Das Wetter, den Rest der Nacht ist es meistens klar und die Temperaturen liegen zwischen 24 und 14 Grad. Am Tag dann wieder viel Sonne und wenig Wolken und es bleibt heiß mit Temperaturen zwischen 20 Grad auf den ostfriesischen Inseln und bis maximal 39 Grad werden es am Oberrhein. Die Zeit, es ist jetzt 3:03 Uhr.
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4: Vorsicht bitte auf der A6 Mannheim Richtung Heilbronn. Zwischen Kreuz Mannheim und Mannheim-Schwetzingen steht ein defekter Schwertransport. Die A44 Kassel-Eisenach ist zwischen Waldkappel und Sontra West in beiden Richtungen wegen Tunnelwartungsarbeiten bis ca. 4 Uhr gesperrt. A45 Gießen Richtung Aschaffenburg, die Abfahrt Altenstadt, ist wegen Bauarbeiten auf der B521 bis voraussichtlich 3. Juli gesperrt.
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5: Mit Ben Streubel. Ich glaube, unser Bäckermeister Eckhardt, er ist aus seinem kleinen Whirlpool eben rausgestiegen auf der Dachterrasse. Er wird sowas haben in seinem Haus. Ich war ja schon mal da. In die oberen Etagen bin ich leider nicht vorgedrungen. Die waren abgeschlossen, aber ich denke, das wird ein Vergnügungspark sein. Und dann gleitet er in wenigen Minuten nach unten in seine Backstube, ergreift ein Instrument seiner Wahl. Und wenn ich den Song erkenne, den er spielt, erspiele ich euch die wertvollen Backwaren in 7 Minuten in der Popnacht.
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1: Und wir fliegen wieder über Deutschland. Ich lande neben der Backstube von Eckhard Holland Kunz, dem Bäckermeister, dem Fleißigen, hoffe ich mal heute nach. Guten Morgen, Ecki.
2: Ja, fleißig. Ich hänge am Boden. Ich bin da nieder.
1: Das ist doch normal bei diesem Job, bei diesen Temperaturen.
2: Ich habe einen Defekt in meiner Backstube zu beklagen. Und zwar ist meine Crash-Eismaschine defekt.
1: Meinst du Crush-Eis oder Crash? Also Crash ist, wenn du mit dem Auto zum Beispiel gegen die Wand fährst. Und
2: ja,
1: Crush ist zerquetschen.
2: Ja, und das ist dann auch zerquetschen. Nein.
1: Ah ja, gut. Also
2: du
1: Crush-Eis.
2: Musst jetzt, und zwar hast du das leider nicht miterlebt, diese große Hitze. Da wärst du nämlich kollabiert in meiner Backstube.
1: Also ich erlebe sie doch
2: auch. Du musst aber jetzt der Teigflüssigkeit, der Schüttflüssigkeit, müsste man Eis zusetzen.
1: Ach so.
2: Dass die Teige nicht zu warm werden.
1: Mhm.
2: Und da sie beim Knetvorgang ja auch nochmal etwas an Temperatur gewinnen.
1: Das habe ich gar nicht mitbekommen.
2: Dieses Maschinchen ist defekt.
1: So, aber das gibt's doch zu kaufen. Das ist doch gar nicht so groß und auch nicht so teuer.
2: Ja, das denkst du.
1: Ja. Also,
2: das sagt der Moderator.
1: Aber du könntest jemanden einstellen, so die letzten Minijobs, die es zu vergeben gibt in dieser Republik, könntest du dann vielleicht dann da einstellen?
2: Und ich könnte mir vorstellen, dass Ben Streubel dann auch noch den letzten Euro dazu gibt.
1: Ja, das gebe ich. Und ich stehe dann da mit einer Axt oder mit dem Hammer oder mit irgendwas und zerschlage dir große Schollen würde ich dir sogar zerschlagen, ja? Vielleicht gibt es ja einen Eisbär, der da sich verirrt in Richtung Backstube, Meiningen.
2: Ja, der wird mir auch nicht helfen. Aber ich habe zum Glück die Oldschool-Variante gewählt. Ich habe jetzt einfach ein paar Eimer in die Gefriertruhe gestellt.
1: Mhm.
2: Und wenn die gefroren sind, dann habe ich einen großen Eisblock, den werde ich zermeißeln und dem alles wird gut.
1: Dann hast du aber eine ordentliche Gefriertruhe, wenn man da Eimer reinstellen kann.
2: Ja,
1: gute Sache. So, welches Instrument holen wir denn gleich aus der Gefriertruhe wieder raus?
2: Ja, das kühle Blech. Ich werde heute auf dem Horn spielen.
1: Natürlich, das Horn bringt uns nach vorn. Das ist eine feine Sache, da freue ich mich drauf. In genau 7 Minuten vorher noch einen schönen Song, New Religion und Role Model haben wir auch noch mit Writings on the Wall. Bis gleich.

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1: Und guten Morgen zum Zweiten. Der Eckhard ist in der Backstube mit dem Horn inzwischen komplettiert und wird einen Song spielen. Da kenne ich den Titel, da spiele ich euch die wertvollen Backwaren. Gegen ein Losungswort, das niemand vermutet, das werde ich dann am Ende dieses Spiels bekannt geben. So, mein lieber Bäckermeister, dann blas mal.
2: Ja, ich habe jetzt noch schnell Trinkpause gemacht.
1: Ja, sehr gut, Trinkpausen, ja. Mögen wir sehr.
2: Gestern hatte ich übrigens Besuch vom Gerhard, sehr geschmückt, schwarz-rot-gold. Mhm. Und folgenden Vorschlag ließ er mir da.
1: Ja.
2: Ja, folgenden Lied anfangen.

0: immer so weiterspielen.
1: Ja. So. Ich habe noch einen Telefon-Joker. Hallo, hier ist die Popnacht, wer da?
2: Ja, der Uwe aus Großalmrode nach ganz, ganz langer Zeit.
1: Ja, wie heißt du? Ich hab's nicht verstanden. Wie war Uwe?
2: Uwe aus Großalmrode.
1: Ja, Uwe scheint ein guter Mann zu sein.
2: Uwe.
1: Ich bin gespannt.
2: Hallo.
1: Ja, wie ist denn
2: das war natürlich Eis Baby bei den Temperaturen.
1: Uwe?
0: Wahrscheinlich.
1: Was legitimiert dich denn hier auf dem Planeten, ein Dasein zu fristen?
2: Ja, ich muss arbeiten, ne?
1: Ja, ich möchte, dass du nie wieder anrufst. Diesem Moment geht nämlich der Himmel auf und Marlon Brando reicht mit seiner Hand nach unten und reißt ihm das Telefon aus der Hand. Dem Uwe, der hat jetzt kein Telefon mehr, aber ich habe ja nun erkannt, es war Andreas Burani mit ein Hoch auf uns, wer friert uns diesen Moment ein? So soll es sein. Also, dann bekommt der Erste, der in deine Backstube reinbrüllt. Pop nachts, was bekommt er?
0: Ja, heute gibt es ein heißes, schönes, dampfendes Stück Zwiebelkuchen.
1: Bis morgen. Bis

auf uns. Es ist jetzt 3.23 Uhr. Eine Gefahrenstelle von der A255. Zweig Hamburg-Veddel, Stadt auswärts. Da liegen Gegenstände zwischen Hamburg-Veddel und Dreieck Norderelbe. Und ihr passt ja auf, da kann ich mich drauf verlassen. Hier ist die Popnacht.

0: Weiter nicht so.
1: Der Leut von Conor Skinner war das, den wir gerade gehört haben. Mit Find You. Standing

0: Es ist 3.30 Uhr.
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2: Heute scheint von früh bis spät die Sonne mit ein paar Quellwolken. Es bleibt aber meist trocken. Die Hitze verschärft sich weiter mit 32 bis 39 Grad und den höchsten Werten zwischen Rheingau und Bergstraße. Am Freitag und Samstag herrscht weiterhin eine extreme Hitzebelastung mit Höchstwerten bis 40 Grad, am Samstag bis 41 Grad. Dazu nimmt die Gewittergefahr langsam zu und es wird schwül.
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3: Vorsicht bitte auf der A6 Mannheim Richtung Heilbronn. Zwischen Kreuz Mannheim und Mannheim-Schwetzingen steht ein defekter Schwertransport. Die A44 Kassel-Eisenach ist zwischen Waldkappel und Sontra West in beiden Richtungen wegen Tunnelwartungsarbeiten bis ca. 4 Uhr gesperrt. A45 Gießen Richtung Aschaffenburg, die Abfahrt Altenstadt, ist wegen Bauarbeiten auf der B521 bis voraussichtlich 3. Juli gesperrt.
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0: Und die am meisten unterschätzte Höchsttemperatur in Deutschland in Scheitenkorb in Rheinland-Pfalz, 34 Grad heute. Hier ist die Popnacht, ich bin Ben Sträubel.

0: Den Kreativen gehört die Nacht. Manchmal sind die Kreativen auch so verzweifelt, dass sie sich festbeißen an der Vergangenheit, wie Oliver aus Hamburg. Und der ist jetzt gerade zu Hause angekommen oder macht sich auf dem Weg nach Hause nach der Arbeit. Und der ist auch selbst der Retro-Olli für sich selbst. Guten Morgen, Olli.
1: Moinsen, ja. Hallo,
0: das
1: Benni.
0: Hat damit zu tun, dass du 220 alte Spielkonsolen hast aus der Steinzeit.
1: Bummelig.
0: Haben die noch 230 Volt oder ist das 220 dann? Oder 110?
1: Nee, das ist ja ganz normal. Das ist ja, 220, 230, das ist ja doch ganz normal.
0: Ah, ja, ich sag ja nur, ich frage mal, wie alt ist denn die älteste Spielkonsole?
1: Das älteste, was ich habe, ist von 1977 oder 78 Pong. Da gab es nur zwei Striche und ein Bälle.
0: Das ist das schönste Spiel gewesen überhaupt. Ja, das habe ich mir
1: unter anderem, ja.
0: Ja, das ist lustig. Das kann man im Zug spielen, stundenlang, ja. Wenn man irgendwo festhängt, man wird wieder mal 14 Tage im Zug übernachtet. Ja, natürlich. Ja. Das ist, ja, lachst du über dich selbst, ne? Du kannst aber auch kompliziertere
1: Sachen. Wenn man so viel sammelt, kann man nur lachen.
0: Ja, also auf jeden Fall bist du jetzt immer noch auf der Suche nach bestimmten Dingen, nach bestimmten Konsolen. Welche sollte unbedingt noch in dein Repertoire aufgenommen werden?
1: Was ich immer noch suche, was immer schwierig ist, im guten Zustand zu finden, ist von Nintendo Game & Watch. Mhm. Das waren so eine Dinger, die man zusammengeklappt hat mit Flüssigkristall-Displays damals noch.
0: Ja, Game & Watch.
1: Die sind selten und teuer. Aber genau, Game & Watch heißen die Dinger.
0: Da war ich noch nicht auf der Welt. Also keine Ahnung, wann war das? Aus welchem Jahr?
1: Anfang der 80er.
0: Da war ich doch noch nicht auf der Welt.
1: Da warst du schon unterwegs.
0: Nein, da war, um Gottes Willen, kommst du mit sowas? Ich bin ein Kind der 90er.
1: Ja, ich auch, aber da war ich schon altes Kind.
0: 98 geboren, weißt du. So ist das. Offiziell aber erst 2000.
1: Du bist so alt, wie du dich fühlst.
0: Im künstlerischen Bereich, da darf ich mal 2 Jahre verschenken. So, also dann wünsche ich dir viel Glück, dass du dieses Ding findest. Vielleicht hat dir jemand zugehört irgendwo auf dem Planeten und sagt, das habe ich doch. Das kann ich doch für 28.000 Euro kann ich das doch verkaufen. Also du würdest
1: das
0: auch dafür,
1: Schnäppchen,
0: du würdest
1: ja
0: dafür bezahlen. Auch, das ist klar.
1: Ja, Geschenk gibt's nichts.
0: Nein. Ich wünsche dir eine gute Fahrt und viel Glück bei diesem Research. Und eine,
1: danke dir und dir noch die letzte schöne Stunde.
0: Ja, ich mache mir es gemütlich. Du auch. Ne?
1: Tschüss.

Immer mal wieder schnell gesagt, ne? Das ist mein Leben. So, das will ich dir geben. Es ist 3.46 Uhr auf der A3. Bitte aufpassen, Würzburg in Richtung Frankfurt. Da liegen Gegenstände. Bei Würzburg Kist in der Überleitung zur A81 in Richtung Heilbronn. Und Reifenteile gehören auch nicht auf die A6 Heilbronn Richtung Nürnberg. Größere Reifenteile zwischen Pretzfeld und Öhringen. Hier ist die Popnacht. Das ist ein schöner Hit hier. Soleil Bleu von Bleu Soleil und Luisa. Ich liebe diesen Song.

Solle Bleu, ach, ein schöner Hit, der könnte gerade nochmal von vorne losgehen, also vielleicht gönne ich mir das auch nochmal heimlich, aber Adam Taylor wartet und er hat einen neuen Hit rausgebracht, das ist Burn Brighter Adam Taylor aus Doncaster und that's in Great Britain. Der hat in der Nähe von Doncaster erstmal gejobbt, in seiner frühen Jugend schon auf dem Früchtemarkt, hat Fisch verkauft auf dem Großmarkt, hat in einer Flaschenfabrik gearbeitet und irgendwann entdeckt, das ist es nicht, ich möchte Musik machen, hat ein bisschen vor sich hergesungen. Der Chef hat gesagt, in der Flaschenfabrik, Mensch, du kannst mir jetzt doch mal ein Mikrofon in die Hand und versuch doch mal irgendwas draus zu machen. Und das hat er dann auch getan, wurde also quasi durch seinen Chef in der Flaschenfabrik inspiriert und das kommt da raus und das ist gut. ADMT, Adam Taylor mit Burn Brighter. Hier ist die Popnacht am Donnerstag.

0: Es ist jetzt 3.55 Uhr. Wenn wir noch so eine Minute warten, dann ist Sascha aus Rethem an der Aller ungefähr 70.000 Euro reicher. Hallo.
1: Ja, ich nicht selber, aber ja, ich fahre ja nur im Auftrag.
0: Genau. Ja, ja, man kann aber schon sagen, du hast dann 30.000 Liter Diesel geladen.
1: Ja, genau.
0: Da kommt so ganz gut hin, ne? 32.000 Liter hast du geschrieben. Dann,
1: wenn
0: du dann direkt an die Börse gehst.
1: ja.
0: Alles ein bisschen.
1: Kleiner Nebenverdienst, ja.
0: Natürlich, kriegst du also entweder 70.000 Euro dafür gleich auf die Hand gedrückt oder an der Tankstelle 20.000 Bockwürste.
1: Ja, wenn man die ja macht. Ja, ach, das ist ja diese Würstchen-Dinger, da ich halte die ganz gut.
0: Letztens wollte ich mal eine haben, da wollte ich mal nach Jahren mal wieder probieren, in diesen halb aufgeplatzten Teilen, die so 14 Jahre lang in der Glaskiste da schmoren.
1: Ja,
0: und
1: genau.
0: Dann war keine drin. Und dann sagte die Verkäuferin, ich grill Ihnen eine. Hast du auch schon mal erlebt?
1: Nee,
0: das schmeckt überhaupt nichts. Das schmeckt gar nichts. Wenn du diese Bockwürste, die müssen 14 Jahre in diesem Glaskasten drin sein.
1: Ach so, damit ja, auch nicht schlecht.
0: Das funktioniert gar nicht anders.
1: So, du spielst
0: ja noch Schlagzeug. Hast du ein Schlagzeug dabei, wenn du so mit deinem Diesel-LKW unterwegs bist?
1: Nein, das nicht, aber ich habe ein paar Keksdosen, da könnte ich drauf rumprommeln.
0: Könntest du das machen?
1: Ja, das ist lustig. Das durchaus, ja.
0: Würdest du dann auch mal nachts einen Song trommeln hier für mich?
1: Wenn du es dann wünschst und ich in 2 Stunden habe zum Üben, dann ja,
0: gehen wir davon. Du brauchst 2 Stunden zum Üben für einen Song?
1: Na ja, ich weiß ja nicht, was du dir für einen Song aussuchst.
0: Ja, keiner so in die Air tun, halt irgendwas Einfaches, so ein Ding.
1: Naja, das ist ja schnell gemacht.
0: Okay, ich spiele mal schnell deinen Lieblingssong jetzt bis zu den 4 Uhrnachrichten und wünsche dir eine gute Fahrt mit deiner...
1: Danke dir, angenehme Nacht noch.
0: Mit deiner großartigen Ladung.

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1: Um 4 Uhr mit Cedric Bies. In Venezuela hat es kurz hintereinander zwei schwere Erdbeben gegeben. Das erste mit einer Stärke von 7,1, das zweite mit 7,5. Das meldet die US-Erdbebenwarte. Die Behörde befürchtet viele Tote. Offizielle Meldungen über Opfer gibt es bisher noch nicht. Der Innenminister von Venezuela, Cabello, hat aber bestätigt, dass es in der Hauptstadt Caracas eingestürzte Gebäude gegeben hat. Das Zentrum soll etwa 160 Kilometer von Caracas entfernt gelegen haben. In vielen Ländern von Europa gibt es durch die anhaltende Hitze zum Teil große Probleme. In Spanien wurden gestern die heißesten Temperaturen an einem Junitag seit mehr als 70 Jahren gemessen. Auch in Deutschland hat die Hitze Folgen. Aus unserer Nachrichtenredaktion berichtet Leo Eder.
2: In Hamburg fällt der Halbmarathon am Sonntag wegen der extrem hohen Temperaturen aus. Meteorologen rechnen damit, dass es am Wochenende in der Hansestadt bis zu 36 Grad werden. Die Organisatoren wollen daher kein Risiko eingehen und den Lauf wann anders nachholen. Auch im Südwesten kommt es zu Beeinträchtigungen. Der Württembergische Fußballverband hat sämtliche Amateurspiele am Wochenende abgesagt. Noch heißer als in Deutschland ist es aktuell in Frankreich. Dort gilt für mehr als 70 Departements inzwischen die höchste Warnstufe. In der Hauptstadt Paris wurden gestern 40,9 Grad gemessen, in der spanischen Region Kantabrien sogar 43,7 Grad.
1: Die US-Regierung unter Präsident Trump hat den Kongress um knapp 88 Milliarden Euro Dollar zusätzliches Geld gebeten. Das meiste davon für Projekte im Zusammenhang mit dem Irankrieg. Von dem Geld soll neue Munition besorgt und die Rüstungsindustrie gestärkt werden, steht in dem Antrag aus dem Weißen Haus. Die USA haben im Irankrieg viel Munition verbraucht. Ein kleinerer Teil des Geldes soll außerdem in die US-Landwirtschaft und die Bekämpfung des Ebola-Ausbruchs in Afrika gehen. Außenverteidiger Nathaniel Brown wird der deutschen Fußballnationalmannschaft wohl im letzten WM-Gruppenspiel gegen Ecuador fehlen. Der 23-Jährige von Eintracht Frankfurt hat wegen muskulärer Probleme das Abschlusstraining gestern verpasst, meldet der DFB. Und an dieser Stelle müssen wir kurz unterbrechen. Es gibt eine wichtige Gefahrenmeldung. Achtung, Falschfahrer auf der B42 Bonn-Koblenz. Zwischen Neuwied und Engers kommt ein Falschfahrer entgegen. Bitte ganz besonders rechts fahren, nicht überholen. Auf der B42 Bonn-Koblenz zwischen Neuwied und Engers ist ein Falschfahrer unterwegs. Hier bitte besonders vorsichtig fahren in beide Richtungen und nicht überholen. Also der 23-Jährige von Eintracht Frankfurt, Nathaniel Brown, wird fehlen dem DFB im letzten Spiel gegen Ecuador. Das Wetter, zum Morgen hin ist es meistens klar und die Temperaturen liegen zwischen 24 und 14 Grad. Am Tag dann wieder viel Sonne und wenig Wolken und es bleibt heiß mit Temperaturen zwischen 20 Grad auf den ostfriesischen Inseln und bis 39 Grad am Oberrhein. Die nächsten Tage bleibt es dann weiterhin heiß. Die Zeit, es ist jetzt 4.03 Uhr.
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3: Vorsicht bitte auf der A6 Mannheim Richtung Heilbronn. Zwischen Kreuz Mannheim und Mannheim-Schwetzingen steht ein defekter Schwertransport. A7 Fulda Richtung Kassel. Die Auffahrt Kirchheim ist wegen einer Baustelle bis 1. Juli gesperrt. Die A44 Kassel-Eisenach ist zwischen Waldkappel und Sontra West in beiden Richtungen wegen Tunnelwartungsarbeiten noch immer gesperrt.
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4: 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Und da habe ich noch einen schönen Preis für euch, ein Popnacht-Package, das letzte Popnacht-Package, das ich vorbereitet habe. Es geht um ein Geburtstagskind, ein Sänger, ein sehr junger Sänger, kann man sagen, der heute feiert. Und wenn ihr ihn erkennt im Leierkasten, dann verdient ihr euch den Preis.
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0: Flügel raus.
1: Es ist 4:11.
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1: 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So, Flügel raus, Leierkasten rein. Welcher Künstler hat denn da heute Geburtstag? Es ist ein Sänger, der momentan sehr erfolgreich ist. Der feiert den 24. Geburtstag.
3: Wow, wer ist es? I'm sorry,
1: wer ihn erkannt hat? 07221 2011.

0: Eine Entwarnung. Um 4.18 Uhr von der B42 Bonn-Koblenz. Da ist kein Falschfahrer mehr unterwegs zwischen Neuwied und Engers.
1: Hier ist die Popnacht mit Genie in a Bottle, was Kultisches.

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1: Wer hat denn da heute Geburtstag? Ein Geburtstagskind wird 24. Oh Mann. Wer könnte denn das sein? Dirk aus Freisen, guten Morgen.
2: Guten Morgen.
1: Und, was hast du denn da noch erkannt?
2: Den Benson Boone.
1: Ach so, Benson Boone. Das ist Benson Boone. Happy Birthday to him. Du hast ein sehr gutes Gehör, mein lieber Dirk. Das ist klar, du bist ja auch bei der Polizei. Da muss man natürlich ein Gehör, Gespür, gar alles haben, ne, sozusagen. Du fährst gleich zur Arbeit.
2: Ja, genau.
1: Und wie lange fährst du bis nach Mainz?
2: Ich bin auf dem Weg mit der... Ja, knapp über eine Stunde.
1: Oh ja, gut. Das machst du aber schon seit vielen Jahren, also alles cool. Und Freisen ist durch dich ein bisschen bereichert worden, weil du lebst mit drei Frauen zusammen, also Partnerin und drei Töchter.
2: Ja.
1: In einem dreistöckigen...
2: Drei Töchter.
1: Ja, dreistöckigen Haus. Das heißt also, deine Töchter haben jeweils ein Stockwerk und du lebst mit deiner Frau im Keller. Kann man sich das so vorstellen?
2: Naja, nicht ganz. meine Töchter sind Drillinge, die sind alle drei 28 Jahre alt.
1: Ja, da muss man die auch alle gleich behandeln. Da darf man nicht sagen, wenn die einen ein Ferrari möchte, dann musst du den anderen beiden auch einkaufen.

0: klimatisierten Rollbad bei der Polizei, ja, dass es ordentlich klimatisiert ist, sonst lass dich da auf Streifen schicken, da hast du zumindest im Auto eine Klimaanlage. Bis bald.
1: Ja, genau so sieht's aus.
0: Ciao.
1: Ja. Ja.

eine Gefahrenstelle um 4.29 Uhr von der B93 Borna in Richtung Schneeberg. Da ist ein Unfall passiert und die Unfallstelle ist nicht abgesichert zwischen Mosel und Crossen. Passt da bitte auf.

0: Es ist 4.32 Uhr.
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4: Heute scheint von früh bis spät die Sonne mit ein paar Quellwolken. Es bleibt aber meist trocken. Die Hitze verschärft sich weiter mit 32 bis 39 Grad und den höchsten Werten zwischen Rheingau und Bergstraße. Am Freitag und Samstag herrscht weiterhin eine extreme Hitzebelastung mit Höchstwerten von 33 bis 40 Grad, am Samstag bis 41 Grad. Dazu nimmt die Gewittergefahr langsam zu und es wird schwül.
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5: A7, Fulda Richtung Kassel. Die Auffahrt Kirchheim ist wegen einer Baustelle bis 1. Juli gesperrt. Die A44 Kassel-Eisenach ist zwischen Waldkappel und Sontra West in beiden Richtungen wegen Tunnelwartungsarbeiten noch immer gesperrt. A45 Gießen Richtung Aschaffenburg, die Abfahrt Altenstadt, ist wegen Bauarbeiten auf der B521 bis voraussichtlich 3. Juli gesperrt.
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0: Und die am meisten unterschätzte Höchsttemperatur heute im Bestensee werden es 34 Grad. Hier ist die Popnacht. Ich bin Ben Streubel.
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0: The Script und Superheroes in der Popnacht. Ja, ich meine, jetzt um 4.40 Uhr bereitet sich Christian in Stuttgart schon für ein Event heute Abend vor. 22 Uhr spielt ja die deutsche Nationalmannschaft gegen Ecuador. Und Christian, guten Morgen.
1: Guten Morgen zusammen.
0: Du hast so ein besonderes Event vorbereitet gerade, ne?
1: Ja, ja. Und zwar 11 Freunde sollt ihr sein.
0: Ja.
1: Heißt es ja bekannterweise. Und da habe ich mir überlegt, man könnte doch 11 kleine Pools, so aufblasbar.
0: So Planschbecken.
1: Planschbecken, ja. Genau, 2 Meter ungefähr Durchmesser aufbauen und dann gemeinsam das Fußballspiel.
0: Also du hast 11 Planschbecken und da lädst du dann 11 deiner engsten Freunde ein oder ist das weiteres der Kreis schon? Oder?
1: Nein, das ist dann schon der Kreis. Es sind schon ein paar mehr, aber die sind woanders.
0: Okay, wie kommt man denn zu diesen 11? Also was muss man machen in deinem Leben, damit man zu diesen 11 gehört?
1: Ja, mit dem Ball umgehen können.
0: Ach so, man muss auch Fußball spielen können.
1: Ja, auch schon so ein bisschen vom Einsatz her.
0: Ihr spielt dann Wasserball, also man sitzt da drin.
1: Oh, und die Idee von dir.
0: Ja,
1: ich werde noch 11 Bälle besorgen.
0: Ja, mach das mal. Und dann hast du einen Beamer oder sowas dann im Garten?
1: Genau, den Beamer, der steht innerhalb und draußen eine große Wand.
0: Ja, aber das ist doch schön. Also 11 Freunde soll ihr sein oder 12 Jünger? Dann komme ich auch noch dazu. Ne? Gibt es eine Abendbahn mit Fußball? So, also sehr schön. Dann lass es dir mal jetzt gut gehen beim Zusammenbau der ganzen Angelegenheit. Ja. Regnen wird es ja wohl nicht. Deswegen ist es eine schöne Idee. Und ich spiele deinen Lieblingssong, den du dir ausgesucht hast hier von Neighborhood, ja?
1: Sehr schön. Ciao, danke dir. Ciao.

Colors und Heavy Metal Love in der Popnacht. Es ist jetzt 4.47 Uhr. Es piept. Vorsicht auf der A3 Köln Richtung Frankfurt zwischen Montbauer und Dietz. Da ist ein defekter LKW auf der Autobahn. Didi in Göhren auf Rügen, der ist eben mit seinem Hund Moritz auf dem Weg zum Strand und fotografiert da immer kräftig. Gestern hat er Kreuzfahrtschiffe fotografiert oder ein Kreuzfahrtschiff, das da irgendwie vorbeigefahren ist. Von weitem zumindest hat er es rangezogen und schreibt, er träumt von einer Reise in die Südsee. Irgendwann wird er sich das mal verwirklichen, wenn dann aber auch nur mit Hund und diesem Mädchen. Er hat sich was Kultisches ausgesucht von Toto Rosanna. Hier ist die Popnacht am Donnerstag.

52 ist es jetzt und eine Gefahrenstelle noch von der A6 Heilbronn in Richtung Nürnberg zwischen Raststätte Hohenlohe Süd und Kupferzell. Da ist ein Schwertransport liegen geblieben auf dem Beschleunigungsstreifen ausgerechnet. Da passt ihr bitte auf. Ach ja, jetzt neigt sich auch diese Show dem Ende entgegen. Also wir genießen die Nacht noch ein bisschen gemeinsam bei hoffentlich angenehmen Temperaturen. Im Hinblick auf diese 40 Grad, die uns erwarten heute an diesem Donnerstag. Und wenn ihr noch eine Idee habt für einen lauten Hit zum Ende hin, vielleicht für die letzte Amtshandlung oder vielleicht habt ihr auch eine großartige Erfindung gemacht, eine Klimaanlage ohne Schlauch oder sowas, dann gerne 07221 2011 per WhatsApp bemühen. 07221 2011. Ich freue mich auf menschliche Regung.

ich meine, damit kann man auch natürlich den Tag verbringen und auch die Nacht ein bisschen vor sich hinrufen. Ne? Vielleicht kommt auch jemand und bringt ein Frühstück vorbei. Das haben wir hier in der letzten Amtshandlung gleich, wenn ich meine Schuhe angezogen habe und die Notaustaste abgeklemmt habe, dann weiß ich, dass Franzi sich auf den Weg macht. Franzi lebt in Kloppenburg und sie bereitet ein Picknick vor, gemeinsam mit ihrem Partner Sven. So, also sie hat jetzt alles schon zusammengepackt. Sie werden auf der Wiese der Oma sehr früh picknicken, aber es fehlen noch Eier. Weiß ich, wie man die dazu bereitet, vielleicht auf dem Grill oder sowas. Oder vielleicht bringt Sven noch welche mit. Ich gebe das mal weiter, so als kleine Petition. Und die haben sich einen Song ausgesucht, beide, nämlich für diesen heißen Tag, der ein bisschen Kühle hineinbringen soll. Da kommt doch der Eisbär geflogen. Und was macht die KI? Okay. Ich komm mit. Das war die Popnacht. Mein Name ist Ben Streubel und ein schönes Leben in Deutschland.

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1: Um 5 Uhr mit Cedric Bies. Venezuela ist von zwei heftigen Erdbeben erschüttert worden. Innerhalb von einer Minute haben sie starke Schäden angerichtet. Jennifer Barken berichtet.
2: Die US-Erdbebenwarte USGS gab die Stärke mit einer Erschütterung von 7,2 bis 7,5 an. In der Hauptstadt Caracas sind Gebäude eingestürzt. Videos aus den sozialen Netzwerken zeigen verheerende Zerstörung und Panik. In einem zentralen Viertel von Caracas ist ein 22-stöckiges Hochhaus zusammengebrochen. Genaue Angaben zum Ausmaß der Schäden oder zu Opferzahlen sind noch nicht bekannt. Venezuelas Interimspräsidentin hat den Notstand ausgerufen. Viele Gebiete sind ohne Strom und Internet. Tausende warten außerhalb der Gebäude aus Angst vor Nachbeben. Auch der internationale Flughafen Simón Bolívar wurde beschädigt. Bis auf Weiteres sind alle Flüge gestrichen und der Flughafen geschlossen.
1: Das Social-Media-Verbot für unter 16-Jährige in Australien ist bisher nicht besonders erfolgreich. Zu diesem Ergebnis kommt eine Studie ein halbes Jahr nach der Einführung. 85% der befragten Jugendlichen haben gesagt, dass sie noch bei mindestens einer Plattform angemeldet sind. Jennifer Johnston mit Details.
3: Viele Kinder und Jugendliche unter 16 Jahren sagen, es sei leicht, die Alterskontrollen zu umgehen. Es habe sich seit dem Social-Media-Verbot nicht viel für sie geändert. Am Anfang wurden rund 5 Millionen Konten gesperrt. Doch viele Jugendliche haben sich einfach ein neues Konto angelegt. Häufig wurde wohl nicht nach dem Alter gefragt. Gibt es eine Gesichtserkennung, kann diese leicht mit Fotos, Videos, Masken oder der Hilfe älterer Freunde und Geschwister ausgetrickst werden. Mehrere Experten in Australien sagen, die Plattformen hätten ein Interesse daran, dass das Social-Media-Verbot scheitere, damit andere Länder nicht nachziehen und ebenfalls Verbote verhängen.
1: Im Bundestag wird heute darüber diskutiert, wie mehr Menschen zu einer Organspende bewegt werden können. Eine fraktionsübergreifende Gruppe von Abgeordneten setzt sich für die Einführung der Widerspruchslösung ein. Das heißt, dass Erwachsene nach dem Tod automatisch als Organspender gelten sollen, außer sie widersprechen vorher aktiv. Bei der Fußball-Weltmeisterschaft haben es die nächsten Teams in die K.O.-Runde geschafft. Die Schweiz, Kanada, Bosnien-Herzegowina, Brasilien, Marokko, Mexiko und Südafrika. Schottland und Südkorea haben noch Chancen, als Gruppendritter weiterzukommen. Haiti, Katar und Tschechien sind sicher ausgeschieden. Die Ergebnisse der Nacht waren Schweiz-Kanada 2:1, Bosnien gegen Katar 3:1, Schottland gegen Brasilien 0:3. Marokko gegen Haiti 4:2, Tschechien gegen Mexiko 0:3 und Südafrika gegen Südkorea 1:0. Das waren die Nachrichten mit Cedric Bies. Das Wetter: Am Morgen ist es meistens klar und die Temperaturen liegen zwischen 24 und 14 Grad. Am Tag dann wieder viel Sonne und wenig Wolken und es bleibt heiß mit Temperaturen zwischen 20 Grad auf den ostfriesischen Inseln und bis 39 Grad am Oberrhein. Die nächsten Tage werden dann die 40 Grad nochmal geknackt. Die Zeit, es ist jetzt 5.03 Uhr.
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5: Guten Morgen, schön, dass ihr da seid. Es ist Spieltag. Hier ist eure Morningshow am Donnerstag.
6: Heute muss das Willi Rakel zum Einsatz kommen.
5: Ja.
6: Unser Studiohund tippt ja bis jetzt sehr erfolgreich alle Deutschlandspiele. Gucken wir mal, was es heute gibt.
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0: Guten Morgen und willkommen im Donnerstag. Es ist der 25. Juni.
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3: Ja, guten Tag, Schrei-Hotline.
0: Jürgen Kerbel, guten Tag. Ich bin's persönlich, der Vorstandsvorsitzende der Jürgen Kerbel GmbH und Co. KG.
3: Aha.
0: Und ich habe mich heute hier als Vorstandsvorsitzender bereit erklärt und dazu herabgelassen, auf den kleinen Rolf aufzupassen.
3: Tatsächlich.
0: Das ist der Kleine von unserer Chefsekretärin.
3: Ja.
0: Der zerlegt mir hier die Bude, sage ich Ihnen. Ich bin dezent überfordert.
3: Wie alt ist denn der Rolf?
0: Ja, so 2,5, würde ich sagen.
3: Was haben Sie denn schon unternommen?
0: Ich habe natürlich das gemacht, was ich am besten kann. Ich habe geschimpft.
3: Nehmen Sie ihn auf dem Arm? Gehen Sie mit ihm rum?
0: Also ich bitte Sie, ich nehme den doch nicht auf den Arm. Also,
3: das macht man so. Auf den Arm nehmen und rumlaufen mit dem kleinen Rolf.
0: Ja, aber doch nicht, wenn ich hier meinen schicken Seidenanzug mit meinem teuren Einstecktuch anhabe. Also ich sag Ihnen ganz ehrlich, wenn der hier weiter so einen Terror macht, ich schmeiß den raus.
3: So geht das nicht. Sie dürfen nicht schimpfen.
0: Er hat sogar schon an meinem Schreibtisch geknabbert.
3: Ein Kind nagt Ihnen den Tisch ab.
0: Wie bringe ich den jetzt zum Einschlafen?
3: Ja, nehmen Sie ihn auf den Arm, singen Sie ihm was vor.
0: Also gut, komm her, Rolf. Hopp, hopp. So, jetzt habe ich ihn auf dem Arm. Ich halte ihn auch ganz fest. Ich habe ihn hier sozusagen im Klammergriff.
3: Im Klammergriff? Was heißt das?
0: Ich halte ihn hinten so im Nacken fest, damit er...
3: Nein, den nimmt man auf dem Arm wie ein... Ja, wie in der Wiege.
0: Ich kenne kein Schlaflied. Kennen Sie eins?
3: Ich weiß nicht, ob das so viel bringt durch das Telefon.
0: Ja, versuchen Sie es doch bitte endlich mal. Singen Sie. Los.
3: Schlaf, Kindlein, schlaf.
0: Ja, hören Sie, er schläft nicht.
3: Reden wir jetzt vom Kind oder von dem Hund?
0: Vom kleinen Rolf, dieser giftige Chefpinscher von meiner Zwergsekretärin.
3: Ach so.
0: Oder andersrum.
3: Ich dachte, Sie reden von dem Kind, weil wir sind hier für Kinder da und nicht für Hunde. Da gibt es sicherlich andere Hotlines.
0: Und fürs Radio wahrscheinlich auch, weil da sind Sie nämlich gerade, hier ist das verrückte Telefon, hallo.
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0: Guten Morgen und willkommen im Donnerstag. So eine richtig gute Lösung für die Schuhe habe ich auch noch nicht gefunden.
1: Für die Schuhe?
0: Ja, also am besten ist, man hat ja keine Socken an.
1: Ja.
0: So, aber ohne Socken ist es nichts.
1: Ist auch nichts. Offene Schuhe?
0: Ich bin jetzt so der Latschen-Fan. So,
1: ja,
0: barfuß ist aber auch nichts. Und jetzt?
1: Dann brauchst du so Barfußschuhe. So
0: auf keinen Fall.
1: Nein, auf
0: vielleicht
1: keine.
0: Stelzen. Wenn ich barfuß Stelzen laufe, das wäre.
1: Dann mach doch das.
0: Ja, lass mich da mal dran bleiben.
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0: Das mag ich einfach sehr. Ja. Es ist eine tolle One Republic, Need Your Love, die aktuelle in eurer Morningshow am sehr, sehr frühen, schon hellen und noch restfrischen Donnerstagmorgen.
1: Ich glaube ja, wegen der Restfrische sind aktuell mehr Leute als sonst um diese Uhrzeit unterwegs.
0: 0691554 mal die 3.
2: Einen schönen guten Morgen.
0: Wer bist du denn?
2: Wir sind zu zweit im Auto.
0: Wer seid ihr denn?
2: Wir sind der Paul und die Birgit Schmidt.
0: Was macht ihr denn schon so früh unterwegs?
2: Wir machen uns gerade auf den Weg zum Flughafen, um unser Kind vom Flughafen abzuholen.
0: Wie groß ist denn das Kind und wo war es denn wohl?
2: Das große Kind ist 28 Jahre alt und kommt gerade aus Südkorea und Japan zurück.
0: Hat das große Kind da gearbeitet oder Urlaub gemacht?
2: Nein, das hat Urlaub gemacht, 2 Monate.
1: Und da war es wahrscheinlich kühler als hier.
2: Da war es kühler als hier, das stimmt. Aber die hat jetzt auch einige warme Temperaturen.
0: Du, jetzt sind die mit 28 ja nicht mehr ganz so klein. Aber die Freude, ja, wenn die Kinder heimkommen, hört nicht auf, ne?
2: Die hört nie auf.
0: Ja, auch wie schön.
1: Dann viel Spaß beim Wiedersehen und grüße das große Kind von uns.
2: Das machen wir gerne, ne?
0: Erste Umarmung bei der Rückkehr ist die beste.
2: Das ist richtig, genau so.
0: Und ciao.
2: Und von kleinem Bruder dann eben auch.
0: So. Ja, ja, na klar. Tschüss.
1: Ciao.
3: Tschüss. 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

0: Dua Lipa geht es in den Donnerstag. Es ist 6 Uhr.
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2: Guten Morgen, ich bin Ina Meinl. Mehr Bewerbungen und mehr Neueinstellungen. Aus Sicht des Verteidigungsministeriums läuft es gut mit dem neuen Wehrdienst, den es seit Anfang des Jahres gibt. Ziel ist es, mehr Leute für die Bundeswehr zu gewinnen. Dafür wurden neue Dienstzeitmodelle eingeführt und es gibt mehr Geld. ARD-Hauptstadtkorrespondentin Christina Nagel.
3: Das alles scheint sich auszuzahlen. In den ersten 6 Monaten haben sich bereits mehr Menschen aus unterschiedlichsten Altersgruppen für die Bundeswehr entschieden als im Jahr zuvor. Positiv bewertet wird auch der Rücklauf der Fragebögen, die seit Januar an 18-Jährige geschickt werden. 96% der jungen Männer haben den verpflichtenden Fragebogen ausgefüllt. Jeder Fünfte habe generelles Interesse am Wehrdienst gezeigt.
2: Venezuela ist von 2 schweren Erdbeben erschüttert worden. Dabei sind massive Schäden entstanden innerhalb von weniger als einer Minute. Das Beben zählt zu den stärksten, die es dieses Jahr bisher gegeben hat. ARD-Korrespondentin Jenny Barke.
4: In der Hauptstadt Caracas sind Gebäude eingestürzt. Videos aus den sozialen Netzwerken zeigen verheerende Zerstörung und Panik. In einem zentralen Viertel von Caracas ist ein 22-stöckiges Hochhaus zusammengebrochen. Genaue Angaben zum Ausmaß der Schäden oder zu Opferzahlen sind noch nicht bekannt. Venezuelas Interimspräsidentin hat den Notstand ausgerufen. Priorität hätten nun die Rettungsarbeiten. Viele Gebiete sind ohne Strom und Internet. Tausende warten außerhalb der Gebäude aus Angst vor Nachbeben.
2: Die Frankfurter Grünen stellen ihr Personal um, denn sie haben im neuen Magistrat nur noch 3 statt 5 Dezernatsposten. Eine Kreismitgliederversammlung hat gestern Abend entschieden. Der bisherige Mobilitätsdezernent Siefert ist in Zukunft für Bauen und Immobilien zuständig. Bürgermeisterin Eskandari Grünberg und Kämmerer Bergerhoff verlieren ihre Posten. Bei der Fußball-WM zieht Brasilien als Gruppenerster in die K.O.-Runde ein. Das Spiel gegen Schottland ging 3:0 aus. Marokko ist als Gruppenzweiter weiter nach einem 4:2 gegen Außenseiter Haiti. Mit Gastgeber Mexiko hat das Team aus Tschechien mit 3:0 nach Hause geschickt und Südafrika hat es zum ersten Mal überhaupt in die K.O.-Phase geschafft. 1:0 gegen Südkorea. Außerdem hat die Schweiz Kanada mit 2:1 besiegt und Bosnien-Herzegowina Katar 3:1. Und das steht heute an. Der Bundestag diskutiert über das Thema Organspende. In Danzig findet eine internationale Wiederaufbaukonferenz für die Ukraine statt. Kanzler Merz ist auch dabei. Und bei der Fußball-WM spielt Deutschland gegen Ecuador. Das nächste HR3 News Update gibt's in einer halben Stunde.
0: Schön, dass ihr mit dabei seid.
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0: Vor der Tür war es deutlich frischer heute früh als im Schlafzimmer.
6: Ja, das ist ja aber nicht schon sonderlich schwierig.
0: Dauert aber nicht lange, ihr kennt das aus den letzten Tagen. Da wird der Temperaturregler wieder aufs Maximum gedreht. Wir schrauben uns heute hoch. Heute Mittag auf 32 Grad in Willingen, 34 in Felsberg, 37 in Wächtersbach und auf 39 Grad an der Bergstraße in Bürstadt. Wie es aussieht, fallen morgen die 40 Grad.
6: Damit ihr gut ankommt, jetzt das Neueste aus dem H3-Verkehrszentrum. Die A3 Richtung Frankfurt ist gesperrt. Zwischen Montabaur und Dietz hat es einen LKW-Unfall gegeben. Aktuell 7 Kilometer Stau ab dem Dreieck Dernbach. Ihr nehmt ab Montabaur die U12 oder Weiträumig. Schon ab dem Dreieck Dernbach die 48 und die A61. Die B3 ist zwischen der Burgfeldstraße in Friedberg und Ockstadt in beiden Richtungen gesperrt. Da laufen Bergungsarbeiten und im Kreis Marburg-Biedenkopf. In Stadt Allendorf-Niederklein ist die Kirchener Straße gesperrt. Zwischen den Pfingstgärten und am Untertor, da wird ein brennender Laster gelöscht. Wenn ihr da wohnt, Fenster und Türen zulassen.
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0: Guten Morgen, ihr Flip-Flop-Könige. Rein geht's in den Donnerstag. In den Nachrichten für euch, Ina Meinl.
6: Gute Morgen, ich bin Tanja Rösner.
0: Und ich bin Tobi Kämmerer.
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0: Guten Morgen, schön, dass ihr dabei seid. Es ist Spieltag, Leute.
1: Wie sagt man das in fußballerisch?
0: Was denn?
1: Spieltag. Gibt's doch bestimmt irgendeinen debatten Fachbegriff für. Nix?
0: Ich dachte, Spieltag wäre der debatte Fachbegriff.
1: Ich weiß nicht.
0: It's Game Day.
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3: Die Begrifflichkeiten haben sich im Fußball ja krass verändert. Heute sagst du als echter Fußballkenner, ja, ein hybrider Aufbauspieler erkennt das Momentum im Umschaltspiel, attackiert den Zwischenlinienraum mit einem diagonalen Chipball und findet den Neuner. Genau das hieß früher, jetzt mal nostalgisch übersetzt,
4: und da spielt der Libero der gegnerischen Mannschaft eine famose Bananenflanke auf den Mittelstürmer, der mit einem strammen Schuss das Leder in die Maschen befördert.
3: Oder noch deutlicher, heute sagt der TV-Experte, der hybride Achter muss nach Ballverlust sofort ins Gegenpressing. Der muss die Restverteidigung absichern und die Passwinkel schließen. Und genau das hieß ja früher,
5: der Manfred soll sofort wieder nach hinten laufen.
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0: Ja, guten Morgen. Schön, dass ihr dabei seid. Noch geht's einigermaßen, aber die Ersten greifen schon zu wilden Reaktionen.
1: Liebe Tanja, lieber Tobi, ich glaube, wir haben uns alle auf Sommer, Biergarten, Badesee und Freibadwetter gefreut.
2: Ja.
1: Aber mit über 35 ja. Grad in der Wohnung ist an Schlafen nicht zu denken. Deshalb ziehe ich ab heute zu einem Kumpel ins Hotel mit klimatisiertem Zimmer. Kommt alle gut durch die Gluttage. Liebe Grüße aus Eschborn.
2: Ich habe gedacht, er sagt, kommt alle vorbei, bei mir ist kühl.
0: Glücklich wäre ein Kumpel mit einem klimatisierten Hotelzimmer, hat mir das sagen, Robert. Hier, wann stellt ihr normalerweise die Mülltonnen raus? Am Vorabend
2: Sonntag.
0: Wahrscheinlich auch,
2: Sonntags,
0: oder?
2: Vorabends, ja.
0: Ja, oder im Kalender siehst du so. Jetzt ist es so, diejenigen, die bei uns im Kreis Darmstadt-Dieburg normalerweise morgens die Tonnen und die Säcke rausstellen.
2: Ach so.
0: Achtung,
2: ja.
0: Es ändert sich was. Heute und morgen kommen sie nämlich teilweise schon ab 5 Uhr morgens, weil es so heiß ist.
2: Ja, aber da haben wir, glaube ich, alle Verständnis für, oder? Es ist schon in Ordnung.
0: Heute Abend heißt das für die Stadtteile in Babenhausen zum Beispiel gelbe Säcke raus und nicht erst morgen früh, sonst teilt er zu spät.
2: Nicht, dass die schmelzen.
0: Na.
2: Ja. So, die A3 ist leider gesperrt zwischen Montabaur und Dietz nach einem LKW-Unfall. Aktuell 7 Kilometer Stau ab dem Dreieck Dernbach. Umleitung geht ab Montabaur über die U12.
0: Auf dem Weg in die Glut gibt's Hits. Super Ding, hat man sofort so ein bisschen Sand zwischen den Zähnen. Save My Love spielen wir euch.
2: Und das liebe ich einfach immer noch. Sixpence None the Richer. Kiss Me und Save My Love. Das ist echte Abwechslung.
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0: Willkommen im Donnerstag, kurz vor 6:30.
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0: Und das liefern wir euch heute nach der Show, dass ihr das heute Abend direkt habt. Geil, gell? 22 Uhr gegen Ecuador. Wir freuen uns alle natürlich auf den absoluten Liebling. Er wird wieder als Joker kommen, haben wir gehört. Dennis Undorf, inzwischen die absolute Nummer 1 in den Herzen der Fans.
3: Hey Dennis Undorf.
2: I wanna know if you score a goal.
0: Und dieses Meisterwerk, was ihr gerade gehört habt, läuft in den USA schon in den Stadien. Große Freude bei den Fans, Irritation bei Sportschau-Experte Thomas Hitzelsberger.
4: Ich habe schon zuvor gehört und ich bin doch arg verwundert. Ich habe mich hier in den USA auf wirklich tolle Hip-Hop-Musik gefreut,
2: ja?
4: Tolle DJs. Aber das hier irritiert mich momentan.
2: Ja, aber DJ Ötzi ist ja ein DJ.
0: Der ist ja, so heißt ja extra.
2: Ist ja der Vorname.
0: DJ. Ja. Ist der DJ?
3: Hey, Dennis Undorf.
0: Ist ja fast wie Hip-Hop auch. 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

0: 30. Juni, 6:30.
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2: Guten Morgen, ich bin

0: Sabina Meidel. Mit dem neuen Wehrdienst läuft es aus Sicht des Verteidigungsministeriums gut. In den ersten 6 Monaten dieses Jahres haben sich schon mehr Leute für die Bundeswehr entschieden als im Jahr davor. Es habe rund 38.500 Bewerbungen gegeben und rund 11.000 Neueinstellungen. Venezuela ist von 2 heftigen Erdbeben erschüttert worden. In der Hauptstadt Caracas hat die Übergangspräsidentin den Notstand ausgerufen. Es sind innerhalb kürzester Zeit massive Schäden entstanden. Über Verletzte oder Tote ist bisher noch nichts bekannt. Und jetzt mehr Aktuelles aus unseren Regionalstudios.
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2: Wer am Frankfurter Hauptbahnhof aus oder in S- oder U-Bahn umsteigt, läuft seit einiger Zeit mitten durch eine Baustelle. Denn der Hauptbahnhof und damit auch die B-Ebene wird seit fast 6 Jahren umgebaut. Und jetzt ist es soweit, die ersten 9 Geschäfte in der Zwischenebene öffnen heute. Bisher sind zwar nur 5 fertig, deswegen wird es eine sehr kleine Eröffnung. Aber hier ist jetzt alles schon deutlich heller, einfach mit mehr Aufenthaltsqualität und auch weniger labyrinthartig. Noch ist die Baustelle aber nicht abgeschlossen. Besonders in der Ebene in Richtung U-Bahn wird aktuell noch massiv gebaut. Anne-Kathrin Hochstraat, Frankfurt.
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4: 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Für Juni war das schon zu warm und da kommt noch was auf uns zu. Heute sind wir unterwegs mit Spitzenwerten zwischen 32 und 39 Grad. Die 32 kriegen wir im Upland in Willingen. Die 39 heute schon an der Bergstraße in Bürstadt. In der kommenden Nacht bleibt's warm. 24 Grad im Main-Taunus-Kreis, also nachts 18 Grad. Das ist das Frischste, was es gibt in der kommenden Nacht in Nord- und Osthessen in ein paar Tälern. Und dann der Freitag. 33 bis 40 Grad, am Samstag wahrscheinlich sogar bis 41 Grad.
5: Das jetzt, also jetzt reicht's. Damit ihr gut ankommt, jetzt das Neueste aus dem H3-Verkehrszentrum. Die A3 ist das große Problem aktuell. Köln-Frankfurt, die ist gesperrt zwischen Montabaur und Dietz nach einem LKW-Unfall. Aktuell ab dem Dreieck Dernbach 7 Kilometer Stau. Es gibt eine Umleitung, die ist allerdings auch schon stark überlastet. Das wäre ab Montabaur die U12 oder weiträumig ab dem Dreieck Dernbach über die A48 und die A61. Und im Kreis Marburg-Biedenkopf in Stadtallendorf-Niederklein ist die Kirchheiner Straße gesperrt. Da wird ein brennender Laster gelöscht. Der hat Wasser geladen. Wenn ihr da wohnt, Fenster und Türen zulassen.
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0: Es ist Spieltag. Willkommen im Donnerstag. Hier ist HR3. Wir gehen direkt dahin, wo der Puls schlägt. Nach New York. Unser HR3 WM-Reporter Phil Hofmeister ist vor Ort. Mosche.
1: Ja, einen schönen guten Mosche.
2: Was ist denn mit Nene Brown von der Eintracht? Wieso hat er denn nicht trainiert? Was ist denn los?
1: Ei, die Adduktoren zwicken, Tanja. Das kann ja mal passieren bei dem jungen Mann.
2: Okay.
1: Ja, hier und da zumindest. Aber ehrlicherweise lieber heute, sage ich jetzt mal, als vor dem Finale. Von daher muss man es positiv sehen und sagen, komm, lass dem Jungen, der hat das ganze Jahr durchgespielt, der kennt diesen Rhythmus noch nicht so richtig. Gib ihm eine kleine Verschnaufpause. Für die K.O.-Runde wird er ja dann wieder in der Startelf gebraucht.
2: Das wollte ich nur hören.
0: Wer nicht zurückkommt, ist Nico Schlotterbeck. Wie kriegen Sie das hin? Wie werden wir das heute Abend sehen?
1: Ja, mit Toni Rüdiger. Das ist fast schon der logische Ersatz. Gibt ja geteilte Meinungen. Die einen sagen, boah, das ist einfach eine solche Zweikampfmaschine, so ein aggressive Leader. Und andere sagen, ja, und genau davon ist es manchmal too much.
2: Mhm.
1: Und das kann den Gegner dann wiederum ganz besonders motivieren. Ich bin da auch immer so ein bisschen hin und her gerissen. Aber Toni Rüdiger hat es sehr seriös gemacht nach seiner Einwechslung schon im letzten Spiel nach der Schlotti-Verletzung. Und von daher hat er seine Chance auf jeden Fall heute Abend verdient.
0: Nehmen wir uns mal kurz mit Ecuador. Wer kommt uns da entgegen? Mit wem haben wir es da zu tun?
1: Wir haben es zu tun mit dem Land, das weltweit die meisten Bananen exportiert. Also von daher kommen wir alle hoffentlich regelmäßig mit Ecuador auch in Berührung.
2: Okay.
1: Ansonsten kann man aber sagen, die haben tatsächlich eine brutal starke Abwehr. William Pacho kennen wir noch
0: von
1: der Eintracht. Ne? Nach Paris gegangen, da jetzt die Champions League gewonnen, zweimal sogar. Hincapié von Arsenal hat auch Champions League Finale gespielt. Caicedo kickt auch in England. Also sehr, sehr stabile Defensive. Aber, vorne brutal harmlos. Bislang noch kein Tor gemacht. Die stehen brutal unter Druck. Die müssen kommen heute Abend gegen unsere DFB-Auswahl und das liegt denen eigentlich nicht.
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0: Es ist 6:45. 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
1: Wir haben weiterhin eine gesperrte A3 zwischen Montabaur und Diez. Und wir gucken mal auf den Bahnverkehr. Nachdem es da bei Friedberg den Böschungsbrand gegeben hat, muss ja jetzt ein Stellwerk repariert werden. Und das hat zur Folge, dass die Bahnstrecke weiterhin gesperrt ist. Bis Mitte nächster Woche. Habt das auf dem Schirm.
0: Im Moment klappt es vielleicht, dass ihr noch 2-3 Kellen Frischluft irgendwie in euch reinschaufeln könnt. Damit, Martin, ist aber bald Schluss. Die Hitze ist schon unterwegs, ne?
2: Ja, das wird eine Extremhitze. Übrigens, in früheren Zeiten wäre das heute der absolute Knallertag gewesen. Geschichtsbücher und so weiter aufgeschlagen. Aber heute ist es einfach ein weiterer Tag in dieser krassen Hitzewelle mit Spitzenwerten bis zu 39 Grad am Nachmittag.
0: Wann kommt der Tag für die Geschichtsbücher? Wann wird die Spitze sein jetzt?
2: Die nächsten drei. Freitag, Samstag, Sonntag mit Spitzenwerten wahrscheinlich irgendwas etwas über 41 Grad.
1: Wir schicken euch rein in die Hitze mit Rag & Bone Man.
0: Und dazu packen wir euch Kelly Clarkson. Gute Energie und echte Abwechslung für euch hier in HR3.
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0: Hier ist eure Morningshow, hier ist HR3, wie immer mit allem, was heute wichtig ist und wird. Und das ist leider schlimm. Heute Nacht gab es zwei sehr starke Erdbeben in Venezuela, innerhalb von Sekunden. Viele Gebäude sind eingestürzt. Die Befürchtungen sind, dass da zehntausende Menschen ums Leben gekommen sein könnten. Die Regierung hat den Notstand ausgerufen.
1: Unsere ARD-Korrespondentin für Venezuela ist Jenny Barke. Und da ist ja alles noch total unübersichtlich, oder? Mitten in der Nacht?
2: Also es gibt dramatische Bilder. Die meisten Menschen sagen mir, sie sind in Schock. Sie haben mir Bilder geschickt von Trümmerbergen, Rettungskräfte, die jetzt nach verschütteten, hoffentlich noch lebenden Menschen suchen. Allein im Zentrum, in einem Viertel von Caracas, sind mehrere Hochhäuser eingestürzt, also 22-stöckig. Da muss man davon ausgehen, dass da noch sehr, sehr viele Menschen in dem Haus sich befunden haben. Und man muss auch sagen, heute war ein nationaler Feiertag in Venezuela. Also viele Menschen haben sich zu Hause befunden. Ja, das ist auf jeden Fall eine dramatische Situation. Der Flughafen ist beschädigt, Flüge gestrichen, er bleibt auch geschlossen und man muss jetzt schauen, wie die Nacht die Rettungskräfte weiterkommen.
0: Danke Jenny für den Moment. Wir bleiben dann natürlich für euch dran, was noch wichtig wird. Heute an diesem Donnerstag hört ihr gleich um 7 in den HR3 Nachrichten.

0: 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Es ist Donnerstag, es ist 7 Uhr.
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2: Guten Morgen, ich bin Ina Meinl. Mehr Bewerbungen und mehr Neueinstellungen. Aus Sicht des Verteidigungsministeriums läuft es gut mit dem neuen Wehrdienst, den es seit Anfang des Jahres gibt. Ziel ist es, mehr Leute für die Bundeswehr zu gewinnen. Dafür wurden neue Dienstzeitmodelle eingeführt und es gibt mehr Geld. ARD-Hauptstadtkorrespondentin Christina Nagel.
3: Das alles scheint sich auszuzahlen. In den ersten 6 Monaten haben sich bereits mehr Menschen aus unterschiedlichsten Altersgruppen für die Bundeswehr entschieden als im Jahr zuvor. Positiv bewertet wird auch der Rücklauf der Fragebögen, die seit Januar an 18-Jährige geschickt werden. 96% der jungen Männer haben den verpflichtenden Fragebogen ausgefüllt. Jeder Fünfte habe generelles Interesse am Wehrdienst gezeigt.
2: Nach 2 sehr starken Erdbeben in Venezuela suchen Rettungskräfte unter Gebäudetrümmern nach verschütteten Menschen. Aktuell spricht die Übergangspräsidentin von mindestens 32 Toten und Hunderten Verletzten. Die US-Erdbebenwarte geht davon aus, dass die Beben eine Stärke von 7,2 bis 7,5 hatten. Videos aus sozialen Netzwerken zeigen Menschen in Panik und schwerwiegende Schäden. Die Regierung in der Hauptstadt Caracas hat den Notstand ausgerufen. Auch in den nächsten Tagen wird es bei uns richtig heiß. Die Bahn bietet deshalb an, schon gekaufte Tickets kostenlos zu stornieren. Diese sogenannte Hitze-Sonderkulanz gilt für alle Tickets bis einschließlich 30. Juni, wenn sie bis zum 23. Juni gekauft wurden. Auch für Spar- und Supersparpreistickets. Von der Bahn heißt es, allen, die in dieser extremen Wetterlage auf ihre Fahrt verzichten können, lege man diese Regelung nach. Bei der Fußball-WM hat mit Gastgeber Mexiko auch das 3. Spiel gewonnen. Mit 3:0 wurde Tschechien nach Hause geschickt und Mexiko ist Gruppensieger. ARD-WM-Reporterin Silke Heine mit den anderen aktuellen Ergebnissen.
4: Südafrika jubelt über einen 1:0-Sieg gegen Südkorea, zieht als Zweiter der Gruppe A erstmals in eine K.O.-Runde ein. Südkorea muss als Dritter zittern. Brasilien gewinnt die Gruppe C vor den punktgleichen Marokkanern dank des besseren Torverhältnisses. Brasilien war gegen Schottland mit 3:0 erfolgreich. Marokko ringt Haiti mit 4:2 nieder. Haiti muss damit die Heimreise antreten. Die Schweiz hat Co-Gastgeber Kanada den Sieg in Gruppe B weggeschnappt. Die Eidgenossen gewinnen das direkte Duell mit 2:1. Bosnien-Herzegowina sichert sich dank eines 3:1-Sieges gegen Katar als Dritter den Turnierverbleib.
2: Und das steht heute an. Die Ministerpräsidenten der Länder treffen sich in Mainz zu Beratungen mit Kanzler Merz. Es geht ums Geld. In Frankfurt wird der Friedenspreis des deutschen Buchhandels verliehen. Und bei der Fußball-WM spielt Deutschland gegen Ecuador. Nein, das stimmt nicht. Der wird nicht verliehen. Es wird gesagt, wer den bekommt. So.
0: So. Aber Deutschland-Ecuador stimmt.
2: Das stimmt. Das stimmt so, ja.
5: Die Hitze, Ina.
2: Entschuldigung.
5: Es ist die
2: Hitze. Ich glaube, ich gehe nach Hause.
5: Ja, also gut. Tschüss. Mach's gut.
0: Tschüss, Ina. Wir alle. Es sieht ja wirklich hübsch aus, ne? Blauer Himmel und Sonne. Aber es ist jetzt schon extrem belastend, nicht nur für Ina hier und da. Heute schrauben wir uns noch mal höher auf 32 bis 39 Grad und das ist noch nicht das Ende. Morgen werden die 40 Grad irgendwo in Hessen fallen, am Samstag sogar 41 Grad. Und dann kommt noch Schwüle rein und Gewitter. Na, gute Nacht, Marie.
5: Ich wünsche mir ein Meer hier vor der Haustür. Kriegen wir das irgendwie hin bis morgen?
0: Du wünschst dir Meer vor was oder ein Meer?
5: Ein Meer.
0: Ein Meer.
5: Ja, so ein Ozean im Sinne von Abkühlung.
0: Ja, mit Delfinen und Quallen.
5: Das
0: und
5: Meer wäre mir erstmal wichtiger.
0: Ja, auch Quallenplage oder nur?
5: Nee, Quallenplage brauchen wir jetzt erstmal nicht. Okay, gut, du kümmerst dich.
0: Ich kümmere mich.
5: Damit ihr gut ankommt, jetzt das Neueste aus dem H3-Verkehrszentrum. Die A3 Richtung Frankfurt ist noch immer gesperrt zwischen Montabaur und Dietz wegen LKW-Bergungsarbeiten. 7 Kilometer Stau ab dem Dreieck Dernbach. Die Umleitung ab Montabaur ist auch schon sehr überlastet. Es wäre die U12 nur der Form halber oder aber weiträumig ab dem Dreieck Dernbach über die A48 und die A61. Es stockt auf der A60 Richtung Rüsselsheim, 2 Kilometer zwischen Ginsheim-Gustavsburg und Bischofsheim. 2 Kilometer auf der A67 Richtung Mönchhof-Dreieck zwischen dem Rüsselsheimer Dreieck und Rüsselsheim-Ost. Streckenweise stockt es auf der A643 Richtung Wiesbaden zwischen dem Dreieck Mainz und Mainz-Mombach und im Kreis Marburg-Biedenkopf ist in Stadt Allendorf-Niederklein noch immer die Kirchener Straße gesperrt. Da wird ein brennender Laster gelöscht. Wenn ihr da wohnt, Fenster und Türen am besten zulassen. Geht doch, danke.
6: Ich kümmere mich.
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1: 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Irgendwo in Hessen klingelt jetzt ein Telefon. Vielleicht ist es deins. Denn du triffst jetzt die Hit-Entscheidung.
8: Moin, guten Morgen.
0: Guten Morgen, das klingt ja sehr gut gelaunt. Hier ist deine HR3 Morning Show.
5: Tanja
0: und Tobi, hallo.
8: Hey, dann wurde es hier guten Morgen.
5: Ja, was ist dir schon los um die Uhrzeit?
0: Wer bist du denn?
8: Die Sonne scheint. Hallo, hier ist der Stefan aus Wiesbaden.
0: Hallo, ja, Stefan. Was machst du denn?
8: Grundsätzlich oder jetzt im Moment?
0: Beides.
8: Also ich arbeite bei der Stadt Wiesbaden und bin gerade dabei, mich für diesen Tag fertig zu machen. Und seid froh, dass ihr kein Videotelefon habt.
5: Aha, bist du noch nicht vollständig bekleidet?
8: Nein, noch nicht 100%.
5: Verstehe.
8: Ich muss nur noch sehen, zu knüpfen.
0: Aber das hat vollständig gute Laune an. Das ist ja auch was wert.
8: Ja, Gott, stehen ist traurig genug. Nein,
0: Stefan, deine Vibes nehmen wir aber die guten nehmen wir jetzt.
5: Ja, aber hallo.
0: Du entscheidest nämlich jetzt, mit welchem Hit ganz Hessen in diesen Hitzetag startet.
8: Wenn ihr von Tom Lieber für die linke Spur zu langsam habt, würde ich das gerne hören.
0: Tom Lieber für die linke Spur zu langsam. Tom Lieber, Singer, Songwriter seit 100 Jahren mit seiner Gitarre unterwegs.
8: Genau.
0: Der hat beim Kumpel von mir mal auf der Couch gepennt. I remember.
5: Warum?
0: Also, gucken wir mal, dass wir das rauskramen. Dir eine ganz tolle Woche und einen schönen Start.
8: Vielen Dank euch auch. Schnitzen zu sehen.
0: Ciao.
5: Ciao.
8: Bis dann. Tschüss.

0: 13 Minuten nach 7, es ist Donnerstag. Wir haben ein Update aus dem hr3-Verkehrszentrum.
1: Für die B8 Hanau-Frankfurt zwischen dem Abzweig nach Bischofsheim und Frankfurt steht ein kaputter Laster. Und Vorsicht bitte, da sind Personen auf der Fahrbahn. So, Spieltag.
0: Weiter sind wir schon mal und trotzdem ist es ja so wichtig, dass das heute Abend klappt, für das Teamgefüge und im Flow zu bleiben.
1: Also, gegen Ecuador geht's in New York ausgerechnet. In New York ist ja dieser Problemrasen. Er sei angeblich schwer bespielbar, weil man keinen Rhythmus aufbauen kann.
0: Mhm. Ist auch Thema bei uns in der Promi-WhatsApp-Gruppe. Ich bin sehr gespannt. Robert Geist ist online. Robert, was tippst du für das Spiel?
2: Ja, gute Frage, Tobi. Das Team von Ecuador ist wie der Shopping-SUV von der Carmen in meiner Sportwagensammlung schwer einzuordnen.
3: Ja, moin, Ina Müller hier. Bei dem Spiel ist es dasselbe wie bei Stauwarnungen vor dem Hamburger Elbtunnel. Ich denke, Gott sei Dank sind wir schon durch.
4: Achtung, hier denkt Richard David Precht. Ecuador hat 50 Vulkane. 27 können jederzeit ausbrechen. Und Gott sei Dank muss das deutsche Team nur auf 11 aufpassen.
5: Ja, also ich kenne Ecuador nur aus diesem komischen Lied. Ja, da singen die immer Ecuador. Aber was das heißt, keine Ahnung.
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2: Ey, Tanja.
1: Ja, Poldi.
2: Boah, Tanja, wenn ich in meinem Dönerladen den frischen Eiern in die Kühlschränke tue, ne, dann ist die Regel immer hinten reinstellen. Boah, das würde ich Ecuador auch raten, ne?
1: Ich auch.

0: 17 nach 7, hier ist eure Morningshow am Donnerstag.
1: Auf den Straßen läppert sich's langsam. Vorsicht bitte auf der B8 zwischen dem Abzweig nach Bischofsheim und Frankfurt steht ein kaputter Laster und da sind Personen auf der Fahrbahn unterwegs.
0: Leute, wir ziehen wieder aus mit Hunger, mit Neugier und mit Bock auf das schönste aller Bundesländer.
1: Es ist auch gut, dass du Hunger in der Prioritätenliste ganz oben hinstellst.
0: Nach Neugier.
1: Tobi ist ja fürs HR-Fernsehen unterwegs in ganz Hessen für Tobis Städtetrip und er isst sich einmal durch alle Orte.
0: Er kann nicht nur ein Restaurantführer.
1: Aber auch.
0: Leute, wir werden unter anderem im wunderschönen Naturpark Knüll unterwegs sein. Wenn ihr da schon mal wart, wenn ihr da wohnt, wenn ihr sagt, ja Moment mal, da habe ich ja eine Nummer, das sollten sich Leute auf jeden Fall mal anschauen.
1: 069 155 4 mal die 3. Tobi ist sehr empfänglich für eure Tipps, auch bezüglich der besten Eisdiele, der leckersten Pizzeria, was auch immer.
0: So, aber auch kulturell.
1: Auch. Ne? Meine Schwiegermutter guckt diese Sendung übrigens ausschließlich, weil sie sich daran erfreut, wie gerne du isst.
0: Wenn es so einfach ist.
1: Der hat wieder so schön gemacht.
0: Ja, Eisdiele wäre heute was, Leute. Es ist heiß. Wir schrauben uns hoch auf 32 bis 39 Grad. Nächsten Tage sogar noch mehr. Hits gibt's zum Kühlen. The Underdog Project spielen wir euch gleich.
1: Und dazu gute Laune von alle Farben. Baby Goodbye und Summer Jam, das ist echte Abwechslung.
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0: Live 8 am heißen Donnerstag.
1: Die ersten von euch fragen hier schon bei uns nach. Am Wochenende ist ja der Ironman in Frankfurt. Findet der bei dieser Hitze überhaupt statt? Also Hamburg zum Beispiel hat gestern schon den Halbmarathon abgesagt für Sonntag.
0: Es wird morgen Vormittag nochmal eine Pressekonferenz geben, aber wir fragen jetzt schon mal nach bei unserem Sportschau-Triathlon-Experten Dirk Froberg. Dirk, wie sieht's denn aus? Stand jetzt, findet der Ironman statt?
2: Nach Stand jetzt wird der Ironman stattfinden. Es gibt keine Regeln oder Gesetze, die das verbieten.
0: Okay.
2: Ansonsten hat die Organisation Ironman das Ärzteteam extrem aufgestockt und ganz, ganz viele Maßnahmen ergriffen, um eben genau auf diese Hitze zu reagieren. Also mehr Wasser, mehr Eis und. Mhm. Damit es eben halt für die Athleten, für die Menschen, die da teilnehmen, zu ertragen ist.
0: Danke Dirk für den Moment. Also Hitze kein Grund zur Absage. Das kennen viele auch von Hawaii, wo der Triathlon ja auch noch stattfindet. Da wollen sie alle hin. Was wir noch nicht so richtig da eingepreist haben, sind die Unwetter, die da drohen könnten. Das behalten wir für euch im Blick.

0: näher am Donnerstag. Es ist 7:30.
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2: Guten Morgen, ich bin Ina Meinl. Das südamerikanische Land Venezuela ist von zwei schweren Erdbeben erschüttert worden. Übergangspräsidentin Rodriguez meldet aktuell mindestens 32 Tote und mehr als 700 Verletzte. Sie hat gesagt, dass sie allerdings noch keine Daten aus dem Bundesstaat La Guaira hat. Er grenzt an die Hauptstadt Caracas und ist am stärksten betroffen. Mit dem neuen Wehrdienst läuft es aus Sicht des Verteidigungsministeriums bisher gut. In den ersten 6 Monaten hätten sich schon mehr Leute für die Bundeswehr entschieden. Den neuen Wehrdienst gibt es seit Anfang des Jahres. Ziel ist es, mehr Personal zu gewinnen auf freiwilliger Basis. Bei der Fußball-WM hat es Südafrika zum ersten Mal in die K.O.-Runde geschafft. Auch Brasilien und Marokko sind weiter. Außerdem die Schweiz, Kanada und Bosnien-Herzegowina. Bei Mexiko stand es ohnehin schon fest, das Mitgastgeberland ist Gruppensieger. Und jetzt mehr Aktuelles aus unseren Regionalstudios.
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3: Kostenloses, sauberes Trinkwasser für die heiße Stadt. In Frankfurt stehen mittlerweile 29 öffentliche Trinkbrunnen. Die Stadt hat jetzt den Bau weiterer 17 ausgeschrieben, um engmaschig für offen zugängliches Wasser zu sorgen. Besonders markant mehrere historische, wunderschöne Trinkbrunnen, die die Stadt vor über 200 Jahren gebaut hat, um den Menschen schon damals frisches Wasser zu bieten. Einige davon sind wieder ertüchtigt worden und sie laufen. Jetzt sucht die Stadt Frankfurt Trinkbrunnenpatinnen und Paten, die auf ihren Alltagswegen ab und zu nachschauen, ob sie verschmutzt sind, ob sie funktionieren und ob sie wirklich noch laufen, damit die Stadt schnell reagieren kann. Ricardo Mastrocola, Frankfurt.
4: Ja, hallo. Habt ihr irgendwelche Wege gefunden, einigermaßen klarzukommen, oder habt ihr euch ergeben in der Hitze?
5: Ich hilft mir morgens ganz früh, solange es noch kühl ist. Und dann habe ich die Rollläden immer schön auf Fritz. Und ich glaube, ich habe zurzeit gerade den kühlsten Raum im ganzen Haus.
6: In Eppstein gehen die Rollläden auf Fritz.
4: Auf Fritz.
6: Das ist der Fachbegriff auch.
4: Kommt die ganze schöne Hitz, macht den Laden schnell auf Ritz.
6: Ja, na klar.
4: Die alte Eselsbrücke. Heute kriegen wir bis 39 Grad an der Bergstraße. 32 Grad haben wir auch im Upland, Mittelhessen, Osthessen, 35 Grad. Und da kommt noch mehr. Die 40 Grad werden wahrscheinlich morgen in Hessen fallen, am Samstag dann der Hitzegipfel. Zu den bis zu 41 Grad extreme Schwüle und die ersten richtig heftigen Gewitter.
2: Damit ihr gut ankommt, jetzt das Neueste aus dem H3-Verkehrszentrum. Vorsicht auf der B8 Richtung Frankfurt zwischen dem Abzweig nach Bischofsheim und Frankfurt steht ein kaputter Laster und da sind Personen unterwegs. Die A3 ist noch immer gesperrt Richtung Frankfurt zwischen Montabaur und Dietz wegen LKW-Bergungsarbeiten. Es staut sich ab dem Dreieck Dernbach auf 7 Kilometern. Umleitung ab Montabaur auch schon dicht. Weiträumig ginge es ab dem Dreieck Dernbach über die A48 und die A61. A5, Kassel-Frankfurt, zwischen Friedberg und dem Matomburger Kreuz, Auffahrunfall, 2 Kilometer stockend. Unfall auf der A66 Fulda-Frankfurt, zwischen Hanau-Nord und Hanau-West, 2 Kilometer Stau. Dann stoppt streckenweise auf der A643 Richtung Wiesbaden, zwischen dem Dreieck Mainz und Eppelallee. Im Kreis Marburg-Biedenkopf in Stadtallendorf-Niederklein ist noch immer die Kirchheiner Straße gesperrt. Da wird ein brennender Laster gelöscht. Wenn ihr da wohnt, Fenster und Türen zulassen und vor allem den ganzen Bereich weiträumig umfahren.
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0: Es ist Spieltag. Das HR3 WM Barbecue. Unser HR3 Morningshow Reporter Johnny ist ready, euch das Geilste, was man begrillen kann, direkt nach Hause zu liefern, oder?
1: Ich bin sowas von ready. Ich fahr los mit der Planscherplatte. Es ist kochend heiß, ist mir wurscht. Ich komme nach Hessen. Ich will den Grill loswerden.
0: Ihr rennt uns ja die Bude ein. Wirklich Wahnsinn. Ihr könnt noch einchecken. Wir haben ja noch ein paar Spiele vor uns auf hr3.de. Und hier kommt ein Interessensangebot aus Waldsolms.
2: Waldsolms wärst du auch offen für, Johnny, ne?
1: Sehr offen.
0: Matthias.
3: Hallo.
2: Ja. Hallo.
0: Hier sind Tanja, Tobi und der Grilllieferant Johnny.
3: Oh, das hört sich gut an.
0: Ganz kurz mal, stimmt das, dass deine Frau Françoise den besten Nudelsalat der Welt macht?
3: Aber auf jeden Fall.
0: Was macht denn so speziell?
3: Die Kombination aus Nudeln, Pinienkernen, Rucola-Salat mit drin, getrocknete Tomaten noch.
2: Und gesetzt im Fall, du würdest jetzt den Grill von uns bekommen, würde der Johnny ja das Essen heute Abend auch mitbringen. Wäre denn die Françoise trotzdem gewillt, den Nudelsalat auch noch zu machen, damit wir das auch mal testen?
3: Ja, aber natürlich.
0: Ja, dann haben wir einen Deal.
2: Also.
0: Ja, das ist deine, super. Matthias.
3: Super.
2: Wir tauschen Grill gegen Nudelsalat.
3: Okay, alles klar.
0: Matthias, jetzt bist du ja Maler. Bist du im Moment irgendwo was Ohrpinsel oder bist du daheim?
3: Nee, wir sind auf dem Gerüst im Moment.
2: Wie viel Grad habt ihr denn da jetzt oben auf dem Gerüst und wie schnell trocknet Farbe bei 95 Grad?
3: Also wir haben es beschattet, das Gerüst. Mit Plan abgehängt und so, weil in der Sonne, das geht ja nicht.
0: Ihr seid sehr schlau, dann schmeißt mal ein bisschen Farbe an die Wand, Matthias, dann machst du mal auf dem Weg nach Hause. Wir schicken nämlich jetzt einen Johnny los.
1: Ich komme nicht aufs Gerüst, Matthias, das sage ich dir gleich, aber okay. Zu dem Garten mit Grill.
3: Ja, super.
0: Gemeinsam grillen, gemeinsam jubeln.
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0: Silvia Dien am Donnerstag. Es ist 7:45.
1: Die A3 ist nicht mehr gesperrt. Köln-Frankfurt zwischen Ransbach-Baumbach und Dietz ist die linke Spur wieder frei. LKW-Bergungsarbeiten laufen noch. 9 Kilometer Stau aktuell, aber Sperrung ist aufgehoben.
0: Wir haben die geilsten Weber-Grills für euch. Die ganze WM über. Heute früh wurde klar, der Nächste macht sich auf den Weg zu Matthias nach Hause. Ja. Da ist der Matthias im Moment nicht.
1: Nee, der steht ja gerade auf dem Gerüst. Alter Vater, das bei dem Wetter und bei der Hitze, haltet durch.
0: Matthias hat das Gerüst abgedeckt, dass er einigermaßen einen Schatten malen kann. Das ist ja wirklich brutal, wenn man draußen arbeiten muss. Wie zum Beispiel der Daniel ist Dachdecker aus Heppenheim. Das ist schon heavy, ne? Und irgendwann gibt es dann einen Punkt, wo einfach der Kopf aussteigt. Da muss man auf sich selber achten, aber manchmal geben auch die Materialien auf.
2: Bei den schwarzen Ziegel höre ich vielleicht eine Stunde früher auf wie bei den roten. Ja, wenn es dann halt an der Hand gar nicht mehr geht. Man reizt es halt schon aus, ne? Was halt irgendwie noch möglich ist. Schwarze Sachen wie Dachbahn oder sonst irgendwas, da hört es halt irgendwann schon früher auf. Einfach wie jetzt irgendwie eine Holzarbeit oder sowas kann ich eher mal noch machen, wenn die Sonne noch knallt. Ja. Ne? Wenn die Materialien halt auch nicht mehr mitmachen, dann ist es halt auch rum.
1: Er hat gesagt, er trinkt am Tag 4 bis 5 Liter, weil es da unterm Dach um die 50 Grad sind.
0: 32 bis 39 Grad kriegen wir heute. Habt ihr irgendwas, was euch einigermaßen hilft? Wir sind dankbar für jede Idee. So, Panflöten raus, die Königin, die bei jeder WM mitmacht. Shakira mit ihrem ersten großen Hit, Whenever, Wherever, gleich bei uns.
1: Und das ist so gut von Bestel. Save my soul and whenever, wherever. Das ist echte Abwechslung.
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0: Ist hier noch Platz?
1: Top-Tipp vom Robert heute früh. Der hat einen Kumpel, der wiederum hat ein Hotelzimmer, also hat sich eingebucht in einem Hotel. Und der Robert zieht jetzt einfach zu dem Kumpel in die Bettritze, weil das Hotelzimmer klimatisiert ist, weil er es zu Hause nicht aushält.
2: Das ist wirklich sehr schlau. Der Mario in Eppstein macht die Rollläden. Ich zitiere den Fachbegriff Uffritz.
1: Ja, beide Hits, Uffritz. Und ihr so?
3: Hallo Tanja, hallo Tobi. Wir schlafen seit Montag in unserem klimatisierten Wohnwagen im Garten. Oh. So haben wir Urlaubsfeeling und entspannte Temperaturen.
1: Ja.
2: Wo kriegen wir jetzt einen klimatisierten Wohnwagen her?
1: Da auch mal Freunden aushelfen, würde ich mal sagen. Wenn ihr einen habt, einfach mal.
2: Hier, wenn du jetzt so ein Wohnmobil oder Wohnwagenverleiher bist, das ist ein ganz neues Geschäftsmodell. Wenn man sich jetzt einfach mal für eine Woche so einen Wohnwagen leiht und dann in den Garten stellt.
1: Nee, wir fahren gar nicht. Der steht nur bei uns im Garten.
2: Ja.
1: Ich habe übrigens gestern, wie ist denn mit dem Willi einfach, was hält denn der von Wasser? Ist der wasserscheu oder hat der Bock?
2: Da ist er noch sehr skeptisch. Also noch das klappt noch nicht.
1: Ich habe gestern in einem Anflug von Menschlichkeit gedacht, ich tue den Viechern gefallen. Ich habe ganz viele Schalen rausgestellt für die Vögel.
2: Ja.
1: Und dachte, komm, Gabelschlauch, schnell mal auf die Hunde.
2: Bist du angeguckt?
1: Die gucken bis November vorwurfsvoll.
2: Ja, das kannst du vergessen.
1: Dann halt nicht.

0: Jason Derulo am Donnerstag. In einer Minute ist es 8 Uhr.
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2: Guten Morgen, ich bin Ina Meinl. In dem südamerikanischen Land Venezuela hat es zwei heftige Erdbeben gegeben. Die Regierung spricht im Moment von mindestens 32 Toten und mehr als 700 weiteren Verletzten. Etliche Gebäude seien eingestürzt, Einsatzteams würden in Trümmern nach verschütteten Menschen suchen. Der Zugverkehr wurde eingestellt, der internationale Flughafen in der Hauptstadt Caracas ist wegen starker Schäden geschlossen. Seit Anfang des Jahres gibt es in Deutschland den neuen Wehrdienst. Ziel ist es, mehr Leute für die Bundeswehr zu gewinnen. Und das scheint zu funktionieren, so sieht es das Verteidigungsministerium. ARD-Hauptstadtkorrespondentin Christina Nagel.
3: In den ersten 6 Monaten haben sich bereits mehr Menschen aus unterschiedlichsten Altersgruppen für die Bundeswehr entschieden als im Jahr zuvor. Positiv bewertet wird auch der Rücklauf der Fragebögen, die seit Januar an 18-Jährige geschickt werden. Insgesamt ist es ein positiver Trend, der das Verteidigungsministerium optimistisch stimmt, dass die Bundeswehr das angepeilte Personalziel erreicht. Und zwar, wie erhofft, auf der Basis von Freiwilligkeit.
2: Die Frankfurter Grünen stellen ihr Personal um, denn sie haben im neuen Magistrat nur noch 3 statt 5 Dezernatsposten. Eine Kreismitgliederversammlung hat gestern Abend entschieden, der bisherige Mobilitätsdezernent Siefert ist in Zukunft für Bauen und Immobilien zuständig. Bürgermeisterin Eskaleri Grünberg und Kämmerer Bergerhoff verlieren ihre Posten. Bei der Fußball-WM hat Mitgastgeber Mexiko auch das 3. Spiel gewonnen. Mit 3:0 wurde Tschechien nach Hause geschickt und Mexiko ist Gruppensieger. ARD-WM-Reporterin Silke Heine mit den anderen aktuellen Ergebnissen.
4: Südafrika jubelt über einen 1:0-Sieg gegen Südkorea, zieht als Zweiter der Gruppe A erstmals in eine K.O.-Runde ein. Südkorea muss als Dritter zittern. Brasilien gewinnt die Gruppe C vor den punktgleichen Marokkanern dank des besseren Torverhältnisses. Brasilien war gegen Schottland mit 3:0 erfolgreich. Marokko ringt Haiti mit 4:2 nieder. Haiti muss damit die Heimreise antreten. Die Schweiz hat Co-Gastgeber Kanada den Sieg in Gruppe B weggeschnappt. Die Eidgenossen gewinnen das direkte Duell mit 2:1. Bosnien-Herzegowina sichert sich dank eines 3:1-Sieges gegen Katar als Dritter den Turnierverbleib.
2: Und das steht heute an. Der Bundestag diskutiert über das Thema Organspende. In Danzig findet eine internationale Wiederaufbaukonferenz für die Ukraine statt. Kanzler Merz ist auch dabei. Und bei der Fußball-WM spielt Deutschland gegen Ecuador. Das nächste HR3 News Update gibt's in einer halben Stunde.
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0: Heute bis 39 Grad, morgen wahrscheinlich irgendwo in Hessen die 40 und der Samstag wird, wie es aussieht, der heißeste Tag. Im Moment war es so eine trockene Hitze. Wie entwickelt sich das, Martin, jetzt?
6: Ja, es wird leicht klebrige Hitze, weil die Schwüle so ein bisschen reinsickert und das wird eine, ja, hätte ich gesagt, das wäre eine knochentrockene Luft, könnten wir diese 40 Grad einfach so ein bisschen wegstecken. Aber das wird eher so eine klebrige Hitze, weil Samstag und Sonntag auch noch Gewitter dazukommen. Das bedeutet auf der einen Seite Schwüle ohne Ende, auf der anderen Seite Hitze ohne Ende. Und bis wir das überstanden haben, wird's Montag. Dann erfolgt der Temperatursturz auf 33 Grad.
7: Und dann kippen wir Pfefferminzöl auf die Straßen und dann riecht's überall nach Sauna.
0: Herrlich.
7: Wenigstens etwas. Damit ihr gut ankommt, jetzt das Neueste aus dem H3-Verkehrszentrum. Ein Fahrzeugteil auf der A5 Frankfurt-Kassel, Vorsicht zwischen dem Atomburger Kreuz und Friedberg auf der mittleren Spur. Die A3 ist nicht mehr gesperrt. Köln-Frankfurt zwischen Ransbach-Baumbach und Dietz laufen die Lkw-Bergungsarbeiten noch, aber die linke Spur ist wieder frei. 9 Kilometer Stau. Dann die A5. Das ist ja auch nix. Kassel-Frankfurt. Zwischen Friedberg und dem Atomburger Kreuz 3 Kilometer nach einem Auffahrunfall. Im weiteren Verlauf zwischen dem Atomburger Kreuz und dem Nordwestkreuz Frankfurt einen Unfall mit einem Lkw und einem Pkw auf der rechten Spur und noch in Höhe Atomburger Kreuz einen Unfall mit einem Lkw und einem Pkw auf dem Beschleunigungsstreifen. Die A60, Mainz-Rüsselsheim, da stockt es auf 3 Kilometern zwischen Ginsheim-Gustavsburg und Bischofsheim. Und die A643, Mainz-Wiesbaden, da haben wir 6 Kilometer stockenden Verkehr zwischen dem Dreieck Mainz und dem Schiersteiner Kreuz.
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0: Hier ist eure Hitze-Eskorte. Unser Meteorologe an eurer Seite, Martin Gutt.
6: Schönen guten Morgen.
0: In den Nachrichten Ina Meine.
7: Mosche, ich bin Tanja Rösner.
0: Und ich bin Tobi Kämmerer.
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0: Guten Morgen, schön, dass ihr dabei seid. Es ist Spieltag, Leute.
1: Wie sagt man das in fußballerisch?
0: Was denn?
1: Spieltag. Gibt's doch bestimmt irgendeinen debatten Fachbegriff für. Nix?
0: Ich dachte, Spieltag wäre der debatte Fachbegriff.
1: Ich weiß nicht.
0: It's Game Day.
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3: Die Begrifflichkeiten haben sich im Fußball ja krass verändert. Heute sagst du als echter Fußballkenner,
4: ja, ein hybrider Aufbauspieler erkennt das Momentum im Umschaltspiel, attackiert den Zwischenlinienraum mit einem diagonalen Chipball und findet den Neuner.
3: Genau das hieß früher, jetzt mal nostalgisch übersetzt,
5: und das Spiel der Libero der gegnerischen Mannschaft eine famose Bananenflanke auf den Mittelstürmer, der mit einem strammen Schuss das Leder in die Maschen befördert.
3: Oder noch deutlicher, heute sagt der TV-Experte,
4: der hybride Achter muss nach Ballverlust sofort ins Gegenpressing. Der muss die Restverteidigung absichern und die Passwinkel schließen.
3: Und genau das hieß ja früher,
6: der Manfred soll sofort wieder nach hinten laufen.
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0: Guten Morgen. Wir starten in ein Rekordhitzewochenende. Nicht jeder Rekord ist ein schöner. Über 40 Grad werden das wahrscheinlich. Schwimmbäder und Badeseen sind ready. Im Freibad in Ortenberg wurden die Getränke nochmal aufgestockt.
1: Sehr gut.
0: Peter, das ist der Bademeister, hat unserem HR3 Morningshow-Reporter Johnny erzählt. Es gibt auch mehr Aufsichtspersonal am Becken.
2: Wenn es richtig heiß ist, dann kommen hier locker 4.000, sogar über 4.000 Menschen rein.
3: Und Peter, du und dein Team, wie groß seid ihr dann? Zu wie viel passt ihr auf?
2: Ein paar mehr wären nicht schlecht.
4: Immer hier sind...
3: Hier kommen schon die Gäste, auf die man dann auch aufpassen, gell, wenn es so heiß ist.
2: Genau. Ja, dann sind wir zu fünft oder zu sechst. Mehr ist es nicht.
3: Aber ihr würdet gerne mehr, gell, wenn Leute sich finden würden.
2: Ja, wenn es so richtig heiß und voll ist, natürlich, ja.
3: Aber vielen Dank, dass ihr auf uns aufpasst, auch bei der Hitze.
2: Kein Thema.
0: Ja!
1: Auf den Straßen füllt es sich langsam. Es hat diverse Auffahrunfälle aktuell schon gegeben. Auf der A5 gerade Kassel-Frankfurt zwischen Friedberg und dem Bad Homburger Kreuz. Auf den zwei linken Spuren 3 Kilometer Stau deshalb.
0: Das Ding war toll, ist es und wird es für immer bleiben. Das sind einfach Rhythmusmaschinen.

0: Run Free und Hold the Line, das ist echte Abwechslung.
1: Und gleich müssen wir Willi mal das Spiel heute Abend tippen lassen.
0: Auf jeden Fall.
1: Willi Radl muss ran.
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0: 5 vor halb 9, jetzt wird's aber langsam mal Zeit.
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0: Hi, schön, dass ihr da seid.
2: Du brauchst eine Panflöte, wenn du El Condor Pasa spielen willst.
0: Wir stimmen uns ein, Leute, auf den nächsten Gegner. Wir spielen heute Abend um 22 Uhr das letzte Gruppenspiel. Wir sind ja schon weiter. Aber trotzdem wichtig, ist klar. Gegen Ecuador.
2: Ja, und der Hund hier fängt jetzt schon an zu schmatzen, obwohl er nur die Flaggen sieht.
0: Wir machen das ist Konditionierung.
2: Seit Beginn der WM das Willi Rakel. Wir haben die deutsche Flagge. Ich lege sie auf den Boden.
0: Warte mal, soll ich das Tier halten?
2: Die Leine muss weg.
0: Soll ich das Willi Rakel
2: halten? Ja, halte bitte das Orakel mal. Daneben haben wir die Flagge

0: auf Deutschland tippt. Er will ja auch neutral sein. Das hat er als Orakel so gelernt auf der Orakelschule.
1: Hat er ja, hat Orakelologie
0: studiert. Eine der ersten Unterrichtsstunden.
1: Sehr gespannt, morgen früh. Mal gucken, ob das stimmt, ne?
0: Und wenn nicht, wird er dann gefeuert? Nee, klar.
1: Raus.
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0: Hier ist eure Morningshow am Donnerstag. Es ist 8:30.
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2: Guten Morgen, ich bin Ina Meindl. In dem südamerikanischen Land Venezuela sind bei zwei schweren Erdbeben mindestens 32 Menschen ums Leben gekommen. Übergangspräsidentin Rodriguez berichtet außerdem von etwa 700 Verletzten. Rettungskräfte suchten in Trümmern eingestürzter Gebäude nach Vermissten. US-Präsident Trump hat über seine Online-Plattform Hilfe angeboten. Das Bundesverteidigungsministerium zieht eine positive und zuversichtliche erste Bilanz beim neuen Wehrdienst. In den ersten 6 Monaten hätten sich schon mehr Leute für die Bundeswehr entschieden. Und auch der Rücklauf der Fragebögen der 18 Jahre alten Männer sei gut. Bei der Fußball-WM hat es Südafrika zum ersten Mal überhaupt in die K.O.-Runde geschafft. Auch Brasilien und Marokko sind weiter, außerdem die Schweiz, Kanada und Bosnien-Herzegowina. Bei Mexiko stand es ohnehin schon fest, das Mitgastgeberland ist mit 3 Siegen Gruppenerster. Und jetzt mehr Aktuelles aus unseren Regionalstudios.
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4: Es war eine hitzige, es war eine emotionale Debatte bei den Frankfurter Grünen. Tränen, Wut, Argumente, alles dabei, als es um die Besetzung von 3 statt bisher 5 Dezernaten ging. Fest steht, Bürgermeisterin Nagis Eskandari-Grünberg und Kämmerer Bastian Bergerhoff werden abgewählt werden. Der bisherige Mobilitätsdezernent Wolfgang Siefert wird künftig den Bereich Bauen und Immobilien übernehmen. Nagis Eskandari-Grünberg zeigte sich sehr enttäuscht. Ihr Mann konnte seine Wut nicht zügeln und hat die Anwesenden beleidigt. Heute in

0: der Stadtverordnetenversammlung werden dann die scheidenden Dezernenten zum ersten Mal abgewählt. Frank Angermund, Frankfurt.
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2: Die letzten paar Atemzüge mit Frischluft gehen und dann kommt wieder die Hitze. Wir lernen und bewegen uns langsam oder einfach gar nicht. 32 bis 39 Grad. Mit gar nicht bewegen geht's besser.
3: Meine Rede seit Jahren.
2: Das kann so einfach sein.
3: Damit ihr gut ankommt, jetzt das Neueste aus dem H3-Verkehrszentrum. Vorsicht auf der A7 Kassel-Fulda. Reifenteile zwischen Malsfeld und Homberg-Efze. Reifenteile auch auf der A44 Richtung Eisenach zwischen Waldkappel und Eschwege. Die A3 Köln-Frankfurt nicht mehr gesperrt. Zwischen dem Dreieck Dernbach und Dietz ist die linke Spur wieder frei. LKW-Bergungsarbeiten sorgen für 7 Kilometer Stau. 8 Kilometer sind es auf der A5 Kassel-Frankfurt zwischen Obermörlen und Dimmertomburg. Kreuz nach einem Auffahrunfall. Ein Unfall mit 6 Autos auf der A67 Richtung Darmstadt. Zwischen Pfungstadt und dem Darmstädter Kreuz ist die linke Spur blockiert. 3 Kilometer Stau. 6 Kilometer sind es auf der A643 Richtung Wiesbaden zwischen dem Dreieck Mainz und dem Schiersteiner Kreuz. Und in beiden Richtungen stockt es streckenweise auf der A661 und zwar zwischen Oberursel und dem Bräungesheimer Dreieck.
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0: Guten Morgen, es ist 19 Minuten vor 9, es ist der 25. Juni, es ist Spieltag. Heute um 22 Uhr geht es für die deutsche Fußballnationalmannschaft im letzten Gruppenspiel gegen Ecuador.
1: Wir sind ja sowieso Gruppenerster und damit auch sowieso weiter, aber trotzdem ist es ja wichtig, da irgendwie drin zu bleiben in der ganzen Sache. Unser WM-Experte Phil Hofmeister, was wird es wohl für ein Spiel?
2: Ich glaube, es wird jetzt nicht so, dass wir alle irgendwie komplett da reingezogen werden emotional, weil klar, du bist Gruppensieger, keine Frage. Man hat natürlich diese K.O.-Spiele im Kopf, ganz ehrlich. Ja, 16. Finale, Boston, das haben die natürlich jetzt auch im Kopf. Das sind ja auch nur Menschen, unsere Jungs. Also von daher, bisschen Fuß vom Gas, glaube ich schon, egal wie oft im Vorfeld gesagt wird, naja, auch das ist für uns ein gefühltes Finale und das wollen wir genauso angehen. Ich glaube, es wird kontrolliert offensiv sein. In der Mannschaft stimmt's, alle haben Spaß nach wie vor miteinander, alle haben Bock miteinander zu kicken und deswegen rechne ich trotzdem oder umso mehr auch heute Abend mit einem Sieg.
1: Jetzt ist es ja wie folgt. Phil, du hast wahrscheinlich mitgekriegt, dass wir hier wissenschaftlich fundiert ein Orakel im Studio haben, unser Studio.
2: Ja, selbstverständlich.
1: So, der hat bis jetzt wirklich verlässlich die Deutschlandspiele auch richtig getippt. Jetzt hat er halt getippt, dass wir heute Abend verlieren gegen Ecuador.
2: Ja, was soll ich dazu sagen? Bemüht halt ein anderes Orakel, das sagt, dass wir gewinnen.
0: Und schon haben wir Expertenkrieg. Phil Hofmeister in den USA behauptet, es wird ein Sieg für die deutsche Mannschaft.
2: Es ist das Duell Mensch gegen Hund jetzt.
0: Darauf Mensch gegen Maschine.
2: Jetzt ganz einfach und
1: jetzt haben wir mal
2: gucken,
1: den Salat.
2: Mal gucken, wer sich ein Leckerchen verdient hinterher.
0: Ja, Hofmeister gegen Willi, wir sind sehr, sehr gespannt. Danke dir.
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0: Hootie and the Blowfish. Ach, wie schön mal wieder. Only wanna be with you um 9:15.
1: Eine geräumte Unfallstelle haben wir auf der A5 Kassel-Frankfurt. Zwischen Obermölln und dem Bad Hamburger Kreuz sind noch 8 Kilometer Stau übrig.
0: Die Kollegen, die fallen einfach rückwärts um und sagen, ich warte bis November. Die geben ganz auf. Habt ihr irgendwas, was hilft? Wenn es nur im Kleinen ist gegen die Hitze. Wir helfen uns da gegenseitig.
2: Guten Morgen, HR3. Mein Tipp für heiße Tage im Büro. Ein Ventilator unterm Tisch und ein feuchtes Gästehandtuch im Nacken.
1: Ja.
2: Liebe Grüße aus Darmstadt und einen schönen, hoffentlich nicht ganz so heißen Tag.
1: Ja, Claudia deutlich schlauer als ich. Ich habe gestern kurz gedacht, ich sei schlau. War aber gar nicht so. Ich habe ja ein Auto, das sehr viel kann. Und zum ersten Mal dachte ich, während ich mit dem Hund im Wald war, ich starte jetzt die Fernklimatisierung, damit mir das als Auto schön auf 17 Grad runterkühlt über die App.
0: Ja.
1: So. Was ich vergessen hatte, war, dass die Fernklimatisierung noch vom Winter programmiert war. Runtergekühlt hat's, weil die stand auf 24 Grad, das war schon mal super. Leider war auch die Sitzheizung auf volle Pulle, also habe ich mir bei 40 Grad draußen noch schöne Bobs gekocht.
0: Das ist ja wirklich
1: dumm.
0: Genau. Das war, was ich gesucht habe. Leute, ihr braucht gar keine Heizung nirgendwo. Ihr könnt Spiegeleier auf euren Autos braten. Wir kriegen heute 32 bis 39 Grad. Und das ist nur der Auftakt. Der Hitzegipfel wird dann bei schwülheißen, gewittrigen 41 Grad und wahrscheinlich leicht drüber in Hessen am Samstag.
1: Können da Menschen mit Glatze mal den Selbstversuch starten, ob man auch auf Glatzen ein Spiegelei braten kann? Ich bin optimistisch, dass das funktioniert. Was sagst du?
0: Da würde ich die Verantwortung erstmal für das Experiment bei dir lassen. Ich bin auch mit interessiert, aber ich...
1: Okay, dann Menschen mit Glatze gerne bei mir melden.
0: Ja. Hits haben wir für euch. Also nicht die Hitze sowieso, aber Hits auch noch. Wonderful Life. Super Nummer.
1: Und dazu gute Laune von Justin Timberlake. Can't Stop the Feeling und Wonderful Life. Das ist echte Abwechslung.
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0: Hits zur Sonne, Alvaro. Es ist Donnerstag, der 25. Juni, 9 Uhr.
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2: Guten Morgen, ich bin Ina Meinl. In Venezuela sind bei zwei schweren Erdbeben mindestens 32 Menschen ums Leben gekommen. Übergangspräsidentin Rodriguez berichtet außerdem von etwa 700 Verletzten. Rettungskräfte suchten in Trümmern eingestürzter Gebäude nach Vermissten. Es werden noch deutlich mehr Opfer und große Schäden vermutet. Die USA haben ihre Hilfe angeboten. In Europa hält die Hitzewelle an. Deshalb schlägt der Europäische Gewerkschaftsbund Abkühlpausen am Arbeitsplatz vor, nach dem Vorbild der Trinkpausen bei der Fußball-WM. Aus dem News-Team Markus Schuh.
3: Der Gewerkschaftsbund sagt, das sei ein gutes Beispiel dafür, wie die Arbeit an den Klimawandel angepasst werden kann. Allerdings bräuchten Bauarbeiter oder Busfahrer deutlich länger als 3 Minuten, um sich zu erholen. In Deutschland und auch hier in Hessen wird wohl morgen die 40-Grad-Marke geknackt. Wegen der extremen Temperaturen bietet die Bahn aktuell kostenlose Stornierungen an, noch bis Ende Juni.
2: Mit dem neuen Wehrdienst läuft es aus Sicht des Verteidigungsministeriums bisher gut. Es hätten sich schon mehr Leute für die Bundeswehr entschieden. Den neuen Wehrdienst gibt es seit Anfang des Jahres. Ziel ist es, mehr Personal zu gewinnen auf freiwilliger Basis. In Gießen geht heute ein großes neues Logistikzentrum in Betrieb. Es gehört dem Modehändler Zalando. Er verspricht bis zu 1700 neue Arbeitsplätze. HR3 Gießen-Reporter Alexander Gottschalk.
4: Das erste Päckchen läuft heute am frühen Nachmittag vom Band. Das Logistikzentrum in Gießen ist auf einem ehemaligen Gelände der US-Armee angesiedelt. Insgesamt kann Zalando dort bis zu 18 Millionen Artikel lagern. Im Rathaus erhofft man sich durch Zalando langfristig höhere Einnahmen, besonders durch die Gewerbesteuer.
2: Bei der Fußball-WM sind die ersten 3 Gruppen mit ihren Vorrundenspielen fertig. Für Kanada steht fest, das Team muss seine WM-Reise in den USA fortsetzen. ARD-WM-Reporterin Silke Heine.
5: Der WM-Co-Gastgeber verlor das Spiel um den Gruppensieg gegen die Schweiz 1:2, trifft damit in Los Angeles auf Südafrika, das sich durch einen 1:0-Sieg gegen Südkorea ebenfalls Platz 2 in seiner Gruppe sicherte. Die Schweiz wartet nach ihrem Gruppensieg ebenso noch auf den kommenden Gegner wie Mexiko, das Tschechien mit einem 3:0 nach Hause schickte. Brasilien gewinnt gegen Schottland 3:0, ist ebenfalls Gruppenerster vor den punktgleichen Marokkanern, die sich mit 4:2 gegen Haiti durchsetzten. Bosnien-Herzegowina kommt nach einem 3:1-Sieg gegen Katar als Gruppendritter weiter. Schottland und Südkorea müssen noch zittern.
2: Das nächste HR3 News Update gibt's in einer Stunde.
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0: 32 bis 39 Grad, das ist noch trockene Hitze und das ist schon eine extreme Belastung, da kommt aber noch was. Zum einen wird es noch heißer. Wir werden die 40 Grad wahrscheinlich überspringen in den nächsten Tagen in Hessen und es wird schwül und drückend obendrauf.
7: Damit ihr gut ankommt, jetzt das Neueste aus dem H3-Verkehrszentrum. Vorsicht auf der A5 Frankfurt-Kassel. Zwischen Alsfeld West und Ost liegt ein Plastikteil auf der linken Spur. Reifenteile auf der A44 Richtung Eisenach zwischen Hesse-Schlichtenau-Ost und Waldkappel. LKW-Bergungsarbeiten auf der A3 Köln-Frankfurt. Zwischen dem Dreieck Dernbach und Dietz ist nur die linke Spur frei, 7 Kilometer Stau. Ein Unfall auf der A5 Kassel-Frankfurt zwischen Friedberg und dem Bad Homburger Kreuz, 5 Kilometer Stau. Die A45 Dortmund-Gießen zwischen Ehringshausen und dem Wetzlarer Kreuz, 6 Kilometer Stau. Grund ist eine Tagesbaustelle. 6 Kilometer auch auf der A643 Richtung Wiesbaden zwischen dem Dreieck Mainz und dem Schiersteiner Kreuz und die A661 zwischen dem Bräungesheimer Dreieck und Heddernheim, 3 Kilometer stockender Verkehr.
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0: Wie schön, dass ihr mit dabei seid. Gemeinsam geht's in A.
7: Okay. Trinkpause.
0: Trinkpause. Ina, trinkst du bitte? Hydration Break, Hydration Break.
2: Jetzt habe ich meinen Tee hier nicht mitgenommen ins Studio. Verdammt.
7: So, jetzt.
0: Gut, weiter geht's.

0: Weiter sind wir schon mal und trotzdem ist es ja so wichtig, dass das heute Abend klappt, für das Teamgefüge und im Flow zu bleiben.
1: Also gegen Ecuador geht's in New York ausgerechnet. In New York ist ja dieser Problemrasen. Er sei angeblich schwer bespielbar, weil man keinen Rhythmus aufbauen kann.
0: Mhm. Ist auch Thema bei uns in der Promi-WhatsApp-Gruppe. Bin ich sehr gespannt. Robert Geis ist online. Robert, was tippst du für das Spiel?
2: Ja, gute Frage, Tobi. Das Team von Ecuador ist wie der Shopping-SUV von der Carmen in meiner Sportwagensammlung schwer einzuordnen.
3: Ja, moin, Ina Müller hier. Bei dem Spiel ist es dasselbe wie bei Stauwarnungen vor dem Hamburger Elbtunnel. Ich denke, Gott sei Dank sind wir schon durch.
4: Achtung, hier denkt Richard David Precht. Ecuador hat 50 Vulkane. 27 können jederzeit ausbrechen. Und Gott sei Dank muss das deutsche Team nur auf 11 aufpassen.
5: Ja, hallo, hallo, ich bin Evelyn Baldacki. Ja, also ich kenne Ecuador nur aus diesem komischen Lied. Ja, da singen die immer Ecuador. Aber was das heißt, keine Ahnung.
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2: Ey, Tanja.
1: Ja, Poldi.
2: Boah, Tanja, wenn ich in meinem Dönerladen den frischen Eiran in die Kühlschränke tue, ne, dann ist die Regel immer hinten reinstellen. Boah, das würde ich Ecuador auch raten, ne?
1: Ich auch.

0: Leute, das ist ja einfach hot. 32 bis 39 Grad, es wird noch wilder. Darauf reagiert jetzt auch die Bahn.
1: Die bieten ja kostenfreie Stornierungen gerade an für alle, die Tickets für heute bis einschließlich Montag haben. Ist auch ganz egal, ob es ein Sparpreis war oder nicht. Stornieren geht entweder online oder am Schalter. Ja. Die ersten Kommentare bei Facebook gefallen mir schon gut. Einer zum Beispiel schlägt vor, was ist denn eigentlich mit einer Klimaanlage?
0: Ich habe gerade überlegt, na klar, also dass man sagt, mir ist zu heiß, ich will nirgendwo hin, aber wenn es klimatisiert wäre.
1: Ach, würdest du dir so ein Deutschland-Ticket kaufen und hinher rechts links
0: super
1: fahren?
0: Bordbistro da schön, keine Ahnung, einmal nach Hamburg und zurück. Machst du da ein bisschen mobiles Homeoffice,
1: ja,
0: wenn es Empfang gäbe?
1: Zum Beispiel, das
0: also wenn es Empfang gäbe.
1: Das wäre eine Maßnahme.
0: Und eine Klimaanlage.
1: Das wäre ja toll.
0: Naja. Na ja.
1: So, auf der 5 dauert so ein bisschen länger. Kassel-Frankfurt. Ein Unfall zwischen Friedberg und dem Bad Homburger Kreuz. Aktuell 5 Kilometer Stau.
0: Absoluter Liebling. Freue ich mich schon sehr drauf. The Weeknd, Blinding Lights, spielen wir euch gleich.
1: Und Busy Dampf kommt von Pink. You in Your Hand und Blinding Lights, das ist echte Abwechslung.
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0: Habt ihr auch so viele Fliegen im Moment? Es war ganz komisch.
1: Ja.
0: Ich habe gar keine gehabt. Und dann aus dem Nichts, als wenn sich die Fliegen der Welt versammelt hätten, um bei mir kurz Hallo zu sagen. Wirklich im Schwarm kamen die.
1: Ja, nicht alle Fliegen.
0: Nicht.
1: Die Hälfte der Fliegen der Welt vielleicht, weil die andere Hälfte war bei meiner Mutter. Die sagt, die hat irgendwie fünf Minuten das Küchenfenster aufgehabt und wie so ein dunkler Knäuel an Fliegen plötzlich.
0: Also ganz, ganz merkwürdig.
1: Was ist denn?
0: Wirklich. Also was haben deine Mutter und ich, was andere nicht haben?
1: Das ist wirklich eine sehr gute Frage.
0: Die sind
1: Frage.
0: Übrigens dann auch wieder verschwunden. Also die sind auch wieder, ich habe das Fenster offen gelassen. Dann
1: ach, vielleicht waren sie erst bei dir und dann bei meiner Mutter.
0: Wollten nur mal nach dem Rechten schauen.
1: Oder umgekehrt.
0: So, hier alles okay, wir können weiter.
1: Weiter zu Rosi, das kann sein.
0: Wahrscheinlich.

0: Ja, guten Morgen.
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0: Ich habe was ausprobiert und mich an was wieder erinnert, was ganz gut geholfen hat bei der Hitze.
2: Was denn?
0: Das Ausprobieren, kennst du diese Flaschenkühler, wo man so halbrunde Eispacks reinsteckt?
2: Ja, selbstverständlich.
0: Und wenn man die nimmt und sich einfach in die Socken steckt, super, wirklich.
2: Was?
0: Diese Eispacks, die man normalerweise zu Flaschen runterkühlen nimmt. Wenn man die nimmt und sich in die Socken steckt,
2: ja,
0: das ist hervorragend.
2: Und wenn auch einfacher wäre es ja, wenn du statt Schuhen einfach die Flaschenkühler anziehst.
0: Das wäre natürlich das Schlauste von allem.
2: Mach doch einfach das. Ja,
0: mit Kabel bin dann einfach zwei Sack Eiswürfel an die Füße gebunden. Und was auch ganz gut ist bei den Temperaturen, vielleicht erinnerst du dich, das haben die Kolleginnen damals im Kostüm vom Hessischen Rundfunk uns angeboten auf dem Hessentag, als es so heiß war, das ist Jahre her. Und zwar, wenn man Fensterleder nimmt, neues, und das nass macht, ausrinkt und dann in den Kühlschrank legt, dann kühlt das und das sifft nicht so rum und tropft nicht so blöd wie so ein Handtuch.
2: Ab an die Fensterleder.
0: Oder natürlich einfach direkt
2: Flaschenkühler
0: an die Haxen. Ja. Heute 32 bis 39 Grad.
2: Damit ihr gut ankommt, jetzt das Neueste aus dem H3-Verkehrszentrum. Soll noch mal einer sagen, wir haben hier keine Tipps fürs Leben?
0: Die MacGyver bei Hitze.
2: Die A3 Würzburg-Frankfurt, 2 Kilometer Stock zwischen Hanau und dem Offenbacher Kreuz. Sauber gemacht wird auf der A3 Köln-Frankfurt. Es ist nur die linke Spur frei zwischen dem Dreieck Dernbach und Dietz, 4 Kilometer Stau. Im weiteren Verlauf zwischen dem Mönchhof-Dreieck und Kelsterbach, Unfall auf der rechten Spur. Unfall auch auf der A5 Kassel-Frankfurt zwischen Friedberg und dem Mattomburger Kreuz, 5 Kilometer Stau. 2 Kilometer sind es auf der A60 Rüsselsheim-Mainz zwischen dem Rüsselsheimer Dreieck und Rüsselsheim-Mitte. Und immer noch im Bahnverkehr Probleme betrifft die Bahnstrecke zwischen Frankfurt und Gießen. Da gab es ja einen Böschungsbrand bei Friedberg, deshalb muss jetzt ein Stellwerk repariert werden. Also, die Strecke weiterhin gesperrt, wahrscheinlich bis Mitte nächster Woche. Checkt, wie ihr von A nach B kommt.
0: Vielleicht verstecke ich mich im Supermarkt unter der Tiefkühl-Capricciosa und dem Tiefkühl-Rahmspinat.
2: Und da lässt du dich einschließen?
0: Ja.
2: Na, das ist doch super.
0: Erschreckt nicht, wenn er mich dann entdeckt. Das ist am besten,
2: glaube ich. Ist der Tobi, der schläft.
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0: Der Liebling kommt wieder von der Bank. Heute Abend das letzte Gruppenspiel Deutschland gegen Ecuador. Absoluter Liebling im Moment, Dennis Undav. Hat ein bisschen davon geträumt, in der Startelf zu stehen. Aber Nagelsmann sagt, wir brauchen dich als Joker und machen mal so weiter.
1: Solltet ihr euch übrigens noch auf letzten Drücker ein Undav-Trikot beflocken lassen wollen, es gibt wieder Faust.
0: Sehr gut.
1: Die waren ausverkauft.
0: Faust waren ja weg, jetzt geht's. Sehr gut. Und ihr werdet es hören. Sehr interessant, alle Teams haben ja so Songs mitgebracht zur WM.
1: Ja.
0: Und der neue Hit in den WM-Stadien ist...
2: Hey, Dennis Undav.
1: I wanna know if you score a goal. Der scored mal locker 2 Goals.
0: Das schallt durch die Stadien in den USA. Im Moment, Thomas Hitzlsperger, unser Sportschau-Experte, war etwas irritiert.
3: Ich habe schon zuvor gehört und ich bin doch arg verwundert. Ich habe mich hier in den USA auf wirklich tolle Hip-Hop-Musik gefreut, tolle DJs.
1: Ja.
3: Aber das hier irritiert mich momentan.
1: Ja, aber wie heißt denn der Herr Ötzi mit Vornamen?
0: Ja, DJ.
1: Ja, eben.
0: Ja, was denn sonst? Also was will er denn noch?
1: Also jetzt mal ernsthaft.
0: Also nochmal für alle...

0: 9.43 Uhr, hier ist eure Morningshow.
1: Auf den Straßen ist ganz schön was los dafür, dass schon kurz vor 10 ist. Auf der A3 dauert es länger Richtung Frankfurt. Da wird sauber gemacht zwischen dem Dreieck Dernbach und Dietz. Ist nur die linke Spur frei, 4 Kilometer Stau aktuell.
2: Hallo, guten Morgen, hier ist Susanne. Ich bin gerade in Neu-Isenburg in unterschiedlichen Straßen jeweils einer Schulklasse begegnet, die Müll gesammelt haben, so 7., 8. Klasse. Ich wollte nur sagen, super Projekt. Ich weiß leider nicht, welche Schule das ist, aber ich finde es ganz, ganz fantastisch und möchte mich auf diesem Weg auch bei den Schülern bedanken. Ich habe gesehen, auf der Frankfurter Straße, die Passanten sind stehen geblieben. Die Passanten haben sich bei den Schülern bedankt.
0: Ach, das ist süß.
1: Das ist fantastisch.
0: Ja, wirklich,
1: da haben
0: sehr,
1: sich
0: sehr gut.
1: Tatsächlich ganz viele Neu-Isenburger Schulen zusammengetan. Zum Beispiel die Goethe-Schule, die Brüder-Grimm-Schule, die 100-Morgen-Schule. Also das ist wirklich toll, was ihr da macht.
0: Wir haben damals viele Sorgen gemacht von den Sommerferien, aber nicht häufig so viel Gescheites.
1: Und vor allem nicht bei den Temperaturen. Ey,
0: absolut.
1: Haltet durch.
0: Heute 32 bis 39 Grad und dann wird es ab morgen noch heißer. Der Hitzegipfel, dann noch mit Gewittern und richtig viel Schwüle in der Luft am Samstag.
1: In die Hitze schicken wir euch mit Leonie.
0: Und zu diesem aktuellen Hit legen wir euch ein für die Ewigkeit. Von Genesis, Land of Confusion, echte Abwechslung hier in HR3.
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0: Das ist eine Idee.
1: Was denn?
0: Bin noch nie drauf gekommen.
1: Auf was?
0: Die René aus Salzgitter, die sagt, was im Winter gegen die Kälte hilft, hilft im Sommer gegen die Hitze. Die füllt sich ihre Wärmflasche mit eiskaltem Wasser.
1: Das ist wirklich schlau.
0: Das ist ja so einfach wie genial.
1: Ja, na klar. Bringst du morgen dann Kühlflaschen mit?
0: Wärmflaschen. Also Kühl,
1: aber
0: Kälteflaschen.
1: Aber kühlende, genau.
0: Kälteflaschen.
1: Das ist mal ein Plan. Wir sind vorbereitet morgen. Ab 5 Uhr warten wir auf euch.
0: Ihr kommt bitte auch, und zwar pünktlich.
1: Und zahlreich. Und jetzt viel Spaß im Vormittag mit der Sonne mit Mirko.

0: Mars, Count on Me. Gleich ist 10 Uhr.
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2: Hallo, ich bin Ina Meinl. Es gibt zu wenig Organspender in Deutschland. Das soll sich ändern. Der Bundestag diskutiert am Nachmittag zwei verschiedene Anträge von Abgeordneten dazu. ARD-Hauptstadtkorrespondentin Isabel Karas.
3: Eine Gruppe von Abgeordneten möchte die sogenannte Widerspruchsregelung einführen. Danach würde grundsätzlich jede volljährige, einwilligungsfähige Person automatisch als Organspenderin oder Organspender gelten, sofern sie nicht ausdrücklich widerspricht. Die zweite fraktionsübergreifende Gruppe will an der derzeit geltenden Entscheidungslösung festhalten. Demnach dürfen Organe nur dann entnommen werden, wenn die verstorbene Person zu Lebzeiten zugestimmt hat. Liegt keine Erklärung vor, müssen Angehörige den mutmaßlichen Willen der verstorbenen Person einschätzen.
2: Nach den beiden schweren Erdbeben in Venezuela rollt die internationale Hilfe an. US-Außenminister Rubio hat mit Übergangspräsidentin Rodriguez telefoniert. Es würden sofort Such- und Rettungsmannschaften und weitere Hilfe in das südamerikanische Land geschickt. Auch Indien und China haben ihre Hilfe angeboten. Bei den Erdbeben sind nach bisherigen Angaben der venezolanischen Regierung mindestens 32 Menschen ums Leben gekommen. Mehr als 700 weitere Menschen wurden verletzt. In knapp zwei Wochen findet ein NATO-Gipfel in der Türkei statt. Generalsekretär Rutte hat sich in Washington mit US-Präsident Trump getroffen. Hintergrund: Trump hatte das Verteidigungsbündnis in letzter Zeit immer wieder heftig kritisiert und im Prinzip in Frage gestellt. ARD-Washington-Korrespondentin Anne Schneider.
4: Bei einem Besuch im Weißen Haus hob Rutte den wachsenden Verteidigungsbeitrag der europäischen Partner hervor. Seit Trumps erster Amtszeit hätten die europäischen NATO-Staaten und Kanada ihre Militärausgaben massiv erhöht. Allein in den Jahren 2025 und 26 seien zusätzliche Ausgaben von mehr als einer Viertelbillion Dollar hinzugekommen. Neben dem Krieg in der Ukraine sieht Rutte dafür auch den anhaltenden Druck aus Washington als entscheidenden Faktor.
2: Weiter Probleme auf der Zugstrecke zwischen Gießen und Frankfurt. Erst hieß es, dass morgen wieder alles normal laufen soll. Jetzt hat die Deutsche Bahn mitgeteilt, dass es noch bis Montag dauert. Grund für die Beeinträchtigungen ist ein kaputtes Stellwerk. Das war nach mehreren Böschungsbränden lahmgelegt worden. Die Hitzewelle in Deutschland hält an. Der Deutsche Wetterdienst geht davon aus, dass morgen die 40-Grad-Marke geknackt wird. Ähnlich sieht es in anderen europäischen Ländern aus. Wegen der Hitze schlägt der Europäische Gewerkschaftsbund Abkühlpausen am Arbeitsplatz vor, nach dem Vorbild der Trinkpausen bei der Fußball-WM. Das nächste HR3 News Update gibt's in einer Stunde.
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6: Eigentlich braucht mein Thermometer nur noch eine Anzeige, Martin. Heiß.
7: Damit ist alles gesagt. Und wir kratzen heute an der historischen Juni-Rekordmarke von 39 Grad bei euch in Südhessen. Und selbst im hohen Norden sind es immer noch 35. Und dazu backt die Sonne den ganzen Tag über.
6: Keine Abkühlung, was das Wetter angeht. Es wird sogar noch heißer. Wir sind's. Hi, Mirko Förster hier und HR3-Meteorologe Martin Wettergut mit dem Ausblick auf den noch heißeren Freitag.
7: Da steuern wir hier in Rhein-Main ab morgen unweigerlich in den Rekordbereich. Die Hitzewelle zeigt uns allen deutlich, wo der Hitzehammer hängt. Morgen Nachmittag schlägt er rund um Frankfurt mit 40 Grad zu. Und Samstag und Sonntag wird es dann sogar noch etwas heißer.
6: Damit ihr gut ankommt, jetzt das Neueste aus dem HR3-Verkehrszentrum. A3 Köln-Frankfurt zwischen Dreieck Dernbach und Dietz. 4 Kilometer Stau, Reinigungsarbeiten. Es ist nur der linke Fahrstreifen frei im weiteren Verlauf zwischen Wiesbadener Kreuz und Kelsterbach. 4 Kilometer stockt's, hier ist ein kaputter PKW auf dem rechten Fahrstreifen. A5 Kassel-Frankfurt zwischen Friedberg und Bad Homburger Kreuz. 5 Kilometer Stau, Unfallstelle hier ist geräumt. A6 Mannheim-Heilbronn zwischen Kreuz Mannheim und Mannheim-Schwetzingen. 3 Kilometer Stau, hier ist ein kaputter Schwertransporter in der Baustelle und der rechte Fahrstreifen ist blockiert. A60 Rüsselsheim-Mainz zwischen Rüsselsheimer Dreieck und Rüsselsheim-Mitte. 3 Kilometer Stau, hier ist ein kaputter PKW auf dem rechten Fahrstreifen. A643 Mainz-Wiesbaden zwischen Mainz-Mombach und Schiersteiner Kreuz. Streckenweise stockender Verkehr. Eine gute Fahrt euch!
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0: Ray Dalton macht richtig gute Laune für diesen Donnerstagvormittag. Blood Running, und wir freuen uns sowieso auf diesen Tag. Heute Abend spielt nämlich endlich wieder unsere Nationalmannschaft. Und für alle, die immer nur mal ab und an zuschauen, hier ein paar wichtige Fußballbegriffe.
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2: Die Begrifflichkeiten haben sich im Fußball ja krass verändert. Heute sagst du als echter Fußballkenner:
3: Ja, ein hybrider Aufbauspieler erkennt das Momentum im Umschaltspiel, attackiert den Zwischenlinienraum mit einem diagonalen Chipball und findet den Neuner.
2: Genau das hieß früher, jetzt mal nostalgisch übersetzt:
4: Und da spielt der Libero der gegnerischen Mannschaft eine famose Bananenflanke auf den Mittelstürmer, der mit einem strammen Schuss das Leder in die Maschen befördert.
2: Oder noch deutlicher: Heute sagt der TV-Experte:
3: Der hybride Achter muss nach Ballverlust sofort ins Gegenpressing. Der muss die Restverteidigung absichern und die Passwinkel schließen.
2: Und genau das hieß ja früher:
5: Der Manfred soll sofort wieder nach hinten laufen.
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0: Skunk Anansie. Hedonism. Richtig geiles Ding. Oh ja, no doubt. Gwen Stefani und ihre Jungs, ordentlich Power. It's My Life gleich für euch. Und Kato zusammen mit John H&L. Turn the lights off. Das ist echte Abwechslung für euch in HR3.
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0: Musik wie in der Karibik. Luis Fonsi, Daddy Yankee, Justin Bieber, Despacito.
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0: Wetter bei uns ist aber heißer als in der Karibik. Und bei der Hitze kann man das Ganze eigentlich nur noch mit Humor ertragen, wie Michael aus Friedberg.
2: Hallo ihr Lieben, mir ist da gerade ein Spruch aus der Radio-Vergangenheit eingefallen. Was haben der Sommer 26 und HR3 gemeinsam?
0: Keine Ahnung.
2: Na? Riesenhits. Liebe Grüße.
0: Haha, danke Michael. Ja, schauen wir mal raus, das ist nicht ganz so lustig, das ist nämlich echt ganz schön heiß. Also wer draußen unterwegs ist, passt auf euch auf, schützt euch, trinkt viel. Wir haben heute Temperaturen bis 39 Grad. Hi, ich bin Mirko Förster. Damit ihr gut ankommt, jetzt das Neueste aus dem HR3-Verkehrszentrum. A3 Frankfurt-Köln zwischen Kelsterbach und Wiesbadener Kreuz. 6 Kilometer stockt, kaputtes Fahrzeug auf dem rechten Fahrstreifen. A3 Köln-Frankfurt zwischen Dreieck-Dernbach und Dietz, 4 Kilometer Stau, Reinigungsarbeiten, nur der linke Fahrstreifen ist frei. Und im weiteren Verlauf zwischen

0: Wiesbadener Kreuz und Mönchhof-Dreieck 2 Kilometer stockt ein kaputter LKW auf dem rechten Fahrstreifen. A5 Frankfurt-Kassel zwischen Frankfurt-Westhafen und Nordwestkreuz Frankfurt 3 Kilometer stockt's. Grünpflegearbeiten, der linke Fahrstreifen ist gesperrt. A6 Mannheim-Heilbronn zwischen Kreuz Mannheim und Mannheim-Schwetzingen 3 Kilometer Stau, kaputter Schwertransporter in der Baustelle, der rechte Fahrstreifen ist gesperrt. A60 Rüsselsheim-Mainz zwischen Rüsselsheimer Dreieck und Rüsselsheim-Mitte 2 Kilometer stockend, hier ist ein kaputter PKW auf dem rechten Fahrstreifen. Die B49 Gießen-Alsfeld ist zwischen Flensungen und Ruppertenroth nach dem Unfall in beiden Richtungen gesperrt. Auch bitte hier weiträumig drumherum fahren. Gute Fahrt.
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0: Licky Lee, I Follow Rivers. An diesem Donnerstag Vormittag eure Hitzetipps für Hessen. Wie gehen wir bei dieser unfassbaren Hitze überhaupt mit der ganzen Geschichte um? Marion nimmt zum Beispiel eine gefrorene Wärmflasche mit ins Bett. Und Diana aus Kassel?
1: Ich bräuchte eher eure Hilfe. Okay. Ich gehe am Freitag zum Bruno Mars nach Berlin, Open Air, und habe Stehplatz. Ich weiß gar nicht, wie ich das aushalten soll. Man darf einen Fächer mit reinnehmen und man darf einen halben Liter Getränk mit reinnehmen. Ich nehme Sonnencreme mit rein. Ich ziehe eine Cappy an, aber mehr kann ich nicht tun. Eieiei. Naja, euch bei der Hitze trotzdem einen schönen Tag.
0: Danke dir, Diana. Und du bist in Berlin auf dem Konzert. Hier bei uns sind ganz, ganz viele im Waldstadion. Die Toten Hosen sind da bei diesen unglaublichen Temperaturen. Iron Man Frankfurt. Ich kann mir gar nicht vorstellen, bei dieser Hitze überhaupt Sport zu machen. Und Finale Bad Homburg Open. Tennis. Also egal, wer da draußen wie unterwegs ist, hier ein Profi-Allgemeinmediziner-Tipp. Beate Müller.
2: Was ich tatsächlich ganz gerne nutze, sind so Tennisbänder oder so Kühlbänder im Sommer. Die macht man nass und dann kühlen die über die Durchblutung im Handgelenk den ganzen Körper. Das funktioniert tatsächlich ganz gut.
0: Großartiger Tipp. 069 155 4x3. Was habt ihr denn für Tipps gegen die Hitze? Das mit dem nassen Schweißband finde ich eine sehr gute Idee.
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0: Ozzy Osbourne. Dreamer für euch an diesem Donnerstagvormittag. Geschmeidige Rocklady gleich für euch. Alanis Morissette, Head Over Feet. Und Jason Derulo. Want to Want Me, das ist echte Abwechslung für euch hier in HR3.
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0: Alanis Morissette, Head Over Feet. 11 Uhr ist es jetzt.
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2: Hallo, ich bin Ina Meinl. Es gibt zu wenig Organspender in Deutschland. Das soll sich ändern. Der Bundestag diskutiert am Nachmittag zwei verschiedene Anträge von Abgeordneten dazu. ARD-Hauptstadtkorrespondentin Isabel Karas.
3: Eine Gruppe von Abgeordneten möchte die sogenannte Widerspruchsregelung einführen. Danach würde grundsätzlich jede volljährige, einwilligungsfähige Person automatisch als Organspenderin oder Organspender gelten, sofern sie nicht ausdrücklich widerspricht. Die zweite fraktionsübergreifende Gruppe will an der derzeit geltenden Entscheidungslösung festhalten. Demnach dürfen Organe nur dann entnommen werden, wenn die verstorbene Person zu Lebzeiten zugestimmt hat. Liegt keine Erklärung vor, müssen Angehörige den mutmaßlichen Willen der verstorbenen Person einschätzen.
2: Nach den schweren Erdbeben in Venezuela bereiten Hilfsorganisationen ihre Einsätze vor. Caritas International meldet, dass man in engem Kontakt mit den Gemeinden vor Ort stehe. Auch die Kinderhilfsorganisation World Vision mit Sitz in Friedrichsdorf im Taunus ist nach eigenen Angaben im Einsatz. Nach Angaben der Regierung in Venezuela sind mindestens 32 Menschen ums Leben gekommen. Mehr als 700 weitere Menschen wurden demnach verletzt. Viele haben ihr Zuhause verloren. Es wird damit gerechnet, dass die Opferzahlen noch steigen. Weiter Probleme auf der Zugstrecke zwischen Gießen und Frankfurt. Erst hieß es, dass morgen wieder alles normal laufen soll. Jetzt hat die Deutsche Bahn mitgeteilt, dass es noch bis Montag dauert. Grund für die Beeinträchtigungen ist ein kaputtes Stellwerk. Das war nach mehreren Böschungsbränden lahmgelegt worden. In Europa hält die Hitzewelle an. Deshalb schlägt der Europäische Gewerkschaftsbund Abkühlpausen am Arbeitsplatz vor, nach dem Vorbild der Trinkpausen bei der Fußball-WM. Aus dem News-Team Markus Schuh.
4: Der Gewerkschaftsbund sagt, das sei ein gutes Beispiel dafür, wie die Arbeit an den Klimawandel angepasst werden kann. Allerdings bräuchten Bauarbeiter oder Busfahrer deutlich länger als 3 Minuten, um sich zu erholen. In Deutschland und auch hier in Hessen wird wohl morgen die 40-Grad-Marke geknackt. Wegen der extremen Temperaturen bietet die Bahn aktuell kostenlose Stornierungen an, noch bis Ende Juni.
2: Der Friedenspreis des deutschen Buchhandels geht dieses Jahr an den Völkerrechtler und Schriftsteller Philippe Sands. Das hat der Börsenverein in Frankfurt bekannt gegeben. Sands arbeitet unter anderem am Internationalen Gerichtshof in Den Haag. Zur Begründung hieß es, er sei ein engagierter Autor und Humanist, der trotz wachsender Widerstände unermüdlich für Menschenrechte eintrete. Das nächste HA3 News Update gibt's in einer Stunde.
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6: Ein Blick nach oben an den hessischen Himmel, Martin, da wünscht man sich ab und an mal ein Wölkchen.
7: Oder eine klare Vollmondnacht, die endlich sich mal abkühlt. Aber beides ist irgendwie nicht greifbar. Stattdessen heute Nachmittag bis zu 39 Grad bei euch in Südhessen, 35 Grad im Norden und es geht bis zum Abend gnadenlos heiß weiter.
6: Und es wird sogar noch heißer. Hi, hier sind's. Ich bin Mirko Förster und HR3-Meteorologe Martin Wettergut mit dem Blick auf den Ü40-Freitag.
7: Ab morgen wird die Hitzewelle hier in Rhein-Main so richtig krass. 40 Grad sind drin. Rekordwerte gibt's für Juni wohl auch ganz oben im heißen Hochtaunus. Und Samstag und Sonntag wird's mit 41 Grad sogar noch heißer. Dann kommen zur Megahitze örtlich auch Gewitter.
6: Damit ihr gut ankommt, jetzt das Neueste aus dem HR3-Verkehrszentrum. Vorsicht auf der A4 Kirchheimer Dreieck Erfurt. Zwischen Bommen und Herleshausen liegen Reifenteile auf der Fahrbahn. Vorsicht A6 Mannheim-Heilbronn. Zwischen Mannheim-Sandhofen und Firnhammer Dreieck liegen Plastikteile auf der Fahrbahn. Vorsicht auf der A66 Fulda-Frankfurt. Zwischen Steinau und Bad Sodensaal-Münster Reifenteile. A3 Frankfurt-Köln zwischen Kelsterbach und Wiesbadener Kreuz. 6 Kilometer Stau und Stoppen. Hier ist ein kaputtes Fahrzeug auf dem rechten Fahrstreifen. A3 Köln-Frankfurt zwischen Dreieck-Dernbach und Dietz. 6 Kilometer Stau, Reinigungsarbeiten. Nur der linke Fahrstreifen ist frei. Und im weiteren Verlauf zwischen Wiesbadener Kreuz und Mönchhof-Dreieck. 2 Kilometer Stau und stockend. Hier ist ein kaputter LKW auf dem rechten Fahrstreifen. A5 Frankfurt-Kassel zwischen Frankfurt-Westhafen und Nordwestkreuz-Frankfurt. 3 Kilometer stockt, Grünpflegearbeiten. Der linke Fahrstreifen ist gesperrt. A6 Mannheim-Heilbronn zwischen Kreuz-Mannheim und Mannheim-Schwetzingen. 3 Kilometer Stau. Gute Fahrt euch.
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0: Aha, Donnerstagvormittag. Welche Wolke wirft keinen Schatten? Richtig, die Grillwolke.
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0: Bandit. Licht, richtig schöner Sound hier in H3. Rockabye. Powerstimme Anastasia gleich für euch. Left Outside Alone und Ed Sheeran. Shape of You. Das ist echte Abwechslung für euch hier in HR3.
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0: Michael Schulte, 5 AM. Zu Hause in Hessen. Der heißeste Juni aller Zeiten, heute 39, Wochenende dann sogar über 40 Grad. Es wird sehr, sehr heiß. Hi, ich bin Mirko Förster. Damit ihr gut ankommt, jetzt das Neueste aus dem hr3-Verkehrszentrum. Vorsicht auf der A3 Köln-Frankfurt zwischen Niedernhausen und Wiesbadener Kreuz. Eine Ente auf der Fahrbahn. Vorsicht A45 Aschaffenburg-Gießen zwischen Hammersbach und Altenstadt. Metallteile auf dem rechten Fahrstreifen. Auf der A66 Frankfurt-Fulda, Vorsicht bitte, ein Reh zwischen Gelnhausen-Ost und Bad Orb-Wächtersbach. A3 Frankfurt-Köln zwischen Kelsterbach und Wiesbadener Kreuz, 4 Kilometer stockt's. A3 Köln-Frankfurt zwischen Dreieck-Dernbach und Dietz, 6 Kilometer Stau, Reinigungsarbeiten, hier ist nur der linke Fahrstreifen frei. Im weiteren Verlauf zwischen Wiesbadener Kreuz und Mönchhof-Dreieck, 2 Kilometer Stau und stockend, hier ist ein kaputter LKW auf dem rechten Fahrstreifen. A5 Frankfurt-Kassel zwischen Frankfurt-Westhafen und Nordwestkreuz Frankfurt. 3 Kilometer stockt's, Grünpflegearbeiten. Der linke Fahrstreifen ist gesperrt. A66 Mannheim-Heilbronn zwischen Kreuz Mannheim und Mannheim-Schwetzingen. 3 Kilometer Stau. Gute Fahrt!
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0: Super High und Neka klingt richtig schön nach Sommer in HR3, Following the Sun. Aber das ist ein Sommer, das ist mit einer Hitze, das gab's im Juni so noch nicht. Und jeder geht anders damit um. Christel aus Liederbach hat ihre Überlebensstrategie angepasst.
1: Bei so einer Hitze ohne Klimaanlage habe ich tatsächlich meine Füße in einen Bottich mit kaltem Wasser gestellt und habe auch kürzlich gelesen, dass das mit das Beste ist, um den Körper zu kühlen. Weil in den Füßen ja auch sehr viele Nervenbahnen enden. Hilft.
0: Gute Idee, schnell umgesetzt, Christel. 069-155-4x3. Was macht ihr denn so gegen die Hitze? Was sind eure Tipps? Claudia aus Wiesbaden, dein Tipp?
2: Ein Tipp gegen die Hitze von mir, zum Beispiel eine Sprühflasche mit Wasser füllen, in den Kühlschrank stellen und zwischendurch immer mal wieder absprühen, Gesicht, Nacken, Arme, Beine und so weiter. Und im Idealfall, wenn möglich, noch kurz vor dem Ventilator stellen. Das hilft wirklich.
0: Auch eine prima Idee. Habt ihr auch einen Abkühl-Hack? Dann her mit
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0: Imagine Dragons, was eine Energie. Believer. So, Wunderkerzen raus. Journey, was zum Mitschunkeln und Mitsingen. Don't Stop Believing gleich. Vorher noch Leonie, Don't Worry. Das ist echte Abwechslung für euch hier in HR3.
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Oh, sorry, Journey, da muss ich ganz wichtig dazwischen. Wir haben Kinder auf der Fahrbahn. Update aus dem H3-Verkehrszentrum. Vorsicht, B8 Frankfurt-Königstein zwischen Frankfurt-Höchst und Bad Soden sind Kinder auf der Fahrbahn. Fahrt besonders vorsichtig. Frankfurt-Höchst Richtung Bad Soden auf der B8, Kinder auf der Fahrbahn.

0: Gossip. Es ist jetzt 12 Uhr.
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2: Hallo, ich bin Felix Wendt. Deutschland hängt weiter unter einer Hitzeglocke. Laut Deutschem Wetterdienst haben wir eine der wärmsten Nächte seit Beginn der Messung hinter uns. In Bad Bergzabern in Rheinland-Pfalz lag die Tiefsttemperatur bei 26,2 Grad. In Spanien melden die Behörden, dass in den vergangenen Tagen mehr als 200 Menschen durch die Hitze gestorben sind. In Frankreich wird heute der Höhepunkt der Hitzewelle erwartet. Schlechte Nachrichten aus Mittelhessen. Im Zugverkehr zwischen Gießen und Frankfurt gibt es noch länger massive Probleme. Laut RMV wohl bis Mitte nächster Woche. HR-Reporterin Katharina Wagner.
3: Grund für die Ausfälle und massiven Störungen ist ein kaputtes Stellwerk bei Friedberg. Die Sperrung betrifft die Regionalbahn und Regionalexpresszüge zwischen Gießen und Frankfurt und auch ICE-Züge zwischen Hannover und Karlsruhe. Nur auf Teilstrecken etwa von Butzbach nach Gießen fahren Züge. Auf der gesamten Strecke werden verschiedene Notbusse eingesetzt. Ursache für das defekte Stellwerk war eine brennende Bremse, die an der Strecke Böschungsbrände ausgelöst und für einen Kabelbrand gesorgt hat.
2: Immer noch gibt es in Deutschland zu wenige Organspenden. Der Bundestag diskutiert deswegen gerade über die sogenannte Widerspruchslösung. Damit wäre jeder automatisch nach seinem Tod Organspender, es sei denn, man widerspricht aktiv. Erdbeben in Venezuela. Auch die Bundeswehr hat angeboten zu helfen. Man könne 6 Transportflugzeuge bereitstellen, um Hilfsgüter und Rettungskräfte einzufliegen. Die Behörden in Venezuela sprechen aktuell von mindestens 32 Toten. ARD-Korrespondent Christian Haug.
4: Aktuell ist völlig unklar, wie viele Menschen noch unter den Trümmern eingestürzter Gebäude liegen. Bisher gäbe es aus den besonders betroffenen Gebieten noch gar keine Opferzahlen, so die Regierung. Die Suche nach den Vermissten und die Hilfe für die Verletzten habe jetzt oberste Priorität, sagte Übergangspräsidentin Delcy Rodriguez. Die Regierung hat den Ausnahmezustand erklärt. Gleichzeitig dankte Rodriguez den Ländern, die unmittelbar nach dem Beben ihre Hilfe angeboten haben.
2: Der Rundfunkrat des Hessischen Rundfunks lädt ein, digital an seiner öffentlichen Hauptversammlung teilzunehmen, und zwar morgen am Freitag ab 15.30 Uhr. Die Hauptversammlung wird unter anderem über den Jahresbericht für das Geschäftsjahr 2025 entscheiden. Die Tagesordnung und den Link zum Livestream gibt's online unter hr-rundfunkrat.de. 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
6: Eigentlich braucht mein Thermometer nur noch eine Anzeige, Martin. Heiß.
7: Damit ist alles gesagt. Und wir kratzen heute an der historischen Juni-Rekordmarke von 39 Grad bei euch in Südhessen. Und selbst im hohen Norden sind es immer noch 35. Und dazu backt die Sonne den ganzen Tag über.
6: Keine Abkühlung, was das Wetter angeht. Es wird sogar noch heißer. Wir sind's. Hi, Mirko Förster hier und hr3-Meteorologe Martin Wettergut mit dem Ausblick auf den noch heißeren Freitag.
7: Da steuern wir hier in Rhein-Main ab morgen unweigerlich in den Rekordbereich. Die Hitzewelle zeigt uns allen deutlich, wo der Hitzehammer hängt. Morgen Nachmittag schlägt er rund um Frankfurt mit 40 Grad zu. Und Samstag und Sonntag wird es dann sogar noch etwas heißer.
6: Damit ihr gut ankommt, jetzt das Neueste aus dem hr3-Verkehrszentrum. Nochmal der wichtige Hinweis, Vorsicht B8, Frankfurt-Königstein. Hier sind Kinder auf der Fahrbahn zwischen Frankfurt-Höchst und Bad Soden. Vorsicht A4, Kirchheimer Dreieck Frankfurt zwischen Wildeck-Höhnebach und Wildeck-Obersuhl. Reifen auf dem linken Fahrstreifen. Vorsicht B43, Offenbach-Frankfurt-Flughafen zwischen Frankfurt-Süd und Frankfurt-Gegenstände auf dem linken Fahrstreifen. A3 Köln-Frankfurt zwischen Dreieck-Dernbach und Dietz, 6 Kilometer Stau zum Stocks wegen Reinigungsarbeiten. Hier ist nur der linke Fahrstreifen frei. A5 Kassel-Frankfurt, 4 Kilometer Stau zwischen Grünberg und Reiskirchener Dreieck um weiteren Verlauf. Zwischen Bad Homburger Kreuz und Nordwestkreuz Frankfurt, 3 Kilometer Stau. Hier gab es einen Unfall, es wird aufgeräumt auf dem linken und mittleren Fahrstreifen. A6 Mannheim Richtung Heilbronn zwischen Kreuz Mannheim und Mannheim-Schwetzingen, 3 Kilometer Stau. Hier steht ein kaputter LKW auf dem rechten Fahrstreifen. Und die A7 Fulda-Würzburg zwischen Fulda-Dreieck und Bad Brückenau-Volkers, 4 Kilometer Stau ab der Raststätte Utrichshausen. Klimaanlagen auf Vollgas, fahrt vorsichtig.
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0: Clock, clock, someone else. Heute ist es wieder soweit. Wir ziehen die schwarz-rot-goldenen Trikots an. Die Jungs spielen gegen Ecuador.
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0: Und wir bekommen viele lustige Bilder von drüben hier auf dem Fernseher. Die Norweger zum Beispiel, die Fans, die rudern immer. Sieht spektakulär aus. Die Holländer hüpfen von rechts nach links. Die Schotten trinken ganze Städte leer. Jens-Jörg Krieg, HR3 New York. Was haben sich denn die deutschen Fans ausgedacht?
2: Ja, also in der Hitliste sind sie noch nicht auf Platz 1. Klar waren die am Times Square unterwegs und natürlich in den Landesfarben. Und natürlich wurde gesungen und gehüpft und der Zug hat keine Bremse und all die Dinge, die wir kennen. Aber so ein Signature-Move wie bei den Norwegern, hast du ja richtig gesagt, dieses Rudern, das fehlt uns eigentlich. Ein guter Vorschlag, darüber nachzudenken. Heute wird es noch schwerer, denn dieses Stadion wird definitiv von Ecuador oder seinen Fans gerockt. Man erwartet über 50.000.
0: Zumindest farblich können wir sie auseinanderhalten. Das ist doch schon mal eine Orientierung für uns am Fernseher. Jetzt ist ja sogar Mario Götze in New York. Also unser Goldtorschütze, der letzte Weltmeistertitel. Ist das jetzt einfach auch so was, was man dort aufnimmt? Nimmt man das wahr? Macht das eine bessere Stimmung?
2: Götze ist natürlich eine große Figur, aber es sind natürlich mittlerweile in der Stadt wahnsinnig viele, die mit dem Fußball zu tun haben und die Fußballer werden sagen, vor allen Dingen freuen wir uns, dass unsere Frauen auch in der Stadt sind. Denn da sind ja einige mittlerweile in Manhattan unterwegs und werden dann auch im Stadion sein. Also mit jedem weiteren Sieg, das ist ja auch klar, wird die Zahl derer, die ganz dicht bei der Mannschaft sein wollen, größer. Und ganz wenige haben so verdient wie Mario Götze, denn der hat uns zum letzten großen Titel geschossen.
0: Und ist hoffentlich auch wieder Glücksbringer für den nächsten WM-Titel in diesem Jahr. 22 Uhr geht's los, Deutschland, Ecuador.
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0: David Guetta und Kelly Rowland. Gleich für euch Ava Max. Ganz entspanntes So Am I. Und ein bisschen was zum Dahinschmelzen, auch musikalisch. Cutting Crew. Das ist echte Abwechslung für euch in HR3.
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0: Benson Boone macht ordentlich Krach. Sorry, I'm here for someone else. Zu Hause in Hessen. Bei der Hitze da draußen ist mit Eis essen nicht mehr getan. Man muss sich mit Eis einreiben. Heute bis 38, 39 Grad, bevor dann die nächsten Tage auch die 40 geknackt werden. Hi, ich bin Mirko Förster. Damit ihr gut ankommt, jetzt das Neueste aus dem hr3-Verkehrszentrum. Vorsicht auf der A45, A66, Aschaffenburg-Gießen zwischen Hanauer Kreuz und Langselbolder Dreieck. Eine ungesicherte Unfallstelle auf dem rechten Fahrstreifen. A3 Köln-Frankfurt zwischen Dreieck-Dermbach und Dietz, 6 Kilometer Stau und stockend Reinigungsarbeiten, nur der linke Fahrstreifen ist frei. A5 Kassel-Frankfurt zwischen Grünberg und Reiskirchener Dreieck, 7 Kilometer Stau und im weiteren Verlauf zwischen Friedberg und Nordwestkreuz Frankfurt, 4 Kilometer Stau, Bergungsarbeiten nach dem Unfall auf dem linken und mittleren Fahrstreifen. A7 Fulda-Würzburg zwischen Fulda A3 und Bad Brückenau-Volkers, 4 Kilometer Stau ab der Raststätte Utrichshausen. A480 Gießen-Reiskirchen. Am Reiskirchener Dreieck ist die Verbindung zur A5 Richtung Kassel wegen Reinigungsarbeiten gesperrt. Die Abfahrt ab der A5 Richtung Süden ist möglich. Euch eine gute Fahrt.
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0: bei Kona Pop und da rackerste und rackerste, es passiert nichts und auf einmal bist du berühmt. Das ist so ungefähr die Geschichte der Band Tame Impala. Dracula, gerade ihr aktueller Hit. Und der geht so richtig durch die Decke. Viele Länder, Platz 1 und 2. Das sind ein paar Jungs aus Australien, musikalisch etwas spezieller unterwegs, haben weltweit eine gute Fanbase, aber es hat halt noch nie so geklappt mit einem richtig großen Hit. Und Sänger Kevin sagt, dieser Moment, wo ich Dracula das allererste Mal im Radio gehört habe, das war magisch.
1: I was in this like limousine from the 80s the other day. The radio was still working, you still got, you know. And I was like, just change the radio. And Dracula was on. Dracula was on. And it was just such a magic moment, you know.
0: Ja, diesen magischen Moment, den fühlen wir jetzt alle nochmal gemeinsam nach mit Tame Impala. Neu für euch, Dracula.

0: Dracula, Tame Impala, neu für euch. Are you with me? Und das sind die entspannten Beats für euch von Lost Frequencies. Und ordentlich auf die 12. Tattoo, All the Things She Said. Das ist echte Abwechslung in HR3.
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0: Ganz entspannt. Bloß nicht ins Schwitzen kommen. Are you with me? Uwe aus Dreieich, wie gehst du mit der Hitze um?
1: Ich bin im Schatten, den ganzen Tag, im gekühlten Haus, ja, und gehe auf keinen Fall zwischen, keine Ahnung, morgens 10 und abends raus.
0: Richtig, gute Idee.
2: Ja,

0: Pink, Raise Your Glass. Es ist 13 Uhr.
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2: Hallo, ich bin Felix Wendt. Wir haben eine Tropennacht hinter uns. Es war eine der wärmsten seit Beginn der Messungen, meldet der Deutsche Wetterdienst. In Bad Bergzabern in Rheinland-Pfalz ging es nicht unter 26 Grad. Extreme Hitze auch in Frankreich. Da wird heute der Höhepunkt der Hitzewelle erwartet. ARD-Korrespondentin Julia Borutta.
3: Der Bürgermeister von Paris spricht bereits davon, dass die Sterblichkeit in der französischen Hauptstadt im Zusammenhang mit der Hitze gestiegen sei. Aber offizielle Zahlen über Hitzetote im Land gibt es noch nicht. In Krankenhäusern und Altenheimen ist die Lage natürlich besonders angespannt, aber auch in den Schulen. Die meisten sind nicht klimatisiert, weshalb 3.500 zumeist Grundschulen ganz geschlossen bleiben und in weiteren 10.000 Schulen gelten verkürzte Unterrichtszeiten.
2: Nach dem schweren Erdbeben in Venezuela kann Deutschland helfen. Verteidigungsminister Pistorius hat gesagt, die Bundeswehr stehe bereit und könne bis zu 6 Transportflugzeuge zur Verfügung stellen, um Hilfsteams und Notfallpakete nach Venezuela zu bringen. Bei dem Erdbeben waren viele Gebäude eingestürzt. Mindestens 164 Menschen sind ums Leben gekommen. In Frankfurt gibt es Ermittlungen wegen möglicher Wahlfälschung bei der Briefwahl zur kommunalen Ausländervertretung. Die Staatsanwaltschaft hat jetzt einen Verdächtigen festnehmen lassen. HR-Reporter Frank Angermund.
4: Nach meinen Informationen ist es ein Hotelier und Lokalpolitiker, der derzeit vor Gericht steht, und zwar wegen einer anderen Sache. Er soll Briefwahlunterlagen im Namen anderer angefordert und zu seinen Gunsten ausgefüllt haben. Die Menschen selbst sollen davon nichts gewusst haben. Die Frankfurter Staatsanwaltschaft ermittelt außerdem gegen andere Personen wegen Wahlfälschung bei der Wahl zur Stadtverordnetenversammlung.
2: Weiter Probleme auf der Bahnstrecke zwischen Frankfurt und Gießen. Der RMV rechnet damit, dass bis Mitte kommender Woche die Strecke weitestgehend gesperrt bleibt. Nach einem Böschungsbrand ist ein Stellwerk ausgefallen. Der Rundfunkrat des Hessischen Rundfunks lädt ein, digital an seiner öffentlichen Hauptversammlung teilzunehmen. Und zwar morgen am Freitag ab 15.30 Uhr. Die Hauptversammlung wird unter anderem über den Jahresbericht für das Geschäftsjahr 2025 entscheiden. Die Tagesordnung und den Link zum Livestream gibt's online unter hrrundfunkrat.de. 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
6: Beim Blick nach oben an den hessischen Himmel, Martin, da wünscht man sich ab und an mal ein Wölkchen.
7: Oder eine klare Vollmondnacht, die endlich sich mal abkühlt. Aber beides ist irgendwie nicht greifbar. Stattdessen heute Nachmittag bis zu 39 Grad bei euch in Südhessen, 35 Grad im Norden und es geht bis zum Abend gnadenlos heiß weiter.
6: Und es wird sogar noch heißer. Hi, wir sind's. Ich bin Mirko Förster und HR3-Meteorologe Martin Wettergut mit dem Blick auf den Ü40-Freitag.
7: Ab morgen wird die Hitzewelle hier in Rhein-Main so richtig krass. 40 Grad sind drin. Rekordwerte gibt's für Juni wohl auch ganz oben im heißen Hochtaunus. Und Samstag und Sonntag wird's mit 41 Grad sogar noch heißer. Dann kommen zur Megahitze örtlich auch Gewitter.
6: Damit ihr gut ankommt, jetzt das Neueste aus dem HR3-Verkehrszentrum. Vorsicht auf der A49 Kassel-Gießen zwischen Fritzlau und Wabern. Spanngurte auf dem linken Fahrstreifen. A3 Köln-Frankfurt zwischen Dreieck-Dernbach und Dietz, 3 Kilometer Stau und stockend. Reinigungsarbeiten, hier ist nur der linke Fahrstreifen frei. A5 Kassel-Frankfurt zwischen Grünberg und Reiskirchener, Dreieck, 7 Kilometer Stau. Im weiteren Verlauf zwischen Friedberg und Nordwestkreuz Frankfurt, 4 Kilometer Stau. Unfallstelle hier ist geräumt. A7 Fulda-Würzburg zwischen Fulda Dreieck und Bad Brückenau-Volkers, 4 Kilometer Stau ab der Raststätte Utrichshausen. Gute Fahrt!
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1: Fun und We Are Young. Gleich richtig cooler Rock von den Red Hot Chili Peppers für euch. Under the Bridge und Dua Lipa.
2: Houdini.
1: Houdini, ja. Das ist echte Abwechslung für euch hier in HR3.
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0: die Red Hot Chili Peppers. Auch ganz gemütlich, nur nicht so ins Schwitzen kommen.
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0: Temperaturen bis 38, 39 Grad heute und es wird noch heißer. Also, Tobias aus Runkel, was machen wir da?
2: Hey, hier ist der Tobi aus Runkel. Also mein absoluter Geheimtipp für die perfekte Abkühlung ist selbstgemachtes Protein-Limo-Eis. Einfach auf die Terrasse damit legen, Füße hoch und genießen. Perfekte Abkühlung.
0: Ich setze mich mit meinem Schokoeis einfach daneben. So machen wir's. Hi. Ich bin Mirko Förster, damit ihr gut ankommt, jetzt das Neueste aus dem hr3-Verkehrszentrum. Vorsicht im Hochtaunuskreis auf der Kanonenstraße zwischen dem Abzweig nach Oberreifenberg und dem Abzweig nach Dorfweil ist eine Person auf der Fahrbahn. A3 Köln-Frankfurt zwischen Dreieck-Dermbach und Dietz 4 Kilometer Stau und stockend wegen Reinigungsarbeiten, nur der linke Fahrstreifen ist frei. A3 Frankfurt-Würzburg zwischen Aschaffenburg und Aschaffenburg-Ost steht ein kaputter LKW auf dem rechten Fahrstreifen. A5 Kassel-Frankfurt zwischen Grünberg und Reiskirchener Dreieck 7 Kilometer Stau. A7 Fulda-Würzburg zwischen Fulda-Dreieck und Bad Brückenau-Volkers 4 Kilometer Stau ab der Raststätte Utrichshausen. A45 Gießen-Dortmund zwischen Herborn-West und Dillenburg 2 Kilometer Stau. Fahrt vorsichtig.
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0: Sommer, Sonne, Alvaro Soler in HR3. Hessen schwitzt zusammen, Hessen hält zusammen. Die Temperaturen gehen gerade durch die Decke und viele Städte sorgen im Moment dafür, dass die Kinder ins kühle Nass kommen. In Frankfurt haben alle Kinder bis 14 Jahre freien Eintritt in die Freibäder und zwar nicht nur in den Ferien und sogar dann, wenn sie gar nicht aus Frankfurt kommen. In Offenbach sammelt der Seniorenrat Spenden, damit möglichst viele Kinder kostenlos schwimmen können. Und in Schwalmstadt hat ein anonymer Freibad-Fan einfach mal gesagt, ich übernehme die Kosten. Bürgermeister Tobias Kräuter freut sich.
1: Gerade bei den jetzigen Temperaturen, es fährt vielleicht auch nicht jedes Kind, jeder Jugendlicher in den Urlaub. Und dann möchte er ihnen ermöglichen, dann zumindest eine schöne Zeit hier in unserem Freibad in Schwalmstadt-Ziegenhain zu verbringen. Finde ich wirklich eine super Geste.
0: Wir auch. So geht Sommer, so geht Hessen.
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0: Justin Timberlake, What Goes Around. Ich habe ein wichtiges Update für euch aus dem HR3-Verkehrszentrum. Vorsicht auf der A3 Köln-Frankfurt. Zwischen Edstein und Niedernhausen befindet sich eine Entenfamilie auf der Fahrbahn. Gleich für euch die Hooters. Ordentlicher Rock, Johnny B. Und gemütlich Taylor Swift. Opelite, das ist echte Abwechslung für euch in HR3.
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The Hooters, auch schon öfter mal hier in Hessen gespielt. Johnny B., einer der ganz großen Hits. Schönen Nachmittag euch jetzt. Griff, Black Hole.

0: Green Day, Wake Me Up When September Ends. Es ist jetzt 14 Uhr.
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2: Hallo, ich bin Felix Wendt. Deutschland hängt weiter unter einer Hitzeglocke. Laut deutschem Wetterdienst haben wir eine der wärmsten Nächte seit Beginn der Messung hinter uns. In Bad Bergzabern in Rheinland-Pfalz lag die Tiefsttemperatur bei 26,2 Grad. In Spanien melden die Behörden, dass in den vergangenen Tagen mehr als 200 Menschen durch die Hitze gestorben sind. In Frankreich wird heute der Höhepunkt der Hitzewelle erwartet. Mindestens 164 Tote und noch mehr Verletzte. In Venezuela ist es in den letzten Stunden zu zwei schweren Erdbeben gekommen. Bundeskanzler Merz hat bereits Unterstützung zugesichert. ARD-Korrespondent Dietrich Karl Meurer.
3: Deutschland stehe an der Seite Venezuelas und werde helfen, schreibt der CDU-Politiker auf X. Bis zu 6 Transportflugzeuge sollen Helfer und Material in das Krisengebiet bringen. Bundesverteidigungsminister Boris Pistorius von der SPD erklärt, die Maschinen vom Typ A400M könnten kurzfristig starten, sobald Venezuela Hilfe anfordert. Sie können Einsatzkräfte und Ausrüstung von Hilfsorganisationen transportieren und auch Flüge im Land ermöglichen.
2: Das erste ausgelieferte Paket war ein Rucksack. In Gießen läuft seit heute der Betrieb in einem riesigen Logistikzentrum. Es gehört dem Online-Modehändler Zalando. HR-Reporter Alexander Gottschalk.
4: Ich stehe hier gerade unter etwa 165 Kilometern Förderlaufband. Es piept im Sekundentakt und über meinem Kopf fliegen tausende Sortiertaschen herum, in denen die Ware steckt, die gerade besonders schnell raus muss. Kurze Hosen und Sandalen zum Beispiel. 500 Mitarbeitende sind da. In Zukunft sollen es 1700 werden. Ein ambitionierter Plan, denn laut der Gießener Arbeitsagentur ist das Potenzial an Arbeitskräften in der Lagerlogistik aktuell überschaubar.
2: Vor dem Abflug festgenommen. Am Frankfurter Flughafen wollte ein Spanier gestern eigentlich in den Oman reisen. Stattdessen hat ihn die Bundespolizei geschnappt, weil ein Haftbefehl vorlag. Dem 47-Jährigen wird vorgeworfen, in einer kriminellen Gruppe beteiligt gewesen zu sein, die Schadsoftware entwickelt, genutzt und verkauft hat. Dadurch soll ein Schaden von rund 4,5 Millionen $ entstanden sein. Unser Tag in Frankfurt, dahinter das Waldstadion und auf dem Videowürfel Helene Fischer. Das ist eine der neuen Sonderbriefmarken der Post im Helene Fischer-Style. Zu ihrer großen Konzerttour hat die Post die Briefmarken rausgebracht und heute vorgestellt. Für Fans und Sammler gäbe es auch eine signierte Edition. 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
6: Durchzug stellen wir nur in den Räumen, in denen wir uns aufhalten. Und ansonsten freuen wir uns über 3 Hits am Stück hier gleich. Danza, Kuduro hier in HR3. Dann noch Vella und davor Leonie und Imran mit The Weeknd. Ich bin Carmen Schmalfeld. Grüße euch ganz herzlich. Schön, dass ihr mit dabei seid. Ja, wir alle schnaufen, schwitzen, brutzeln. Und ich glaube kaum, dass ich das frage, HR3-Meteorologe Martin Wettergut. Aber gibt's bitte irgendwann mal demnächst Regen? Nur so. Also wir nehmen auch einen ganz kurzen Abkühlungsschauer, aber es wäre auch schön, wenn es ein bisschen länger gehen würde. Also ich frage für einen Freund.
7: Also am Samstag und Sonntag kriegen wir ein paar Gewitter, aber die kühlen erstmal nicht ab. Aber danach, ich verspreche euch, Anfang nächster Woche gibt es ein paar Abkühlungsschauer für alle.
6: Bis dahin heiße Aussichten.
7: Wir steuern hier in Rhein-Main jetzt auf den Höhepunkt dieser krassen Hitzewelle zu. Morgen Nachmittag erreichen wir zwischen Rheinhessen und dem Kinzigtal stellenweise bis zu 40 Grad, was für einen Juni hier in Rhein-Main völlig unglaublich ist. Und Samstag und Sonntag wird's dann vielleicht sogar noch heißer.
6: Damit ihr gut ankommt, jetzt das Neueste aus dem H3-Verkehrszentrum. Es befindet sich eine Entenfamilie auf der A3 Köln-Frankfurt zwischen Itzstein und Niedernhausen. Seid hier bitte besonders vorsichtig, dass den Kleinen da nichts passiert. B49 Limburg Richtung Gießen zwischen Beselig, Obertiefenbach-Ost und Heckholzhausen-Ost. Ein Metallteil auf der Fahrbahn. Dann haben wir auf der A3 gerade 6 Kilometer Stau, weil Reinigungsarbeiten laufen und nur die linke Spur frei ist. Das ist Köln Richtung Frankfurt, genauer gesagt zwischen dem Dreieck Dernbach und Dietz. A5. Kassel Richtung Frankfurt zwischen Grünberg und Reiskirchener Dreieck 7 Kilometer Stau. A7 noch zum Schluss, Fulda Richtung Würzburg zwischen Fulda Dreieck und Bad Brückenau-Volkers. 4 Kilometer Stau ab der Raststätte Utrichshausen. Allen unterwegs, kommt bald an, gute Fahrt.
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0: Bella und All My Love. Hier ist der Nachmittag in HR3. Heute drittes Spiel bei der WM und hoffentlich auch der dritte Sieg. Es wäre so schön. Wir gucken das Spiel gegen Ecuador live im ersten Anpfiff. Ist um 22 Uhr. Und ich sag, es wird ein schweres 2:1. Aber wir gewinnen. Und die Promis bei uns aus der WhatsApp-Gruppe diskutieren natürlich auch schon über das Spiel. Ina Müller oder Richard David Precht. Oh, und der Robert Geis, der ist auch online. Was tippst du, Robert?
1: Ja, gute Frage. Das Team von Ecuador ist wie der Shopping-SUV von der Carmen in meiner Sportwagensammlung schwer einzuordnen.
2: Ja, moin, Ina Müller hier. Bei dem Spiel ist es dasselbe wie bei Stauwarnungen vor dem Hamburger Elbtunnel. Ich denke, Gott sei Dank sind wir schon durch.
3: Achtung, hier denkt Richard David Precht. Ecuador hat 50 Vulkane. 27 können jederzeit ausbrechen. Und Gott sei Dank muss das deutsche Team nur auf 11 aufpassen.
4: Ja, also ich kenne Ecuador nur aus diesem komischen Lied, ja. Da singen die immer Ecuador. Aber was das heißt, keine Ahnung.
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übertrieben, Eric Clapton Gitarrengott zu nennen? Nein, ich denke nicht. Sunrise Avenue, Fairy Tale Gone Bad, das sind Menschen, die mögen rockige Gitarren und beglücken uns damit umgekehrt. Out of my life, out of my mind. Bläst uns richtig weg und können wir bei den Temperaturen echt gut gebrauchen davor. Flowers, Miley Cyrus.

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0: Jetzt wird's 2:30.
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2: Mit Felix Wendt. Guten Tag. Es ist und bleibt heiß in Deutschland, auch nachts. Laut Deutschem Wetterdienst in Offenbach war die vergangene Nacht eine der wärmsten seit Beginn der Messung. In Bad Bergzabern in Rheinland-Pfalz lag die Tiefsttemperatur bei 26,2 Grad. Nach 2 schweren Erdbeben in Venezuela steigt die Zahl der Opfer. Mindestens 164 Tote und noch mehr Verletzte. Im Moment suchen Helfer unter den Trümmern nach weiteren Überlebenden. Bundeskanzler Merz hat bereits Unterstützung zugesichert. Und jetzt mehr Aktuelles aus unseren Regionalstudios.
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3: Wer am Frankfurter Hauptbahnhof aus oder in S- oder U-Bahn umsteigt, läuft seit einiger Zeit mitten durch eine Baustelle. Denn der Hauptbahnhof und damit auch die B-Ebene wird seit fast 6 Jahren umgebaut. Und jetzt ist es soweit, die ersten 9 Geschäfte in der Zwischenebene öffnen heute. Bisher sind zwar nur 5 fertig, deswegen wird es eine sehr kleine Eröffnung. Aber hier ist jetzt alles schon deutlich heller, einfach mit mehr Aufenthaltsqualität und auch weniger labyrinthartig. Noch ist die Baustelle aber nicht abgeschlossen. Besonders in der Ebene in Richtung U-Bahn wird aktuell noch massiv gebaut. Anne-Kathrin Hochstraat, Frankfurt.
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5: Mit den Füßen im kalten Eimer und ausreichend Getränken schaffen wir das schon durch die Hitze. Hallo und herzlich willkommen. Ich bin Carmen Schmalfeld. Hier ist der Nachmittag in HR3. Und wir können eigentlich auf einen schimpfen, wenn es uns gerade echt zu wild ist mit dem Wetter. Das ist der Hartmut. Es ist alles Hartmuts Schuld, so heißt das Hochdruckgebiet, das uns momentan unter so eine Hitzeglocke packt. Das beschert uns sonniges, eben auch trockenes, aber wahnsinnig heißes Wetter. Die Temperaturen aktuell tagsüber teilweise über 40 Grad. Und damit ihr gut ankommt, jetzt noch das Neueste aus dem H3-Verkehrszentrum. Wir haben auf der L3005 Eschborn Richtung Frankfurt zwischen Kamp Phoenix Park und dem Kreisverkehr Eschborn einen Menschen unterwegs auf der Autobahn oder beziehungsweise auf der Autobahn ähnlich ausgebauten Landstraße. Passt hier bitte besonders auf. A3, Köln Richtung Frankfurt. Zwischen Dreieck-Dernbach und Dietz 6 Kilometer Stau. Da laufen immer noch die Reinigungsarbeiten und nur die linke Spur ist frei. A7 Fulda Richtung Würzburg. Zwischen Fulda Dreieck und Bad Brückenau Wildflecken 7 Kilometer Stau ab der Raststätte Utrichshausen. A60 Rüsselsheim Richtung Mainz. Zwischen Rüsselsheimer Dreieck und Rüsselsheim-Königstetten 2 Kilometer Stau. A66 Frankfurt Richtung Wiesbaden. Zwischen Wiesbaden-Mainzer Straße und Schiersteiner Kreuz 3 Kilometer Stau. Außerdem hat sich dann im Stau zwischen Wiesbaden-Mainzer Straße und Wiesbaden-Biebrich noch ein Unfall ereignet. Da liegt ein PKW auch momentan auf dem Dach. Dann weiter mit der A643 Wiesbaden Richtung Mainz. Zwischen Wiesbaden-Dotzheim und Mainz-Mombach 2 Kilometer Stau. Eine Meldung aus dem Landkreis Kassel. Die Leipziger Straße ist zwischen Oberkaufungen Papiermühle und Oberkaufungen in der Rose wegen Löscharbeiten an der Gartenhütte im Moment gesperrt. Und da kommt gerade frisch noch eine Gefahrenmeldung rein. Eine ungesicherte Unfallstelle auf der linken Spur haben wir gerade auf der A5 entdeckt. Frankfurt Richtung Darmstadt zwischen Zeppelinheim und Langmöhrfelden. Allen unterwegs, passt auf euch auf, trinkt genug und kommt gut an.
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Auf diese Nachricht waren wir echt nicht vorbereitet dieses Jahr. Dass die Toten Hosen aufhören wollen. Kollektives Schniefen, immer 3 Nachmittag. Ach, was haben wir mit denen gefeiert? Was haben die uns Partys beschert? Party-Songs, tolle, unvergessliche Momente. Aber jetzt ist vor kurzem eben nun ihr letztes Album rausgekommen. Trink aus, wir müssen gehen, heißt's. Ergänzend dazu gibt's, und die möchte ich euch echt empfehlen, eine Doku in der ARD, also immer nachzugucken, auch in der ARD-Mediathek, heißt, das letzte Album ist über die Toten Hosen. Und da erfahren wir beispielsweise, wenn wir uns die angucken, auch so spannende Geschichten, wie das Campino derjenige war, der aufhören wollte. Dass der Rest der Band eigentlich gesagt hat, ey komm, lass uns doch noch ein bisschen. Ja, jetzt aber bevor sie aufhören, geben sie nochmal richtig Gas, wie wir sie kennen, wie wir sie lieben. Die Toten Hosen auf großer Open-Air- und Stadion-Tour. Und sie machen auch Stationen bei uns zu Hause in Hessen am Samstagabend im Frankfurter Waldstadion. Komplett ausverkauftes Konzert. Und ja, vorausschauend sind sie auch, die Toten Hosen. Wissen ja, auch am Samstag soll es Backofen heiß werden bei uns. Deswegen hier nur kurz die Info. Geht ihr zum Konzert, nehmt euch was zu trinken mit. Das dürft ihr. 0,5 Liter Tetrapack. Dann im Stadion selber werden Trinkbrunnen aufgestellt, wo ihr die dann immer wieder auffüllen könnt. Oder es gibt ja auch diese Faltflaschen oder so. Das ist alles erlaubt, genauso wie Fächer oder Handventilatoren. Einfach, damit es euch dann auch weiter gut geht und ihr dieses letzte Konzert dann richtig entsprechend feiern und toll erleben könnt. Und nur mal so, nächste Möglichkeit, falls ihr keine Karten für Frankfurt bekommen habt. Es gibt noch welche für Braunschweig und für Düsseldorf. Auf der Seite, der Bandseite der Hosen informieren die auch immer, wo es noch Resttickets gibt's. Und hier genießen wir sie jetzt aber erstmal. Hoffentlich auch heute Abend dann nach dem Spiel. Da kommen wir ja dann immer, wenn die deutsche Fußballnationalmannschaft gewonnen hat. Diese wunderbaren Klänge an Tagen wie diesen. Die Toten Hosen. Hier ist der Nachmittag in HR3.

Die toten Hosen und Tage wie diese. Hier ist der Nachmittag in HR3. Der gleich folgenden Aussage möchten wir eigentlich vehement widersprechen, aber ein Glück ist der Song halt so toll. Doch, mach schon. Let the sun go down on us, please. Aber George Michael, Elton John, halt einfach ein sensationelles Duo. Davor Kamrat und Be Mine.

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0: Jetzt wird's 15 Uhr.
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2: Hallo, ich bin Felix Wendt. Wir haben eine Tropennacht hinter uns. Es war eine der wärmsten seit Beginn der Messungen, meldet der Deutsche Wetterdienst. In Bad Bergzabern in Rheinland-Pfalz ging es nicht unter 26 Grad. Extreme Hitze auch in Frankreich. Da wird heute der Höhepunkt der Hitzewelle erwartet. ARD-Korrespondentin Julia Borutta.
3: Der Bürgermeister von Paris spricht bereits davon, dass die Sterblichkeit in der französischen Hauptstadt im Zusammenhang mit der Hitze gestiegen sei. Aber offizielle Zahlen über Hitzetote im Land gibt es noch nicht. In Krankenhäusern und Altenheimen ist die Lage natürlich besonders angespannt, aber auch in den Schulen. Die meisten sind nicht klimatisiert, weshalb 3.500 zumeist Grundschulen ganz geschlossen bleiben und in weiteren 10.000 Schulen gelten verkürzte Unterrichtszeiten.
2: Nach zwei starken Erdbeben in Venezuela gilt der Notstand. Noch ist völlig unklar, wie viele Häuser eingestürzt sind und wie viele Menschen unter den Trümmern eingeschlossen sind. Im Moment ist von mindestens 164 Toten und fast 1000 Verletzten die Rede. Die Zahl könnte aber viel höher sein. Deutschland hat Unterstützung angeboten. 6 Transportflugzeuge der Bundeswehr stünden bereit. Seit 6 Jahren wird die B-Ebene des Frankfurter Hauptbahnhofs umgebaut. Heute war es dann soweit, die ersten 9 Geschäfte konnten eröffnen. HR-Reporterin Anne-Kathrin Hochstrat.
4: Vor allem ist es viel heller und dadurch, dass alles neu ist, auch viel sauberer. Und es ist auch noch übersichtlicher. Der Bahn ging es bei dem Umbau ja vor allem darum, dass die Leute sich in der B-Ebene wohler und auch sicherer fühlen. Noch ist die Baustelle aber nicht abgeschlossen. Besonders in der Ebene in Richtung U-Bahn wird aktuell noch massiv gebaut.
2: Die Grünen im Bundestag verlangen ein AfD-Verbotsverfahren. Auch aus der SPD kommt heute so eine Forderung. Anlass ist ein neues Gutachten einer NGO. Demnach ist die AfD klar verfassungswidrig. Das Gutachten ist spendenfinanziert. 8 Juristinnen und Juristen hatten öffentliche Quellen ausgewertet. Trotz Hitze keine Abkühlung. In mehreren Badeseen in Hessen ist das Baden aktuell verboten. Der Grund: Blaualgen. In Darmstadt ist der große Wog betroffen. Dort hat die Stadt ein Badeverbot verhängt. Das Hessische Landesamt für Naturschutz meldet noch mehr Seen, in denen Blaualgen nachgewiesen wurden. Den Schulteißweiher in Offenbach und die Badeseen in Kleinkrotzenburg und Mainflingen. 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
6: Ja, Hotpot Hessen. Also kühlen wir jetzt uns in den Badeseen ab, oder was?
7: Die werden jetzt allesamt so langsam badewannentauglich. Temperaturen zwischen 24, 25 Grad und im Kinzigtal nähern wir uns bereits der 27 Grad Marke.
6: Ja gut, aber wir verkaufen es uns auch weiter einfach positiv, weil nützt ja nichts, über das Wetter zu jammern. So wird's genau, HR3-Meteorologe Martin Wettergut.
7: Die nächsten 3 Tage werden hier in Rhein-Main in Sachen Hitze jetzt völlig krass. 40 Grad sind morgen Nachmittag drin und Samstag und Sonntag wird es stellenweise sogar noch heißer. Nach dieser Hitzekeule wird es rund um Frankfurt mit Schauern und Gewittern ab Montag dann endlich erträglicher.
3: Damit ihr gut ankommt, jetzt das Neueste aus dem H3-Verkehrszentrum. Wir haben einen kaputten LKW auf der A3 Frankfurt Richtung Würzburg am Seligenstädter Dreieck in der Überleitung zur A45 Richtung Gießen. A5 Frankfurt Richtung Darmstadt zwischen Zeppelinheim und Langmühlfelden, ungesicherte Unfallstelle auf der linken Spur. Reifenteile haben wir gerade auf der A44 Kassel Richtung Dortmund zwischen Zierenberg und der Talbrücke Bräuner. Dann die A3 mit 6 Kilometer Stau. Da laufen noch die Reinigungsarbeiten, die linke Spur ist aber frei. Köln Richtung Frankfurt hier zwischen dem Dreieck Dernbach und Dietz. Dann A3 Frankfurt Richtung Würzburg zwischen Oppertshausen und Hanau 4 Kilometer stockend. A7 Fulda Richtung Würzburg zwischen Fulda Dreieck und Bad Brückenau Wildflecken 7 Kilometer Stau ab der Raststätte Utrichshausen. A60 Rüsselsheim Richtung Mainz zwischen Rüsselsheimer Dreieck und Rüsselsheim Königstetten 2 Kilometer Stau und dann zum Schluss die A66 Frankfurt Richtung Wiesbaden zwischen Wiesbaden Erbenheim und Wiesbaden Biebrich 2 Kilometer Stau wegen Bergungsarbeit. Nach einem Unfall. Sorry. 2 Kilometer Stau, da laufen Bergungsarbeiten. Es hat einen Unfall gegeben, so auf der linken Spur ist das. Da liegt doch immer noch das Auto auf dem Dach. Entsprechend vorsichtig seid ihr bitte und kommt gut an. Ich bin Carmen Schmalfeld. Hallo.
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0: Hier ist der Nachmittag in HR3. Heute drittes WM-Spiel und wir wollen gern den dritten Sieg feiern, auch wenn wir schon sicher Gruppensieger sind. Gegner heute ist Ecuador, vorherrschende Farbe dann blau. Und damit meine ich jetzt nicht zwangsläufig die deutschen Fans auf dem New Yorker Times Square, sondern unsere Fußballnationalmannschaft, die heute erstmals in diesen blauen Auswärtstrikots mit den türkisen Hosen aufläuft. HR3-Sportreporter Jens-Jörg Rieck. Wir testen schon mal die Rasenverhältnisse dann fürs Finale für den 19. Juli, oder wie?
1: Ja, das wäre sehr gut. Übrigens, kein guter Rasen ist eher so ein Kunstrasen. Heute ist ja vieles in der Bundesliga so ein Hybrid zwischen Naturrasen und Kunstfaser, aber das ist schon sehr knüppelhart, sehr trocken, eher wie so ein Teppich und darunter ist so eine Betonplatte. Also es wird schon hart, aber Dennis Undaff, der bei der PK war, hat gesagt, kein Problem, Schuhe an und los.
0: Die deutschen Fans haben den Times Square in New York einfach mal in eine riesige Fanmeile verwandelt. Hatte ein bisschen was vom Ballermann in Amerika gestern Abend. Was haben unsere Fans vor Ort noch so geplant?
1: Es gibt natürlich wieder Aktionen vor dem Stadion, aber sie werden sich einer unglaublichen Übermacht auf Seiten Ecuadors gegenüber sehen. Die haben dann, nachdem unsere durch waren, die Mannschaft heißt ja La Tri, spielt in den Landesfarben Gelb, Blau und Rot, aber eigentlich sind die Fans meistens komplett irgendwie in Gelb. Die haben danach den Times Square komplett übernommen, also das war eher ein kleine Delegation aus Deutschland gegen eine riesige Übermacht aus Südamerika, hängt damit zusammen, dass in diesem Großraum New Jersey, New York 600.000 Menschen aus Ecuador leben und die haben angeblich 55.000 von den 80.000 Tickets auf ihrer Seite. Der härteste Test sicherlich für das deutsche Team hier in dieser Gruppenphase.
0: Was wissen wir denn über unsere Aufstellung heute Abend?
1: Wird unverändert sein, bis auf zwei Positionen. Die sind bekannt. Rüdiger ersetzt Schlotterbeck und auf der linken Seite Brown muss leider auch aus, hatte die ganze Woche in Winston-Salem mit muskulären Problemen zu kämpfen und deswegen wird Raum für ihn spielen. Das ist keine Überraschung, der spielt auch bei Leipzig, seinem Stammverein dort und wird sein 40. Länderspiel für den jungen Frankfurter machen.
0: Das Spiel läuft im ersten Anpfiff, ist um 22 Uhr und dann haben wir auch alle schon sämtliche Fenster bei uns zu Hause aufgerissen und jubeln hoffentlich alle kollektiv mit unseren Nachbarn beim heutigen Sieg der deutschen Fußballnationalmannschaft.
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0: Gleich hier Kings of Leon, Sex on Fire. Hat ordentlich Tempo, mögen wir davor. What's Love Got to Do with It? Kygo und Tina Turner. Und nach wie vor eine sensationelle Kombi. Der Song, den wir schon so lange kennen, in diesem Beat-Kostüm, mega. 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

0: Hier ist der Nachmittag, jetzt wird's 3:30.
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2: Mit Felix Wendt, guten Tag. Die vergangene Nacht war in Deutschland eine der wärmsten seit

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1: Gewalt, Vernachlässigung oder schwere familiäre Krisen. Damit Kinder vom Jugendamt aus ihrer leiblichen Familie herausgenommen werden, muss einiges passieren. Die betroffenen Kinder haben viel mitgemacht und brauchen einen Ort, an dem sie zur Ruhe kommen können, wo sie sich sicher und wertgeschätzt fühlen. Für genau solche Kinder sucht das Jugend- und Sozialamt in Frankfurt aktuell dringend Pflegefamilien, sowohl auf Zeit als auch dauerhaft. Angesprochen werden explizit nicht nur klassische Familien, sondern beispielsweise auch Alleinstehende mit einem Unterstützungsnetzwerk oder gleichgeschlechtliche Paare. Alle angehenden Pflegeeltern werden vom Jugend- und Sozialamt auf ihre Eignung geprüft, eng begleitet und unterstützt. Alicia Lindhoff, Frankfurt.
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3: Kommt mal gerade aus der Dusche. Oh nein, das ist ja unser Schweiß, der uns quasi aus den Poren schießt. Hallo und herzlich willkommen. Hier ist der Nachmittag in HR3. Ich bin Carmen Schmalfeld, riecht zugegebenermaßen auch nicht mehr ganz so frisch, aber ich lege gleich mal eine frische Lage Deo auf und dann läuft das doch mit uns hier an diesem Donnerstagnachmittag. Und die Wetteraussichten sind nach wie vor wahnsinnig heiß. Wir haben heute teilweise so Richtung Rheingau schon um die 39 Grad, 32 Grad im Raum Villingen. Auf den Bergen ist es, ich mag gar nicht sagen, ein bisschen frischer, aber zumindest ein paar Grad weniger heiß mit 30 bis 33 Grad. Dazu oft Sonne, oft ein wolkenloser Himmel. Damit ihr gut ankommt, jetzt noch das Neueste aus dem HR3-Verkehrszentrum. Wir haben einmal einen Reh auf der A3 Köln-Frankfurt zwischen Bad Camberg und Itzstein. Im Bereich der Fahrbahn ist es unterwegs. Seid vorsichtig, liebe Autofahrer. Die springen teilweise auch unvermittelt auf die Fahrspur, also bitte bremsbereit sein. A5 Frankfurt Richtung Darmstadt zwischen Frankfurt Flughafen Nord und Zeppelinheim. Reifenteile auf der linken Spur. Genauso wie auf der A7, da auch Reifenteile. Hannover Richtung Kassel zwischen Hannmünden-Lutherberg und Kassel-Nord, auch hier auf der linken Spur. Auf der linken Spur Menschen auf der A67 Mannheim Richtung Darmstadt, zwischen Pfungstadt und dem Darmstädter Kreuz, außerdem hier auch eine ungesicherte Unfallstelle. Weiter mit den, in Anführungszeichen, normalen Staus. Auf der A3 Köln Richtung Frankfurt, zwischen Dreieck Dernbach und Dietz, 7 Kilometer, da laufen noch die Reinigungsarbeiten und nur eine Spur ist frei, das ist die linke. A7 Fulda Richtung Würzburg, zwischen Fulda Dreieck und Bad Brückenau-Wildflecken, 7 Kilometer Stau, ab der Raststätte Utrichshausen. A44, Dortmund Richtung Kassel. Die ist zwischen Büren und Lichtenau-Westfalen wegen Löscharbeiten an einem brennenden Fahrzeug gerade gesperrt. 6 Kilometer Stau deswegen. Wir haben für euch schnell eine Umleitungsempfehlung ausgeguckt. Nehmt am besten die U65 und dann weiter über die U67. A66, Frankfurt Richtung Wiesbaden. Zwischen Wiesbaden-Erbenheim und Wiesbaden-Biebrich. 2 Kilometer Stau, da laufen Bergungsarbeiten nach einem Unfall auf der linken Spur. Da liegt auch immer noch ein Auto auf dem Dach. Zum Schluss die A7 Würzburg Richtung Fulda zwischen Bad Brückenau-Wildflecken und der Raststätte Utrichshausen. 6 Kilometer stockend. Gute Fahrt.
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0: Der Nachmittag hier in HR3. Die einzige Hitze, die wir heute super finden, ist die vom Grill. Und einer wandert zu Matthias aus Wallensolms. Heute noch brandneuer Weber-Grill inklusive Buffet und Aufbau. Aber ohne den Nudelsalat von seiner Frau geht dann ja doch nichts. Hat er heute Morgen bei Tobi und Tanja erzählt.
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0: 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Unser Morningshow-Reporter Johnny packt schon alles für Matthias zusammen. Heute Abend spielt Deutschland ja gegen Ecuador und da wird der Grill natürlich direkt angeschmissen.
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0: Der aktuelle Hit von One Republic, I Need Your Love, gleich ein Song, da können wir schon schön mitsummen. Sogar mit singen bei Safe and Sound von Capital Cities, davor Lady Gaga, Abracadabra. Coole Hits für heiße Tage, das ist echte Abwechslung.
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0: Jetzt wird's 16 Uhr.
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2: Hallo, ich bin Felix Wendt. Hitzewelle in Europa. An einigen Stellen in Frankreich wird das Trinkwasser knapp. Die Menschen in Dörfern im Umland von Paris werden jetzt mit Wasser aus Plastikflaschen versorgt. Auch in Hessen ist es weiter heiß. In Wiesbaden wurden deshalb zwei Sprühnebelanlagen aufgebaut. HR-Reporterin Jutta Nieswand.
3: Dabei wird auf Knopfdruck Wasser zerstäubt und ein nasser Nebel rieselt auf Passantinnen und Passanten. Die Anlagen stehen auf dem Dernschen Gelände und auf dem Kochbrunnenplatz. Auch Frankfurt hat letztes Jahr zwei Nebelduschen an der Hauptwache getestet. Sie wurden allerdings zerstört. Wien hat bereits über 200 kleine Anlagen. Laut Experten sorgen sie an Punkten wie Bushaltestellen sinnvoll für Abkühlung. Längerfristig seien aber Bäume zur Kühlung der Umgebung besser.
2: Nach zwei Erdbeben in Venezuela ist das Ausmaß weiter unklar. Allein in der Region, in der die Hauptstadt Caracas liegt, sind viele Häuser eingestürzt. Rettungsteams suchen unter den Trümmern nach Verschütteten. Im ganzen Land gilt der Notstand. Im Moment ist von mindestens 164 Toten in Venezuela und etwa 1000 Verletzten die Rede. Die Zahl könnte aber noch viel höher sein. Weniger Vorschriften, schnellere Genehmigung. Die hessische Landesregierung hat heute ihr zweites Bürokratieabbaugesetz beschlossen. Damit sollen insgesamt 168 Vorschriften gestrichen werden. Aus Wiesbaden HR-Landtagskorrespondent Michel Setz.
4: Ein Beispiel: ausländische Berufsabschlüsse. Wenn die nicht innerhalb von 3 Monaten geprüft werden, sollen sie in Zukunft vorläufig anerkannt werden. Außerdem sollen Verfahren in den Verwaltungen teilweise gestrafft und verändert werden. So soll das Geld aus dem schuldenfinanzierten Sondervermögen schneller fließen können. Bis die Änderungen in Kraft treten, wird es aber noch etwas dauern, denn der Landtag, der das Gesetz beschließen muss, trifft sich erst im September wieder.
2: Die EU-Kommission will die Rechte von Flugpassagieren stärken, die zum Beispiel über Reisebüros buchen. In Zukunft soll da gelten, wird ein Flug annulliert, gibt es das Geld komplett zurück. Auch eine Vermittlungsgebühr darf nicht einbehalten werden. Das gilt dann auch für Ticketvermittler im Internet, die Flüge von verschiedenen Airlines anbieten. Wie verhalte ich mich am besten bei extremer Hitze? Wie kann ich vorsorgen? Antworten sollte es eigentlich übermorgen beim Bevölkerungsschutztag in Gießen geben. Aber der wurde jetzt abgesagt wegen Hitze. Aus dem hessischen Innenministerium heißt es, man wolle die ehrenamtlichen Helfer und Besucher schützen. Gerade der Auf- und Abbau sei fordernd. Alles zur Hitzewelle in Hessen gibt es auch in unserem Online-Ticker auf hessenschau.de.
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0: Schmalfeld hier. Hello, hello. Uns läuft die Brühe zusammen hier bei uns zu Hause in Hessen. Und für die musikalische Abkühlung sorgen wir jetzt aber mit sehr, sehr coolen HR3 Sommerhits. Den Anfang macht gleich Michel Telo mit I Say Drew Pego. Und ja, wir schnaufen, wir schwitzen, wir brutzeln. Ich glaub's kaum, dass ich das tatsächlich frage, HR3-Meteorologe Martin Wettergut, aber kriegen wir bald Regen? Bitte, bitte, bitte, bitte. Also nur so ein bisschen Abkühlung vielleicht, auch gerne ein bisschen mehr, aber wir sind ja genügsam. Ich frage für einen Freund.
6: Also am Samstag und Sonntag kriegen wir ein paar Gewitter, aber die kühlen erstmal nicht ab. Aber danach, ich verspreche euch, Anfang nächster Woche gibt es ein paar Abkühlungsschauer für alle.
0: Bis dahin, heiße Aussichten.
6: Wir steuern hier in Rhein-Main jetzt auf den Höhepunkt dieser krassen Hitzewelle zu. Morgen Nachmittag erreichen wir zwischen Rheinhessen und dem Kinzigtal stellenweise bis zu 40 Grad, was für einen Juni hier in Rhein-Main völlig unglaublich ist. Und Samstag und Sonntag wird's dann vielleicht sogar noch heißer.
0: Damit ihr gut ankommt, jetzt noch das Neueste aus dem HR3-Verkehrszentrum. Wir haben ein kaputtes Auto auf der rechten Spur auf der A5 Kassel Richtung Frankfurt zwischen Hattenbacher Dreieck und Alsfeld Ost. A3 Köln Richtung Frankfurt zwischen Dreieck Dernbach und Dietz. 7 Kilometer Stau, hier laufen Reinigungsarbeiten und nur die linke Spur ist frei. A3 Frankfurt Richtung Würzburg zwischen Obertshausen und Hanau, 4 Kilometer stockend. A5 Darmstadt Richtung Kassel zwischen Frankfurter Kreuz und Nordwestkreuz Frankfurt, 6 Kilometer stockend. A7 Würzburg Richtung Fulda zwischen Bad Brückenau-Wildflecken und der Raststätte Utrichshausen, 6 Kilometer stockend. A7 Fulda Richtung Würzburg, zwischen Fulda Dreieck und Bad Brückenau-Wildflecken, 7 Kilometer Stau ab der Raststätte Utrichshausen. Die A44 Dortmund Richtung Kassel, Wischenbüren und Lichtenau ist die gerade. Wegen Löscharbeiten an einem brennenden Auto gesperrt, 6 Kilometer Stau. Nehmt am besten die U65 und die U67, um da auszuweichen. Und zum Schluss die A66 Frankfurt Richtung Wiesbaden, zwischen Wiesbaden-Erbenheim und Wiesbaden-Biebrich Leipzig 3 Kilometer Stau. Hier laufen Bergungsarbeiten nach einem Unfall auf der linken Spur. Hier liegt immer noch ein Auto auf dem Dach. Kommt gut und sicher an.
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0: Mittag hier in HR3. Jedes Mal, wenn wir im Moment den Kühlschrank aufmachen, wollen wir am liebsten selbst mit reinkriechen. Das geht vor allen Dingen Menschen in Dachgeschosswohnungen so. Deshalb sind Sie unsere Hessinnen und Hessen des Tages.
1: Liebe Dachgeschossbewohnerinnen und Bewohner, ihr braucht im Moment wirklich keine warmen Worte und erst recht keine Umarmungen. Schweiß. Ihr lebt in Wohnungen, die super Kulissen für den nächsten Teil von Dune, der Wüstenplanet, wären. Während unten im Erdgeschoss oder Souterrain noch die leichten Frühlingsdecken auf dem Tisch liegen, brutzelt bei euch auf der Fensterbank schon das erste Spiegelei. Ihr entwickelt Techniken, die einzigartig sind. Stoßlüften um 3.17 Uhr morgens im wassergetränkten Bademantel, Rollläden in einem Winkel, den nur die NASA korrekt berechnen kann. Bei euch wird der Fliesenboden zum Daybed. Ihr seid die wahren Sommeliers des Sommers. Andere schmecken Erdbeeren, Vanilleeis. Ihr schmeckt Dachpappe und Ziegel.
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0: Der Nachmittag hier in HR3. Wir beschränken auf ein Minimum, was Bewegung heute angeht. Also wirklich machen nur, was wir unbedingt müssen. Eigentlich reicht Atmen, oder? Sind wir uns da einig?
1: Hallo zusammen. Ja, um nachts in Mordor, in meinem Schlafzimmer zu überleben, benutze ich immer eine Hundekühlmatte in meinem Bett. Die kann ich vorher sogar noch im Kühlschrank oder auch jetzt in extremen Situationen in der Gefriertruhe lagern. Und bevor ich ins Bett gehe, lege ich die kurz ins Bett und dann ist das sehr angenehm, da drauf zu liegen.
0: Ey, was für eine wahnsinnig schlaue Idee, Diana. Grüße nach Habichtswald. Okay, und alle so, okay, Kühlmatten für den Hund. Wo kriege ich die her? Lust auf ein bisschen Gitarrenmusik von Bryan Adams und alle so, ja, unbedingt, das ist doch Run to You. Davor noch was Frisches. Sie ist so eine tolle Sängerin, so eine super Musikerin, hat auch dieses Jahr den Grammy gewonnen als beste Newcomerin. Olivia Dean. Swingt wunderbar leicht durch diesen heißen Sommer mit Man I Need. So klingt echte Abwechslung.
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0: Wiesbaden. Dort wurden heute zwei Sprühnebelanlagen aufgebaut. Auf Knopfdruck wird Wasser zerstäubt und ein nasser Nebel rieselt auf Passantinnen und Passanten. Die Erfrischung ist Teil des Wiesbadener Hitzeaktionsplans. Und jetzt mehr Aktuelles aus unseren Regionalstudios.
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2: Fast wie im Märchen. Mitten im Wald haben Kinder einen kleinen Goldschatz gefunden. Im Spessart bei Johannesberg, direkt hinter der bayerischen Landesgrenze. Der Fund besteht aus rund 60 goldenen Ringen, Arm- und Halskettchen. Sie waren in einem Einmachglas und das wiederum verpackt in eine Plastiktüte. Die Kinder, unterwegs mit der Familie, haben alles bei der Polizei abgegeben. In rund 15 Ringen sind Namen und Hochzeitsdaten der Besitzerinnen und Besitzer eingraviert. Die will die Polizei jetzt ausfindig machen. Wo der Goldschatz lag, bleibt Polizei Geheimnis, wegen laufender Ermittlungen. Deswegen gibt's auch keine Info, um welch märchenhaften Wert es geht und ob es Diebesgut sein könnte. Riccardo Mastrocola, Studio Rhein-Main.
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4: Der Weg vom Kühlschrank bis vor den Fernseher wird heute wieder unsere ganz private Fanmeile. Die deutsche Fußballnationalmannschaft spielt später gegen Ecuador. Anpfiff ist um 22 Uhr. Wir gucken es uns an im Ersten. Ist doch logisch. Ich bin Carmen Schmalfeld, grüße euch ganz herzlich. Aber bitte, was für eine geniale Sache wäre das, wenn wir jetzt direkt heute mit dabei wären. Vor Ort, in dieser Wahnsinnsstadt New York. Wir sprechen hier gleich mit jemandem, der genau das tut. Und vorher gucken wir noch aufs Wetter. Heute an diesem Donnerstag ist es teilweise brütend heiß mit 32 bis 39 Grad in weiten Teilen von Hessen. Da, wo wir ein bisschen höher sind, sind die Temperaturen ein bisschen niedriger, 30 bis 33 Grad. Und damit ihr gut ankommt, jetzt noch das Neueste aus dem H3-Verkehrszentrum. Wir haben einmal einen Holzbalken auf der rechten Spur in der Baustelle auf der A7 Fulda Richtung Kassel zwischen Hünfeld, Schlitz und Niederaula. Dann A67 Mannheim Richtung Darmstadt zwischen Gernsheim und Funkstadt, Reifenteile auf der Spur. A3 Köln Richtung Frankfurt zwischen dem Dreieck Dernbach und Dietz, 7 Kilometer Stau, da laufen Reinigungsarbeiten und nur die linke Spur ist frei. A5 Darmstadt Richtung Kassel zwischen Frankfurter Kreuz und Nordwestkreuz Frankfurt, 6 Kilometer stockend. A7 wird Richtung Fulda, zwischen Bad Brückenau-Wildflecken und der Raststätte Utrichshausen 6 Kilometer stockend. A7 Fulda Richtung Würzburg, zwischen Fulda-Dreieck und Bad Brückenau-Wildflecken 7 Kilometer Stau und stockender Verkehr ab der Raststätte Utrichshausen. A44 Dortmund Richtung Kassel, zwischen Büren und Lichtenau. Wegen Löscharbeiten an einem brennenden Auto ist die gerade gesperrt. Wir haben hier immer noch 6 Kilometer Stau und empfehlen euch die U65 und U67 und dann die A661 Egelsbach Richtung Oberursel noch, zwischen Offenbach-Taunus-Ring und Frankfurt-Friedberger Landstraße 5 Kilometer stockend. Gute Fahrt!
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1: Tom Walker und Leave a Light On. Hier ist der Nachmittag in HR3. Trikot nochmal schnell durchwaschen. Hängen wir raus und ist innerhalb von ein paar Sekunden trocken. Und dann sind wir bereit fürs Spiel. Nur noch gut 5 Stunden. Und während wir gerade in Feierabendstimmung sind, ist Robin aus dem Bett gekrabbelt in New York. Bist du ausgeschlafen? Bist du fit?
2: Genug, so 7 Stunden.
1: So, und du bist ja noch jung und stehst im Saft und so, ne?
2: Ja, mit 33 so halb jung, halb alt.
1: Wo bist du gerade? Bist du schon in New York?
2: Ja, wir sind in New York seit 2 Tagen. Wir haben eben gefrühstückt im Hotel, sind jetzt gleich in der Reichenbach Hall, trinken dort ein paar Bier. Ist tatsächlich eine Kneipe, die für Deutsche gemacht ist. Es gibt Oberster, Brezel, Haxe und so weiter.
1: So.
2: Und natürlich Maßbier. Und fahren dann mit dem Bus gegen 13 Uhr nach New Jersey zum Stadion.
1: So, aber jetzt komm, wir schreiben jetzt einfach mal zusammen das perfekte Drehbuch für den Tag heute und das Spiel. Also auf alle Fälle steht bei mir auf dem Zettel, 2. Halbzeit, Undaf wird eingewechselt, macht 2 Buden und der Drops ist gelutscht. Wir gewinnen 2-1.
2: Ja, ich würde sagen 3-0. Ich hoffe, dass Undaf vielleicht mal von Anfang an darf.
1: Ja, sieht schlecht aus. Sieht schlecht aus, was die Aufstellung angeht aktuell noch. Aber weißt du was? Vielleicht gar nicht so schlecht, wenn du so eine Lebensversicherung auf 2 Beinen mit dabei hast und den immer so als Joker ins Spiel wirfst. Insofern.
2: Genau, das stimmt.
1: Ich wünsche euch eine super coole WM und tolle Erlebnisse, nette Menschen, die ihr trefft und die mit euch zusammen einfach schöne Fußballspiele gucken.
2: Dankeschön. Ja, das konnten wir auch schon bestätigen. Wir haben in Toronto gefrühstückt mit Leuten aus der Elfenbeinküste. Ich sag mal so, das ist schon ein Fanfest und das Schöne ist die Stimmung und die Leute aus der ganzen Welt, die man hier kennenlernt.
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0: schwitzen wir noch oder? Ja, klar, was für eine Frage, ne? Ist ja logisch. Hier ist der Nachmittag in HR3. Und der Spargel hat es jetzt aber geschafft. Er ist durch für dieses Jahr. Jetzt mal alle ein kollektives die Saison ist rum und trotzdem wird auf den Feldern noch ganz schön geschuftet, weil nicht jeder Spargel hält sich ans abgemachte Saisonende. Respekt an alle, die bei der Hitze doch noch draußen noch unterwegs sind.
1: Die Tage sind lang. Wir verkürzen jetzt bis Mittagszeit, weil das einfach nicht zumutbar ist am Nachmittag. Jeder hat Kopfbedeckung, genügend Wasser. Wir fahren ständig mit Autos rum, bringen kaltes, frisches Wasser.
0: Und das ist eine sehr gute Idee, liebe Spargelbäuerin Chantal aus Zwingenberg. Die kümmern sich gut um ihre Leute, die da auf dem Feld noch unterwegs sind. Und wir freuen uns, dass wir vielleicht zumindest auch wieder nächstes Jahr fantastischen Spargel kaufen und essen und genießen. Und bis dahin gibt's cool, lässige Musik von Aus This Touch Me, davor Imagine Dragons und Natural. Musik, die so leicht rotzig ist und richtig gut. Echte Abwechslung ist das hier im Nachmittag bei HR3.
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0: Jetzt wird 17 Uhr.
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2: Hallo, ich bin Felix Welt. Hitze und kein Regen in Sicht. Immer mehr hessische Kommunen verbieten, Wasser aus Flüssen und Bächen zu pumpen. Jetzt zum Beispiel auch der Main-Kinzig und der Wetteraukreis. HR-Reporter Marcel Ronge erklärt, wen das betrifft.
3: Vor allem Menschen, die Wasser abpumpen, um etwa den eigenen Rasen zu pflegen. Wer dagegen verstößt, muss zum Beispiel im Wetteraukreis mit einem Bußgeld von bis zu 100.000 Euro rechnen. So ein Verbot gilt bereits im Vogelsbergkreis und ab Samstag auch in Darmstadt. Kleingärtner, die mit einer Gießkanne Wasser holen, dürfen das aber weiterhin. In der Stadt Langen ist die Lage so angespannt, dass es verboten ist, mit Trinkwasser Rasen zu wässern oder Pools zu füllen.
2: Eingestürzte Häuser, Rettungsteams suchen unter den Trümmern nach Verschütteten. Nach zwei Erdbeben in Venezuela gilt der Notstand. ARD-Korrespondentin Anne Demme.
4: Am schlimmsten hat es tatsächlich den Küstenstaat La Guaira erwischt, der direkt neben Caracas liegt, der Hauptstadt Venezuelas. Dort sind nach offiziellen Angaben Dutzende Gebäude eingestürzt. Also insgesamt vor allem Städte in Zentral-Venezuela sind betroffen. Offiziell bestätigt sind bisher mindestens 164 Tote und rund 1000 Verletzte, aber die Zahlen dürften noch steigen, denn der Küstenstaat La Guaira ist in diesen Zahlen noch gar nicht erfasst.
2: Ist der Unkrautvernichter Glyphosat krebserregend oder nicht? In diesem Streit hat der Bayer-Konzern in den USA einen vielleicht entscheidenden Sieg geholt. Der oberste Gerichtshof hat entschieden, dass die Zulassungsvorgaben der Bundesbehörden über dem Recht einzelner Bundesstaaten stehen. Damit könnten Klagen von tausenden Menschen abgewiesen werden. Denn die US-Umweltbehörde sieht bei Glyphosat keine Krebsgefahr. Bei den Gerichten stapeln sich die Akten. Viele Fälle können erst nach langer Zeit erledigt werden. Jetzt will der Bund offenbar helfen. Er plant den Ländern 240 Millionen Euro zu zahlen, damit die das Personal in der Justiz aufstocken. 2000 zusätzliche Beschäftigte bis 2029. Außerdem soll Geld bereitgestellt werden, um bei der Digitalisierung voranzukommen. Weit über 30 Grad in Hessen, aber in Frankfurt laufen die Vorbereitungen für den Winter. Die Löwen Frankfurt haben die Lizenz für die neue Saison in der deutschen Eishockeyliga ohne Auflagen bekommen. Das meldet der Verein heute. 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
0: Herzlich willkommen hier im Nachmittag. Ich bin Carmen Schmalfeld. Es ist eine recht verrückte Geschichte, um die es auch in dieser halben Stunde hier bei mir noch in der Show geht. Vielleicht habt ihr das schon mitgekriegt, dass in einem hessischen Freibad ständig Badelatschen geklaut werden. Die Polizei sagt, wir suchen nach Hinweisen und wir haben uns so gedacht, naja, Fußspuren gibt's ja halt auch keine. Und vielleicht ist das ja sowas wie die hessische Antwort auf Bandenkriminalität, die neue Badekriminalität. Wie gesagt, später noch hier in der Show, aber vorher gucken wir noch aufs Wetter. Ja, wir haben Hotpot Hessen. Kühlen wir uns da überhaupt noch ab in den Badeseen?
6: Die werden jetzt allesamt so langsam badewannentauglich. Temperaturen zwischen 24, 25 Grad und im Kinzigtal nähern wir uns bereits der 27 Grad Marke.
0: Ja gut, aber wir verkaufen es uns auch weiter einfach positiv, weil nützt ja nichts, über das Wetter zu jammern. So wird's genau, HR3-Meteorologe Martin Wettergut.
6: Die nächsten drei Tage werden hier in Rhein-Main in Sachen Hitze jetzt völlig krass. 40 Grad sind morgen Nachmittag drin und Samstag und Sonntag wird es stellenweise sogar noch heißer. Nach dieser Hitzekeule wird es rund um Frankfurt mit Schauern und Gewittern ab Montag dann endlich erträglicher.
0: Damit ihr gut ankommt, jetzt noch das Neueste aus dem H3-Verkehrszentrum. Wir haben einmal von der A67 zwei kaputte Wohnmobile auf der rechten Spur. Das ist Darmstadt Richtung Mönchhof-Dreieck zwischen Rüsselsheim-Ost und Mönchhof-Dreieck. Dann die A3 Köln Richtung Frankfurt zwischen Dreieck-Dernbach und Dietz, 7 Kilometer Stau. Da wird immer noch die Fahrbahn sauber gemacht und nur die linke Spur ist befahrbar. A3 Frankfurt Richtung Würzburg zwischen Offenbacher Kreuz und Hanau, 7 Kilometer stockend, A5. Darmstadt Richtung Kassel zwischen Frankfurter Kreuz und Westkreuz Frankfurt. 5 Kilometer stockend an geräumter Unfallstelle. Außerdem dann im Stau nochmal ein kaputtes Auto auf der rechten Spur. A5 Frankfurt Richtung Kassel zwischen Bad Homburger Kreuz und Friedberg. 8 Kilometer Stau nach einem Unfall. Der Verkehr wird hier über die Standspur geleitet, so gut es geht. A7 Würzburg Richtung Fulda zwischen Bad Brückenau-Wildflecken und der Raststätte Utrichshausen. Konstante 6 Kilometer stockend. A7 Kassel Richtung Fulda zwischen Hattenbacher Dreieck und Hünfeld-Schlitz. 4 Kilometer Stau und zum Schluss noch die A44 Dortmund Richtung Kassel. Die ist zwischen Büren und Licht in Nordwestfalen. Wegen Löscharbeiten an einem brennenden Auto gesperrt. Wir haben hier gerade 6 Kilometer Stau, aber natürlich auch eine Umleitungsempfehlung für euch. Nehmt am besten die U65 und dann weiter über die U67. Und kommt gut an. Gute Fahrt.
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0: Hi Hopes, hier ist der Nachmittag in HR3. Hessen wird dieses Jahr 80. Und wenn das nicht mal ein Grund zum Feiern ist, das machen wir mit dem HR3-Quiz im 80 Jahre Hessen-Spezial. Und heute rätselt stellvertretend für alle Menschen in Hessen mit Margit aus Schmitten. Wie schön, dass du dir kurz Zeit nimmst für mich. Freue ich mich
1: sehr. Ja, gerne.
0: Wir quizzen ja zusammen und dafür gibt es schon mal ein sehr, sehr schönes, wie ich finde, Giveaway. Die Onkel-Otto-Tasse, die du nirgendwo kaufen kannst.
1: Wow.
0: Ja, liebe Margit, nach Schmitten ist die quasi schon so halb unterwegs.
1: Okay, dann probiere ich mal und gebe mein Bestes.
0: Ja, aber vorher mal ganz wichtig, was macht für dich Hessen aus?
1: Es liegt einfach genau in der Mitte und das ist sozusagen wie ein Herz.
0: Ja, so ein bisschen das Herz von Deutschland.
1: Ja, genau.
0: Aber voll. Und aus der Mitte dieses Herzens bekommst du jetzt von mir eine tolle Anekdote aus diesen 80 Jahren Hessen.
1: Okay.
0: Vielleicht stimmt die, vielleicht ist das auch kompletter Quatsch, was ich dir jetzt erzähle. Bist
1: Dann
0: du bereit? Probier
1: ich mal.
0: Sehr
1: okay,
0: gut.
1: Ich bin bereit, ja.
0: Im Main-Kinzig-Kreis gibt es zwei Orte, die liegen praktischerweise auch noch direkt nebeneinander und die heißen beide gleich. Die heißen Bösgesäß. Unterscheiden sich lediglich in ihrer Schreibweise. Stimmt's?
1: Ich würde sagen, ja.
0: Stimmt. Und jetzt kommen die Knallerunterschiede. Das eine wird mit scharfem S und Bindestrich geschrieben und das andere mit einem ganz normalen S und zusammen.
1: Okay.
0: Sie trennt der Fluss Bracht. Ursprünglich waren die beiden Orte auch mal ein Ort und haben zum Fürstentum Isenburg gehört. Das Fürstentum ist irgendwann aber dann geteilt worden. Und eine der neuen Grenzen war halt eben dieser kleine Fluss. Und so ist aus einem Ort sind zwei Orte geworden.
1: Okay.
0: Und ich glaube, jedes Navi in Deutschland verzweifelt an dem Umstand.
1: Das kann ich mir auch schon tatsächlich vorstellen.
0: Ich möchte nicht wissen, wie viele Leute schon in den einen Ort wollten, im anderen gelandet sind. Dann große Verwirrung und so. Ach, herrlich. Ach du.
2: Das

0: Tag gibt es irgendwie einen total krassen Schwarzmarkt für gebrauchte Badelatschen? Haben wir davon einfach nur nichts mitbekommen? Und das ist die Marktlücke, um die es hier geht. Denn ihr habt es vielleicht bei uns schon gehört, aus dem Fürther Freibad gehen im Moment viele Menschen barfuß heim. Es verschwinden immer wieder Badelatschen. Seit 5 Wochen ist das Bad offen. Und schon um die 80 Paar Schlappen sind weg. Dunkelziffer unbekannt. Und die Täter gehen wahnsinnig raffiniert vor. Die haben gar keine Vorlieben. Wie kleine Ninjas kommen, die stehlen einfach alles, was ihnen in die Finger kommt. Und verschwinden wieder.
1: Das Spektrum ist tatsächlich sehr breit gefächert. Wir haben von Kleinkind-Badeschuhen bis hin zur, sag ich mal, alten, abgetragenen Badelatsche des Rentners eigentlich alles dabei. Alle Größen, alle Farben, alle Formen. Und da ist eigentlich kein Muster zu erkennen, dass man es auf eine gewisse Sorte abgesehen hätte.
0: Michael Zeiss ist der Betriebsleiter da und ratlos, genauso wie der Rest seines Badepersonals. Und die passen so dermaßen auf. Aber die können natürlich nie noch nach unseren Schuhen gucken. Also, wenn euch was auffällt beim nächsten Besuch im Fürther Freibad, bitte unbedingt bei den Mitarbeitern Bescheid geben. Und dann stellt sich irgendwann mal in 20 Jahren raus, im Taunus sitzt ein kleiner Mensch in seinem Keller, der mit einer Klimaanlage ausgestattet ist und zeigt, hier, guck, das ist meine Badelatschensammlung aus dem Jahr 2026. Entschuldigung, ich fahr gerade Kopfkino. Und wie schön, dass es gleich Kesha gibt mit TikTok. Die macht hier im Radio einen richtig guten Job davor. Alex Warren, Fever Dream. 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

0: Halb sechs ist es.
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2: Mit Felix Wendt. Guten Tag. Immer mehr Kommunen in Hessen verbieten, Wasser aus Flüssen und Bächen zu pumpen, um zum Beispiel den eigenen Garten zu gießen. Das gilt seit heute auch im Main-Kinzig und im Wetteraukreis. Wer es trotzdem macht, riskiert ein Bußgeld. Im Glyphosat-Streit hat der oberste Gerichtshof der USA zugunsten des

0: vom Bauhof, aber die kommen bei rund 10.000 Bäumen in Groß-Gerau kaum mehr hinterher. Deshalb ruft die Stadt jetzt Anwohner dazu auf, einfach selbst zur Gießkanne oder zum Wasserschlauch zu greifen und den Baum vor der eigenen Haustür zu unterstützen. Der Bauhof hat auch noch auf andere Weise geholfen und hat die Stämme vieler Bäume weiß gestrichen, um die Temperatur im Inneren zu senken. Anna Vogel, Groß-Gerau. 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
1: Viel trinken, im Schatten bleiben, wir schaffen das. Nur noch 3 Tage, ab nächster Woche sind die Temperaturen ein ganzes Stück erträglicher bei uns zu Hause in Hessen. Hi, ich bin Carmen Schmalfeld. Wie schön, dass wir hier zusammenschwitzen im Nachmittag bei hr3. Gleich alle Farben, Raise the Light, Calvin Harris bei uns in dieser halben Stunde. Und ich gehe davon aus, dass nur sehr wenige Menschen aktuell dran denken, Sport zu machen, Marathon zu laufen, 180 Kilometer Fahrrad fahren, aber am Sonntag soll ja der Ironman in Frankfurt stattfinden. Überhaupt viele Läufe und Sportfeste bei uns zu Hause in Hessen. Wie es um die bestellt ist, ist gleich unser Thema. Das bewegt Hessen heute. Die Temperaturen aktuell, brauche ich euch nicht sagen, geht raus, ihr merkt es, 32 bis 39 Grad, schier unaushaltbar. In den höheren Lagen ein paar Grad weniger, 30 bis 33 Grad. Damit ihr gut ankommt, hier noch das Neueste aus dem hr3-Verkehrszentrum. Wir haben 2 kaputte Wohnmobile immer noch auf der A67 Darmstadt Richtung Mönchhof-Dreieck zwischen Rüsselsheim-Ost und dem Mönchhof-Dreieck. A3 Köln Richtung Frankfurt zwischen Dreieck Dernbach und Dietz, 7 Kilometer Stau. A3 Frankfurt Richtung Würzburg zwischen Frankfurt-Süd und Oberzhausen, 8 Kilometer stockend. Im weiteren Verlauf zwischen Bad Homburger Kreuz und Friedberg, 8 Kilometer Stau. A7 Würzburg Richtung Fulda zwischen Bad Brückenau-Wildflecken und der Raststätte Utrichshausen, 6 Kilometer stockend. A7 Kassel Richtung Fulda zwischen Hattenbacher Dreieck und Hünfeld-Schlitz, 4 Kilometer Stau. A44 Dortmund Richtung Kassel, immer noch gesperrt zwischen Büren und Lichtenau wegen der Löscharbeiten, 6 Kilometer Stau. Hier nehmt die U65 und dann weiter über die U67. A5 Frankfurt Richtung Kassel, zwischen Frankfurt-Westhafen und Abfahrt Traunusblick, 4 Kilometer stockend. Und zum Schluss die A661 Egelsbach Richtung Oberursel, zwischen Offenbacher Kreuz und Frankfurt-Friedberger Landstraße, 4 Kilometer stockend. Gute Fahrt!
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0: Razor Light und America hier im Nachmittag bei HR3. 36 Grad und es geht noch heißer. Ja, das Letzte, mit woran viele von uns gerade denken, ist Sport.
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0: Denn es bleibt ja auch heiß. Schwülheiße 38 Grad dann am Sonntag zum Beispiel. Und es wird der Ironman in Frankfurt stattfinden. Die Langdistanz, 4 Kilometer schwimmen, 180 Kilometer Fahrrad fahren und dann noch einen Marathon laufen. Wir haben nachgefragt, ja tatsächlich, die Veranstaltung wird nicht abgesagt. Daniel Gottschalk schraubt gerade aber noch an der Versorgung für seine Teilnehmer.
2: Wasserversorgung, mehr Eis, wir haben tonnenweise mehr Eis auf die Verpflegungsstationen verfrachtet, mehr Elektrolyte, Getränke zu verteilen und sicherzustellen, dass wir dort mehr haben, als wir geplant haben. Denn wir alle wissen, Schweiß bedeutet Salzverlust und der Salzverlust, der muss wieder aufgeholt werden und nur allein Wasser trinken reicht dafür nicht aus.
0: Trotzdem wird das natürlich extrem. Naima Diesner will mitmachen. Sie ist eine der über 3000 Athletinnen und Athleten, die sich das antun. Praktisch so halb jedenfalls, denn sie ist selbst Ärztin und kennt sich aus.
3: Viele Wettkämpfe werden ja jetzt am Wochenende abgesagt in Deutschland. Also muss man auch ganz klar sagen, wenn es da irgendwie ein Risiko für jemanden gibt, dann würde ich auf jeden Fall eher sagen, sollte man auch sagen können, nee, es gibt Wichtigeres. Also als Ärztin würde man, glaube ich, eher zu der vorsichtigeren Version tendieren. Gleichzeitig bin ich ja auch Sportlerin und irgendwie mit Herzblut dabei. Es ist echt tricky. Und diejenigen, die dann entscheiden, dass es halt nicht der Tag ist, die sollten dann auch nicht zu traurig sein.
0: Wenn du monatelang dich drauf vorbereitest und dann soll es wegen Hitze vielleicht nichts werden. Beim Ironman in Frankfurt soll extra geschultes Personal ganz besonders aufpassen, dass nichts Schlimmes passiert.
2: Sowohl auf dem Wasser als auch auf der Rad- und Laufstrecke ist medizinisches Personal unterwegs, was geschult ist und dieses sofort erkennt, wenn sich ein Sportler im Grenzbereich bewegt, wenn es dem Sportler, der Sportlerin nicht gut geht und die Möglichkeit dann ist gegeben, einzugreifen.
0: Bei anderen Sportevents bei uns zu Hause in Hessen haben die Veranstalter den Teilnehmerinnen und Teilnehmern die Entscheidung schon abgenommen. Der Taunus Trail Run in Selters-Eisenbach zum Beispiel, der fällt wegen der Hitze aus. Genauso das Spiel- und Sportfest in Darmstadt.
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0: haben und Baby Goodbye hier im Nachmittag bei HR3. Ein gut gelaunter Popsong, gleich Maroon 5. So eine schöne, verträumte Popballade. Davor kommt noch Huey Lewis and the News. Power of Love. Ja, der hat ein bisschen mehr Dynamik. The Power of Love. So klingt echte Abwechslung.
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Ach Leute, nur noch T-3. 3 Tage, dann ab nächster Woche werden die Temperaturen bei uns zu Hause in Hessen ein bisschen anwenderfreundlicher. Wir schaffen das zusammen und freuen uns aufs Spiel heute Abend ab 22 Uhr. Bis dahin ist es dann auch vielleicht schon ein paar Grad frischer bei uns. Und wir hier von HR3 haben für euch jetzt einen coolen Hit von Tiffany Aris, Vertigo.

0: 18 Uhr.
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2: Hallo, ich bin Felix Wendt. Hitzewelle in Europa. An einigen Stellen in Frankreich wird das Trinkwasser knapp. Die Menschen in Dörfern im Umland von Paris werden jetzt mit Wasser aus Plastikflaschen versorgt. Auch in Hessen ist es weiter heiß. In Wiesbaden wurden deshalb zwei Sprühnebelanlagen aufgebaut. HR-Reporterin Jutta Nieswand.
3: Dabei wird auf Knopfdruck Wasser zerstäubt und ein nasser Nebel rieselt auf Passantinnen und Passanten. Die Anlagen stehen auf dem Dernschen Gelände und auf dem Kochbrunnenplatz. Auch Frankfurt hat letztes Jahr zwei Nebelduschen an der Hauptwache getestet. Sie wurden allerdings zerstört. Wien hat bereits über 200 kleine Anlagen. Laut Experten sorgen sie an Punkten wie Bushaltestellen sinnvoll für Abkühlung. Längerfristig seien aber Bäume zur Kühlung der Umgebung besser.
2: Der oberste Gerichtshof in den USA hat im Glyphosat-Streit zugunsten von Bayer entschieden. Damit kann der Konzern im Rechtsstreit um den Unkrautvernichter einen wichtigen Sieg in den USA verbuchen. ARD-Reporterin Ute Scheins.
4: Im Kern ging es bei dem Urteil um die Frage, ob Bayer auf der Verpackung des Unkrautvernichters hätte vor möglichen Krebsrisiken warnen müssen. Diese Auffassung vertreten Gerichte in einigen Bundesstaaten. Die oberste US-Umweltschutzbehörde, eine Bundesbehörde, dagegen verlangt solche Warnhinweise nicht. Sie hatte das Mittel als nicht krebserregend eingestuft. Die Richter haben nun entschieden, dass die Vorgaben der US-Bundesbehörden Vorrang haben vor dem Recht einzelner Bundesstaaten.
2: Nach zwei Erdbeben in Venezuela ist das Ausmaß weiter unklar. Allein in der Region, in der die Hauptstadt Caracas liegt, sind viele Häuser eingestürzt. Rettungsteams suchen unter den Trümmern nach Verschütteten. Im ganzen Land gilt der Notstand. Im Moment ist von mindestens 164 Toten und etwa 1000 Verletzten in Venezuela die Rede. Die Zahl könnte aber noch viel höher sein. Die Grünen im Bundestag verlangen ein AfD-Verbotsverfahren. Auch aus der SPD kommt heute so eine Forderung. Anlass ist ein neues Gutachten einer NGO. Demnach ist die AfD klar verfassungswidrig. Mein Herz und mein Kopf sagen mir, dass ich hier noch nicht fertig bin. So wird Eintracht Frankfurt-Profi Timothy Chandler heute zitiert, denn er hat seinen Vertrag um ein Jahr verlängert. Die Eintracht erklärt, der 36-Jährige sei für junge Spieler ein Vorbild. Er gehe auf und neben dem Platz voran. 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
0: Nicht vorangehen soll, voranlaufen. Wenn das denn geht bei der Hitze heute. Willkommen in HR3, willkommen im HR3-Freundeskreis. Ich bin Gunnar Töpfer. Es ist doch ganz angenehm warm heute. Nicht mehr so richtig angenehm. 33 bis 37 Grad haben wir jetzt. Es wird ein bisschen kühler gerade. Aber bevor es tatsächlich angenehme Temperaturen gibt, müssen wir noch ein paar Stunden warten. 25 bis 18 Grad in der Nacht. Morgen dann noch heißer als heute, bis 40 Grad an der Bergstraße, morgen vielleicht sogar bis 41 Grad. Das Wochenende bringt dann aber zur Abkühlung mal ein paar Gewitter und am Montag Temperatursturz, nur noch 31 Grad. Damit ihr gut ankommt, das Neueste aus dem HR3-Verkehrszentrum. A7 Fulda-Würzburg zwischen dem Fulda-Dreieck und Bad Brückenau-Volkers. Ein LKW-Rad liegt hier auf der rechten Spur. A3 Köln-Frankfurt zwischen Dreieck Dernbach und Dietz, 7 Kilometer Stau wegen Reinigungsarbeiten. A5 Frankfurt-Kassel zwischen Frankfurt-Westhafen und der Raststätte-Taunus-Blick, 7 Kilometer stockend, weil ein Autotransporter eine Panne hat. Außerdem zwischen Bad Homburger Kreuz und Friedberg, 9 Kilometer Stau nach einem Unfall. A7 Kassel-Fulda zwischen Hattenbacher Dreieck und Hünfeld-Schlitz, 4 Kilometer Stau. A44 Dortmund-Kassel zwischen Büren und Lichtenau, Westfalen, Löscharbeiten, ein Auto brennt, im Moment ist hier gesperrt, 6 Kilometer Stau, H3 Umleitungsempfehlung, U65 und U67. Die A45 von Dortmund nach Gießen zwischen Herborn Süd und Wetzlar Ost, 5 Kilometer Stau, 30 Minuten dauert es länger. Und A66 Frankfurt-Fulda zwischen Grundau-Lieblos und Gelnhausen-West. Hier brennt der Mittelstreifen. In beiden Richtungen gibt es Sichtbehinderungen wegen des Rauchs.
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0: Was ein Glück, dass morgen Ferien sind. Wird eine kurze Nacht für viele von uns heute.
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0: 22 Uhr. Deutschland, Ecuador bei der Weltmeisterschaft. Drittes Spiel für unsere Nationalmannschaft. Und selbst Menschen, die sonst mit Fußball überhaupt nichts anfangen können, sind dabei. Sogar Judith von der Au von der katholischen Kirche.
2: Ich muss ja gestehen, dass ich so gar kein Fußballfan bin. Aber selbst ich merke, die WM tut den Menschen gut. Das schafft einfach Gemeinschaft, wenn Familien und Freunde zusammenkommen, um gemeinsam das Spiel anzuschauen, sich gemeinsam freuen, jubeln, vielleicht dabei grillen und einfach eine schöne Zeit in Gemeinschaft erleben. Und für einen Moment rückt dann das, was sonst belastet, in den Hintergrund.
0: Fußball also nicht nur, weil er spannend ist, sondern weil er Leute zusammenbringt.
2: Ja, absolut. Gemeinsame positive Erlebnisse sind enorm wichtig für uns als Menschen. Sie verbinden, sie schaffen Vertrauen und stärken das Gefühl, Teil von etwas Größerem zu sein. Und das stärkt uns als Gemeinschaft und Gesellschaft. Das erleben wir gerade bei der WM. Und das nehme ich mit. Gerade in unsicheren Zeiten ist das nicht zu unterschätzen. Die WM zeigt uns, wie viel Kraft darin liegt, wenn wir zusammenkommen. Unabhängig von Herkunft, Meinung oder Alltagssorgen. Das kommt am Ende allen zugute.

0: The Verve, Bittersweet Symphony in HR3. Ach Mensch. Bei Eiskalte Engel ist er nicht damit noch mit Dach offen losgefahren in dieser legendären Schlussszene. Und heute, da sind die Engel ein bisschen heißer, gell? Dach zu, Klima ballert. So geht's doch auch. Gleich James Blunt. Und noch schönen Schub für unseren Abend. Katy Perry. Richtig toller Power-Song. Band Aids und When I Find Love Again. 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

Stimme von Two Color Cynical, Christy Sarandi. Hey, willkommen im H3 Freundeskreis. Sag mal, wer von euch war das, der hier schon wieder die Heizung angelassen hat? Ist schon warm und bleibt den ganzen Abend bis zum Fußball auch. Wir haben immer noch Temperaturen überall zu Hause in Hessen in den 30ern. In der Nacht kühlt es ein bisschen runter auf 25 bis 18 Grad, aber die 18 sind eher die Ausnahme. Morgen dann noch heißer als heute, 40 an der Bergstraße, vielleicht sogar 41 Grad. Und wieder ein ganzer sonniger Tag. Eine größere Chance auf Gewitter gibt es dann am Wochenende. Damit ihr gut ankommt, das Neueste aus dem HR3-Verkehrszentrum jetzt. Starten auf der A3 Würzburg-Frankfurt zwischen Seligenstädter Dreieck und Seligenstadt. Hier läuft jemand auf der Fahrbahn. A3 Köln-Frankfurt zwischen Dreieck Dernbach und Dietz. 7 Kilometer Stau wegen Reinigungsarbeiten. A3 Frankfurt-Würzburg zwischen Frankfurt-Süd und Obertshausen. 6 Kilometer stockend wegen einer Panne. A5 Frankfurt-Kassel zwischen Frankfurt-Westhafen und der Raststätte Taunusblick. 7 Kilometer stockend. Ein kaputter Autotransporter steht auf beiden rechten Spuren und blockiert die. Das ist der Grund. Weiter auf der A5 Richtung Kassel zwischen dem Bad Homburger Kreuz und Friedberg. 9 Kilometer Stau nach einem Unfall. A44 Dortmund Richtung Kassel zwischen Büren und Lichtenau. Hier wird ein Auto gelöscht. 6 Kilometer Stau. Straße im Moment auch gesperrt. A3 Umleitungsempfehlung, wenn ihr nicht im Stau stehen wollt, nehmt die U65 und 67. A45 Dortmund Richtung Gießen zwischen Herborn Süd und Wetzlarer Kreuz. 6 Kilometer Stau. Hier dauert es 30 Minuten länger. Und A66 Frankfurt-Fulda zwischen

0: Mikko Santos in HR3. Hier ein Song, der hat echt schon einiges durchgemacht. Seven Years, der große Hit von Lucas Graham. Und Lucas von Lucas Graham hat uns ja vor kurzem erstmal wieder besucht hier im HR3-Freundeskreis. Erzählt, in was für irren Situationen und irren Versionen er Seven Years mittlerweile schon gehört hat. So Klassiker, Fahrstuhlmusik am Klavier, im Aufzug, natürlich. Aber auch schon echt eine wilde Techno-Version in einem Beach Club in Las Vegas. Und er und Stefan, mit dem er den Song zusammengeschrieben hat, gucken sich an und müssen erstmal loslachen. Andererseits ist natürlich auch eine gute Sache, wenn es eine Techno-Version gibt, die in so einem Club vor 1000 Leuten gespielt wird von deinem Song, dann hast du es tatsächlich wirklich geschafft.
1: I remember hearing like a piano, like a Musak version in an elevator, and it was so weird hearing it in that setting. And then I've also heard the worst techno remix at like the Encore Beach Club in Las Vegas. And me and Stefan, that I wrote the song with, together with Reezy, we're there and we're laughing. And we're like, when you get such a bad techno remix played at like a beach club with 1,000+ people, you fucking made it. It was so bad. They murdered my song.
0: Okay, der Song hat die Techno-Version nicht so gut verkraftet, sagt Lucas selber. Dann lieber das Original. Ist aber auch wirklich, wirklich ein toller Hit. Lucas Graham, Seven Years in HR3.

0: Blues auf.
1: Aber irgendwie wird mich die Techno-Version doch interessieren. Lucas Gray in 7 Years in HR3. Anstrengender Tag. Das hier macht uns gleich wieder wach. Blink 182 in HR3. Aber direkt dazu auf Klingborn. Echte Abwechslung in HR3.
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2: Mit Sarina Hase. Hallo. Immer mehr hessische Kommunen reagieren auf die anhaltende Trockenheit, so wie heute der Main-Kinzig-Kreis und der Wetterau-Kreis. Dort gilt, wer Wasser aus Flüssen und Bächen pumpt, um beispielsweise den eigenen Garten zu bewässern, riskiert ein Bußgeld. HR-Reporter Marcel Ronge.
3: Wer dagegen verstößt, muss zum Beispiel im Wetteraukreis mit einem Bußgeld von bis zu 100.000 Euro rechnen. So ein Verbot gilt bereits im Vogelsbergkreis und ab Samstag auch in Darmstadt. Kleingärtner, die mit einer Gießkanne Wasser holen, dürfen das aber weiterhin. In der Stadt Langen ist die Lage so angespannt, dass es verboten ist, mit Trinkwasser Rasen zu wässern oder Pools zu füllen.
2: Eingestürzte Häuser, Rettungsteams suchen unter den Trümmern nach Verschütteten. Nach 2 Erdbeben in Venezuela gehen die Behörden von mindestens 164 Toten und etwa 1000 Verletzten aus. ARD-Korrespondentin Jenny Barke.
4: Am schwersten betroffen ist der Bundesstaat La Guajira an der Karibikküste im Norden des Landes. Dort liegen auch der wichtigste Seehafen, die Hauptstadt Caracas und der internationale Flughafen. Bis auf Weiteres sind alle Flüge gestrichen. Der Flughafen selbst ist schwer beschädigt. Allein in der Region sind am Mittwochabend Ortszeit Dutzende Gebäude eingestürzt, darunter mehrere Hochhäuser. Die USA, die EU und andere Länder haben Hilfen angeboten und Rettungsteams entsendet.
2: Das oberste Gericht in den USA hat im Glyphosat-Streit zugunsten von Bayer entschieden. Damit kann der Konzern im Rechtsstreit um den Unkrautvernichter einen wichtigen Sieg in den USA verbuchen. Das Gericht hat entschieden, dass Warnhinweise vor Krebs im Zusammenhang mit Glyphosat nicht nötig seien. Damit haben tausende Klagen in den USA praktisch keine Grundlage mehr. Trotz Hitze keine Abkühlung. In den ersten Badeseen in Hessen gibt es Probleme mit Blaualgen. In Darmstadt ist der große Wog betroffen. Dort hat die Stadt ein Badeverbot verhängt. Und das Hessische Landesamt für Naturschutz meldet noch mehr Seen, in denen Blaualgen nachgewiesen wurden. Den Schultersweiher in Offenbach und die Badeseen in Kleinkrotzenburg und Mainflingen. Die deutsche Fußballnationalmannschaft steht vor ihrem dritten Gruppenspiel in der WM. Los geht's um 22 Uhr gegen Ecuador. Bundestrainer Julian Nagelsmann.
5: Wir haben jetzt noch ein Spiel, was wir A gewinnen wollen und B nutzen wollen, uns auch auf die K.O.-Phase vorzubereiten mit allem, was dazugehört. Und wir werden die Wechsel vornehmen, die wir vornehmen müssen. Und sonst werden wir erstmal so ins Spiel gehen wie die letzten Spiele auch.
2: Die ARD überträgt das Spiel später im Ersten. Und mehr vom Sport gibt's auch auf hessenschau.de.
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0: Ah, so viel Lust aufs Spiel heute, oder? Das wird toll. Bis dahin ein sehr heißer Abend immer noch, bis zum Sonnenuntergang. Wir haben Temperaturen über 30 Grad überall zu Hause in Hessen. Und bevor es ein bisschen kühler wird, dauert es tatsächlich. In der Nacht 25 bis 18 Grad, morgen dann wieder Sonne. Wieder höchstens ein paar schöne Wetterwolken. Und dann sogar 40 Grad an der Bergstraße, morgen vielleicht sogar 41 Grad. Das Wochenende bringt uns dann mal kurz Abkühlung mit ein paar Gewittern. So richtig deutlich herunter geht es mit den Temperaturen dann am Montag. Bis 31 Grad haben wir dann nur noch. Damit ihr gut ankommt, das Neueste aus dem HR3-Verkehrszentrum. A3 Köln-Frankfurt zwischen dem Wiesbadener Kreuz und Raunheim. Eine ungesicherte Unfallstelle mit diversen Fahrzeugteilen auf der Fahrbahn. A5 Heidelberg-Darmstadt zwischen Heppenheim und Bensheim fährt jemand Fahrrad auf der A5. A5 Frankfurt-Kassel zwischen Bad Homburger Kreuz und Friedberg. Eine Panne auf der linken Spur. A3 Frankfurt-Köln zwischen Kelsterbach und Wiesbadener Kreuz. Streckenweise stockender Verkehr. A3 Köln-Frankfurt zwischen Dreieck-Dernbach und Dietz. 7 Kilometer Stau wegen Reinigungsarbeiten. A5 Frankfurt-Kassel zwischen Frankfurt-Westhafen und Raststätte-Taunusblick. Hier staut's und stockt's auf 7 Kilometern Länge nach einem Unfall. A44 Dortmund Richtung Kassel zwischen Büren und Lichtenau. Ein Auto hat gebrannt oder brennt vielleicht sogar immer noch. Es wird gelöscht und deshalb ist die A44 im Moment gesperrt. 4 Kilometer Stau hat's. Umleitungsempfehlung U65 und U67. Und die A45 Dortmund Richtung Gießen. Zwischen Herborn Süd und dem Wetzlarer Kreuz. 6 Kilometer Stau sind's hier und 30 Minuten dauert's länger.
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0: Pointer Sisters. Kennen jemanden, der heute auch ganz schön excited ist heute Abend?
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0: Und es ist ein Matthias in Waldsorns. Ihr kennt das. 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Heute hat es Matthias getroffen in Waldsolms und er kriegt seinen neuen Grill tatsächlich noch heute Abend pünktlich geliefert zu Deutschland-Ecuador. HR3 Morning Show Reporter Johnny ist unterwegs oder schon aufgetaucht, Matthias?
2: Der ist noch in der Anfahrt, ja, die sind noch nicht da, die Jungs.
0: Sie haben ja auch noch ein bisschen Zeit, sind ja noch 3 Stunden bis zum Spiel, ne?
2: Ja, auf jeden Fall.
0: Wen habt ihr alles eingeladen zum Angrillen und zum Fußball gucken heute?
2: Ich weiß gar nicht, wer jetzt alles genau kommt. Also es werden so 7, 8 Personen sein.
0: Alle, die es im Radio gehört haben heute.
2: Oh, das hoffe ich nicht. Das wird knapp. Nee, es ist ein befreundetes Pärchen mit ihrem Sohn. Die kommen auf jeden Fall, die kommen zu dritt. Dann ist eine Freundin von meiner Tochter, die ist noch da. Und wir zu zweit jetzt nur noch, weil die kleine Tochter geht auf den Abschlussball. Ja, guck da. So ist das.
0: Du hast es hier schon draußen ein bisschen gemütlich gemacht, höre ich im Hintergrund immer so ein paar Vögelchen.
2: Ich sitze draußen, genau.
0: Du hast heute noch nicht genug Hitze bekommen an der Arbeit, oder?
2: Doch schon, aber hier oben ist es immer sehr angenehm. Also das ist sehr, sehr schattig hier. Ab mittags ist hier Schatten drauf. Und das ist sehr angenehm. Hier geht mal ein Lüftchen durch und ganz angenehm.
0: Klingt so, als wenn du das gut aushalten kannst, bis nachher der Grill steht und bis nachher der Grill brennt. Mein Lieber.
2: Ja, auf jeden Fall.
0: Eine ganz tolle Fußballparty heute Abend.
2: Ja, auf jeden Fall.
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Patrick Kelly in HR3. Toller Hit von Pink, jetzt. Aber wir machen auch schön laut. Linkin Park in the end. Für echte Abwechslung in HR3.

Pink im H3-Freundeskreis und direkt dazu für echte Abwechslung Madcon. Glow. Eigentlich auch nur ein anderes Wort für Sonnenbrand. Aber irgendwie hübscher. Klingt besser in jeder Beziehung.

schwitzt sich ganz schön, oder? Hallo, willkommen im H3 Freundeskreis. Ich bin Gunnar Töpfer. Wir haben immer noch überall zu Hause in Hessen Temperaturen weit jenseits der 30.

0: Bernbach und Dietz, 7 Kilometer Stau wegen Reinigungsarbeiten. A5 Frankfurt-Kassel, zwischen Westhafen und der Raststätte Taunusblick, 7 Kilometer Stau und Stocken nach einem Unfall. A45 Dortmund Richtung Gießen, zwischen Herborn Süd und Wetzlarer Kreuz, 5 Kilometer Stau, hier dauert es 30 Minuten länger. Der Main-Kinzig-Kreis, die L3329 zwischen Niederzell und der A66, Anschlussstelle Schlüchtern Süd. Hier hat es einen Unfall gegeben, in beiden Richtungen ist im Moment gesperrt. Umfahrt die Gegend bitte weiträumig. Und Biebesheim am Rhein, es brennt auf einem Feld. Starke Rauch zieht Richtung Ort, deshalb haltet bitte Fenster und Türen geschlossen.
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0: Gut, zwar am Ende mit das Halbfinale. Aber es ist trotzdem für die meisten von uns, die dabei waren, bis heute eine der schönsten WM-Erinnerungen überhaupt, oder?
1: Ich fand natürlich 2006, die Erinnerung an Sommermärchen ist natürlich einfach nur großartig. Das war einfach toll, wie wir uns präsentiert haben, finde ich. Und mit wir meine ich wir alle in diesem Land. Wir waren offen, wir haben gefeiert. Wir haben selbst weiter gefeiert, als unsere Mannschaft ausgeschieden ist. Und das ist untypisch für uns Deutsche, finde ich. Und das möchte ich wieder. Ich möchte, dass wir so sind, dass wir offen sind, dass wir bunt sind und dass wir draußen auf der Straße uns begegnen und miteinander kommunizieren und sprechen. Und das finde ich das Wunderbare am Sommermärchen.
0: Sagen die Sportfreunde Schiller, und die haben ja damals auch den Hit zum Sommermärchen Sommer geschrieben. Und diesen Sommer, wenn Sie gerade 30 sind, auf Jubiläumstour und haben das mal sehr, sehr geschickt geplant, wenn du dir so die Tourtermine anguckst, da könnten wir bis ins Finale kommen und die Sportis könnten jedes Spiel abends sehen.
1: Ja, wir pfeifen uns natürlich alles rein, weil wir den Fußball lieben und weil wir das jetzt auch genießen wollen bei all dieser Kritik, die man auch haben kann an diesem aufgeblähten Monster-Turnier und FIFA. Aber ich finde, die Stimmung ist schön in den Stadien. Man kriegt es gut mit, so dass die Leute den Fußball feiern. Und darum geht es in erster Linie, finde ich.
0: Und genau das machen wir heute auch. Mit den Sportfreunden Stiller. Im HR3-Freundeskreis.
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0: Es wäre am 19. Juli und das Finale dieses Mal. Und die Sportfreunde Stille haben sicherheitshalber schon mal spielfrei für ihre Tour. Gleich Europe. Aber auch entspannt Alicia Cara. Echte Abwechslung in HR3.
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1: Um 20 Uhr mit Andreas Gerlach. Der Bund gibt den Ländern Geld, damit sie ihre Justizbehörden digitaler machen und mehr Personal einstellen können. Auf diese sogenannten Pakt für den Rechtsstaat haben sich die Ministerpräsidenten mit Kanzler Merz geeinigt. Aus Berlin ARD-Korrespondentin Dagmar Pepping.
2: Insgesamt 450 Millionen Euro stellt der Bund den Ländern in den kommenden Jahren zur Verfügung. 240 Millionen davon sind als Anschubfinanzierung für neues Personal in der Landesjustiz vorgesehen, vor allem für Staatsanwälte und Richter. 2000 neue Stellen soll es bundesweit geben. In Digitalprojekte sollen weitere 210 Millionen Euro fließen.
1: Bund und Länder haben sich außerdem darauf geeinigt, die Länder und vor allem die Kommunen finanziell zu entlasten. Der niedersächsische Ministerpräsident Lies teilte mit, der Bund werde 80% der Kosten tragen, die den Kommunen durch Bundesgesetze entstehen. Nach den zwei schweren Erdbeben in Venezuela gelten dort mehr als 10.000 Menschen als vermisst. Vor Stunden schon hatte die amtierende Präsidentin Rodriguez davon gesprochen, dass 164 Tote und fast 1.000 Verletzte gezählt worden sind. Helfer und Rettungskräfte suchen weiter nach Überlebenden. Auch internationale Hilfe ist angelaufen. Venezuela war in der vergangenen Nacht von zwei heftigen Erdstößen erschüttert worden. Sie waren auch in 1.000 Kilometer Entfernung noch zu spüren. Die Opposition in Hessen hat die Pläne der Landesregierung zum Bürokratieabbau als nicht weitgehend genug kritisiert. Der zuständige Minister Pentz hatte heute ein Gesetz vorgestellt, durch das rund 170 Vorschriften wegfallen sollen. Die Grünen forderten einen größeren, umfassenden Schritt. AfD und FDP warfen Schwarz-Rot vor, mit anderen Gesetzen neue Bürokratie zu schaffen. Millionenkredit für Galeria. Die angeschlagene Warenhauskette bekommt 160 Millionen Euro zur Verfügung gestellt von der US-Investmentgesellschaft Gordon Brothers. Das Geld ist an einen Sanierungsplan geknüpft, der auch bedeutet, dass voraussichtlich weitere Filialen geschlossen werden. Aktuell gibt es noch 83 Galeria-Kaufhäuser in Deutschland. 30 von ihnen gelten als Wackelkandidaten. Fußball-Bundesligist Eintracht Frankfurt hat den Vertrag mit Abwehrspieler Timothy Chandler um ein Jahr verlängert. Das hat der Verein am Nachmittag mitgeteilt. HR-Sportreporter Simon Schäfer.
3: Timothy Chandlers neue Arbeitspapiere gelten bis zum Ende der kommenden Saison 2026-2027. Für Frankfurt stand der Abwehrspieler bislang 199 Mal auf dem Platz. Jeder weiß, wie viel mir die Eintracht bedeutet. Dieser Verein ist mein sportliches Zuhause, meine Familie. Mit diesen Worten wird Chandler in der Pressemitteilung zitiert.
1: Und das waren die Nachrichten.
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5: Hey, schönen Abend euch. Willkommen im HR3-Freundeskreis, ich bin Gunnar Töpfer. Wir machen gleich einen Aufguss und dann schwitzen wir noch ein bisschen weiter heute Abend. Wir haben immer noch Temperaturen über 30 Grad und die werden wir auch wahrscheinlich bis Sonnenuntergang behalten. Danach wird es ein bisschen kühler heute Nacht. 25 bis 18 Grad die Tiefstemperaturen, morgen aber schon wieder der nächste heiße Tag. Ganz viel Sonne, ganz wenige Wolken und bis 40 an der Bergstraße, vielleicht sogar 41 Grad. Damit ihr gut ankommt, das Neueste aus dem HR3-Verkehrszentrum. A4 Kirchheim Richtung Erfurt, zwischen dem Kirchheimer Dreieck und Bad Hersfeld liegt ein Reifen, und zwar auf der linken Spur. A7 Kassel-Fulda, zwischen Dreieck Kassel-Süd und Cuxhagen, ein Feuerlöscher auf der Mittelspur. A3 Köln-Frankfurt, zwischen Dreieck Dernbach und Dietz, 6 Kilometer Stau wegen Reinigungsarbeiten. A7 Kassel-Fulda zwischen Malsfeld und Homberg-Efze, 2 kaputte Pkw auf der rechten Spur. Und A45 Dortmund-Gießen zwischen Herborn Süd und Wetzlarer Kreuz, 5 Kilometer stockender Verkehr.
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0: das sind Emotionen, auch das sind Gefühle. Aber heute Abend geht's um ganz andere, gell?
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2: Die Begrifflichkeiten haben sich im Fußball ja krass verändert. Heute sagst du als echter Fußballkenner:
3: Ja, ein hybrider Aufbauspieler erkennt das Momentum im Umschaltspiel, attackiert den Zwischenlinienraum mit einem diagonalen Chipball und findet den Neuner.
2: Genau das hieß früher, jetzt mal nostalgisch übersetzt:
4: Und da spielt der Libero der gegnerischen Mannschaft eine famose Bananenflanke auf den Mittelstürmer, der mit einem strammen Schuss das Leder in die Maschen befördert.
2: Oder noch deutlicher: Heute sagt der TV-Experte:
3: Der hybride Achter muss nach Ballverlust sofort ins Gegenpressing. Der muss die Restverteidigung absichern und die Passwinkel schließen.
2: Und genau das hieß ja früher:
5: Der Manfred soll sofort wieder nach hinten laufen.
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4: Hey, schön, dass ihr dabei seid. Hier ist der hr3 Freundeskreis. Ich bin Gunnar Töpfer. Anderthalb Stunden noch bis zum Spiel. Und noch so viel Hitze bei uns zu Hause in Hessen. Wir haben tatsächlich immer noch bis 36 Grad. Ganz im Süden. So der Rest ein bisschen drunter, so zwischen 30 und 35 Grad. Es ist halt aber auch wirklich nahezu keine Wolke am Himmel über uns zu sehen. Wenn die Sonne dann mal weg ist, kühlt es ein bisschen runter, aber auch nicht wirklich kalt. 25 bis 18 Grad frisch oder mild, je nachdem wie ihr wollt, wird diese Nacht. Und morgen ist dann wieder die Hitze zurück mit ganz viel Sonne, ganz wenigen Wolken und bis zu 40, vielleicht sogar 41 Grad. Damit ihr gut ankommt, das Neueste aus dem hr3-Verkehrszentrum. A3 Köln-Frankfurt zwischen Dreieck-Dernbach und Dietz. 5 Kilometer Stau und stockend wegen Reinigungsarbeiten. A5 Frankfurt-Kassel, Höhe Nordwestkreuz. Ein Unfall auf der Beschleunigungsspur, rechte Spur hier gesperrt. Und A5 Kassel-Frankfurt zwischen Obenthal-Dreieck und Grünberg. Hier hat es 3 Kilometer Stau wegen einer Nachtbaustelle. A45 Dortmund-Gießen zwischen Ehringshausen und dem Metzlarer Kreuz noch. 5 Kilometer stockender Verkehr.
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0: Coco Dolls, Iris in Highway.
1: Ach, guck, die Backstreet Boys sind zurück.
0: Wurde zumindest im Anflug. Einen neuen Hit haben sie schon am Start. Mit Bottle Up. Und so richtig zurück sind sie dann im Herbst. Ende September, Anfang Oktober. 10 Shows am Stück spielen sie in Düsseldorf. Wenn ihr es schafft, alle 10 zu sehen, könnt ihr dafür ein Haus verpfänden. Mindestens eine eurer Nieren. Weil die Tickets sind echt so um die 400 Euro für die meisten, was so im Moment im Netz noch unterwegs ist. Mal 10 Konzerte. Aber es wird bestimmt schön. Backstreet Boys, Bottle Up. Neu in HR3.

0: Fußball, Freunde, reichlich eine Stunde noch bis Deutschland-Ecuador. Heute in New Jersey mit Blick auf New York.
1: Tolles Stadion.
0: Und unser Drei-Tore, Dennis Undav, der würde gern seinen Geburtstag zum Finale auch hier feiern, ne?
2: Ja, das Stadion ist monströs. Ich finde das Stadion sehr schön. Wäre natürlich schön, wenn wir am 19. Juli wieder hier sind und das Ding holen. Aber wie gesagt, ich kann mich an den Anblick gewöhnen.
0: An Katrin Rose, H3 USA, welche Rolle spielt er denn heute erstmal in diesem Stadion, in diesem monströsen?
3: Ja, er spielt die Rolle, die er das ganze Turnier gespielt hat. Nämlich, er sitzt erst einmal nur auf der Bank. Der Bundestrainer hat das zum Schrecken zumindest vieler Fans aber erklärt und hat gesagt, Dennis Undav ist so stark, wenn der ein Finisher ist, wenn der von der Bank kommt, wenn die anderen, den Gegner, in dem Fall heute Ecuador, schon so ein bisschen mürbe gespielt haben, dann kommt Dennis Undav und trifft. Und der war auch da sehr entspannt mit und hat gesagt, das ist genau meine Aufgabe, die kenne ich und ich schieße Tore, wann immer der Bundestrainer mich braucht.
0: Das heißt, er hat gar keine Lust, 90 Minuten zu arbeiten?
3: Doch, der hat Lust und der hat auch Bock, aber der ist keiner, der sich beklagt. Und sowas ist natürlich in einem großen Kader, bei einem langen Turnier extrem wichtig. Dennis Undav ist einer, der immer zeigt, auch mit guter Laune, er will einfach Teil des Teams sein. Und noch beeindruckender als die gute Laune sind natürlich die Tore. Aber der beschwert sich nicht, der beklagt sich nicht. Das scheint sehr ordentlich kommuniziert worden zu sein. Und deshalb freut auch der sich auf dieses monströse Stadion.
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1: Um 21 Uhr mit Andreas Gerlach. Bund und Länder haben sich darauf geeinigt, Länder und Kommunen finanziell zu entlasten. Das haben beide Seiten offiziell mitgeteilt. Geplant ist, dass der Bund in Zukunft 80% der Kosten trägt, die Ländern und Kommunen bei neuen Gesetzen entstehen. Greifen soll das ab Mehrkosten in Höhe von 200 Millionen Euro. Bundeskanzler Merz sagte:
2: Wir alle haben angespannte Haushaltssituationen. Wir werden also in Zukunft gemeinsam, auch aus einem gemeinsamen Interesse heraus, darauf achten, dass wir das, was wir beschließen, auch gemeinsam bezahlen, sei es auf der Ebene des Bundes, der Länder oder der Gemeinden.
1: Bund und Länder haben außerdem einen sogenannten Pakt für den Rechtsstaat geschlossen. Konkret ist geplant, dass der Bund den Ländern rund 210 Millionen Euro für Digitalisierung und 240 Millionen Euro für zusätzliche Stellen in der Justiz gibt. Im Gegenzug verpflichten sich die Länder, rund 2000 zusätzliche Richter, Staatsanwälte und andere Justizmitarbeiter einzustellen. Das soll dazu führen, dass Verfahren schneller durchgeführt werden können. Nach den zwei schweren Erdbeben in Venezuela steigt die Zahl der Opfer wie erwartet weiter. Inzwischen sprechen die Behörden von mindestens 188 Toten. Fast 1000 Menschen seien verletzt worden. Tausende sind demnach noch als vermisst gemeldet. Präsidentin Rodriguez rief am Abend den Notstand aus. Dutzende Gebäude seien eingestürzt. Dort würden noch Opfer vermutet. Die beiden Beben hatten ihr Epizentrum rund 170 Kilometer von Caracas an der Karibikküste Venezuelas. Noch knapp eine Stunde, dann spielt Deutschland bei der Fußball-WM gegen Ecuador. Mit zwei Ausnahmen setzt Bundestrainer Nagelsmann auf die gleiche Startelf wie in den ersten beiden Gruppenspielen. ARD-WM-Reporterin Jakob Rüger.
3: Antonio Rüdiger ersetzt in der Innenverteidigung den verletzten Nico Schlotterbeck. David Raum vertritt den angeschlagenen Nathaniel Brown auf der linken Seite. Gegner Ecuador benötigt einen Sieg, um die Chancen auf die K.O.-Phase zu wahren. Deutschland steht bereits als Gruppensieger fest. Zeitgleich trifft in Philadelphia die Elfenbeinküste mit bislang 3 Punkten auf Curaçao, die einen Zähler geholt haben. Für beide Mannschaften geht es ebenfalls noch um das 16. Finale.
1: HR Info überträgt das Deutschlandspiel live und in voller Länge. Fußballprofi Timothy Chandler bleibt ein weiteres Jahr bei Eintracht Frankfurt. Der Verein hat mitgeteilt, dass er den Vertrag mit dem 36-Jährigen bis Sommer 2027 verlängert hat. In Zukunft soll er laut Verein auch im Management mitarbeiten. Und das waren die Nachrichten. Das Wetter. In der Nacht meist klar und weiter warm mit 25 bis 20 Grad. Morgen viel Sonne, abends Quellwolken und einzelne Hitzegewitter bei 35 bis teilweise 41 Grad. Und so geht's auch am Wochenende weiter, teilweise ebenfalls bis 41 Grad. Die Zeit 21.03 Uhr.
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4: Vorsicht auf der A5 Frankfurt-Kassel. Zwischen Bad Homburger Kreuz und Friedberg befindet sich eine Person auf der Fahrbahn. A3. Köln Richtung Frankfurt zwischen Dreieck Dernbach und Dietz 3 Kilometer Stau und stockender Verkehr wegen Reinigungsarbeiten. Es ist nur der linke Fahrstreifen frei. A5. Kassel Richtung Frankfurt zwischen Ohmthal Dreieck und Grünberg 3 Kilometer stockender Verkehr wegen einer Nachtbaustelle auf dem rechten Fahrstreifen. A7. Fulda Richtung Kassel. Die Auffahrt Kirchheim ist wegen einer Baustelle bis 1. Juli gesperrt. Die A44 Dortmund Richtung Kassel ist zwischen Kreuz Wünnenberg-Hahn und Lichtenau-Westfalen wegen Bergungsarbeiten nach einem Fahrzeugbrand gesperrt. A45 Dortmund Richtung Gießen zwischen Eringshausen und Wetzlarer Kreuz 6 Kilometer stockender Verkehr.
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5: Mit Michael Reufsteck, hallo. Und jetzt spielen wir mit euch wieder das einzige Spiel im Radio, bei dem die Gefahr besteht, dass ihr am Ende gefressen werdet. Na, ist das attraktiv? Da wollt ihr doch dabei sein, oder? Dann spielt mit uns. Reim dich. Das Quiz, das sich reimt. Jetzt unter 07221 2011. Wir fangen an mit Bibi Rexha und Faithless, New Religion.
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0: Coldplay, Lil Simpson, Burner Boy. We pray.
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0: Heute Abend ist wieder Reim dich angesagt. Wir spielen mit Philipp aus Magdeburg. Hallo.
2: Hallo.
0: Wir sind die Show, die Menschen beim Essen stört. Was gibt's heute Abend bei dir?
2: Bei uns gibt's gerade Sandwiches.
0: Noch warm?
2: Ja, noch warm.
0: Gleich nicht mehr. Du hast dich für ein Spiel angemeldet. Das hast du dann davon. Philipp, mal gucken, ob es für uns auch was zu essen gibt. Wir spielen jetzt nämlich Reim dich. Da geht es darum, dass du innerhalb von 30 Sekunden 6 richtige Antworten gibst. Und die sollten sich alle aufeinander reimen. Denn wenn sich was nicht reimt, dann fress ich dich. Okay?
2: Oh. Ja.
0: Dann versuchen wir es mal. Hast du noch Fragen?
2: Nee, ich bin bereit.
0: Dann geht's los. 30 Sekunden, reim dich. Was gibt es für eine Katze oft neben der Haustür, damit sie dadurch ein- und ausgehen kann?
2: Klappe.
0: In was legt man Dokumente hinein?
2: Mappe.
0: Woraus bestehen Kartons?
2: Pappe.
0: Was erleiden Sportler bei einer hohen Niederlage? Dann hat man eine erlitten.
2: Oh Gott.
0: Oh, das war aber eine... reimt sich auf Pappe. Oh nein.
2: Klatsche?
0: Eine Schlappe.
2: Na, oh.
0: Eine Schlappe nennt man manchmal auch eine hohe Niederlage.
2: Oh,
0: oh Philipp. Du hast Klatsche gesagt.
2: Ja.
0: Und es reimt sich ja nicht mal.
2: Ja.
0: Hast du noch letzte Worte?
2: Danke, dass ich dabei sein durfte.
0: Danke, dass du dabei warst, Philipp. Alles Gute und...

0: Hit the Wall, das ist Gracie Abrams. Hier ist Pop, die Abendshow. Es ist Fußball-Weltmeisterschaft. Und es geht so um überhaupt nichts heute Abend für Deutschland gegen Ecuador, denn wir sind ja schon im 16. Finale. Moment, das kann man auch anders ausdrücken, wie der Junge, der vorhin im ARD-Fernsehen geschrien hat.
1: Wir sind ja im 16. Finale!
0: Yeah! Auch ein Satz, der im Sprachgebrauch bis zu dieser Weltmeisterschaft noch nie vorgekommen war. Wir sind im 16. Finale! Gab's noch nie!
1: Wir sind ja im 16. Finale!
0: Und auch die erste Generation, die überhaupt erlebt, dass Deutschland über die Vorrunde rauskommt bei einer Weltmeisterschaft. Aber heute geht's dann wirklich mal gegen nichts mehr. Deutschland ist schon qualifiziert für die nächste Runde. 16. Finale und sogar der Gruppensieg sind schon sicher. Viele haben darauf gehofft, dass Dennis Undorf diesmal endlich von Anfang an spielen darf. Vom Bundestrainer gab es dafür eine Absage. Also dann eben doch wieder ein spielentscheidendes Joker-Tor. Undorf selbst ist auf jeden Fall vorbereitet.
2: Hauptsache ich treffe und dann kann man jubeln, wie man möchte. Aber ich glaube, ich habe meine 1, 2, 3 Jubelposen da, die ich dann wahrscheinlich bringen werde.
0: Wir erinnern uns hier nur an diesen am Trikotzupfer aus dem letzten Spiel gegen die Elfenbeinküste. Und auch im Stadion in New Jersey fühlt er sich schon mal wohl.
2: Das Stadion ist monströs. Ich finde das Stadion sehr schön. Wäre natürlich schön, wenn wir am 19. Juli wieder hier sind und das Ding holen. Aber wie gesagt, ich kann mich an den Anblick gewöhnen.
0: Für alle, die den Turnierbaum jetzt noch nicht komplett auswendig im Kopf haben, am 19. Juli wäre natürlich das Finale. Das 16. Finale ist übrigens kommenden Montag um 22.30 Uhr. Aber alles ganz, ganz langsam. Heute erstmal letztes Gruppenspiel, Anstoß 22 Uhr. Und hier in Pop, eure Abendshow, hört ihr natürlich immer sofort, wenn ein Tor gefallen ist. Welchen Hit könnten wir jetzt spielen?
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0: Ecuador. Das Original von Sash. Deutschland gegen Ecuador um 22 Uhr. Alle sind vorbereitet. Ihr habt's gehört, Dennis Undaff hat die Jubelposen schon mal einstudiert. Da kann also nichts mehr schief gehen. Und Andreas aus Salzburg weist uns noch darauf hin, weil Undaff ja gesagt hat, er würde in dieses Stadion gerne nochmal kommen, in dem sie heute spielen. Dort findet das Finale statt am 19. Juli.
1: Ich finde das Stadion sehr schön. Wäre natürlich schön, wenn wir am 19. Juli wieder hier sind.
0: Die Info von Andreas aus Salzburg. Am Endspieltag wird Dennis Undaff 30 Jahre alt. Gut, vielleicht guckt er auch heute sich schon mal um und überlegt sich, ob er das Stadion für seine private Geburtstagsfeier mieten kann. Wenn Taylor Swift den Madison Square Garden für ihre Hochzeit mietet, warum dann nicht? 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

0: Red Hot Chili Peppers, Snow, Hail. Falls Philipp aus Magdeburg irgendwo in meinem Magen noch zuhört, das ist der Reimlich-Kandidat, der eben leider gefressen wurde. Es kommen noch Grüße an Philipp und Mitgefühl. Aber Sandy, die uns in San Angelo, Texas zuhört, sagte auch, vielleicht ist es ein gutes Omen fürs Spiel, wenn der Kandidat die Vokabel für eine hohe Niederlage nicht kennt.
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2: Immer montags gibt's ja hier gesundes, zuckerfreies Frühstück. 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
4: Heute Nacht ist der Himmel sternenklar. Die Luft kühlt sich nur langsam ab auf Tiefstwerte zwischen 25 und 18 Grad. Morgen ist es sonnig mit ein paar Quellwolken, aber nur ganz vereinzelt sind Hitzegewitter möglich. Meistens endet der Tag sonnig und trocken. Dazu herrscht eine extreme Hitzebelastung mit Höchstwerten zwischen 35 und 40 Grad. Der Südostwind weht schwach.
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5: Vorsicht auf der A5 Frankfurt-Kassel. Zwischen Bad Homburger Kreuz und Friedberg befindet sich eine Person auf der Fahrbahn. A3. Köln Richtung Frankfurt zwischen Dreieck Dernbach und Dietz 2 Kilometer Stau und stockender Verkehr wegen Reinigungsarbeiten. Es ist nur der linke Fahrstreifen frei. A5. Kassel Richtung Frankfurt zwischen Ohmthal Dreieck und Grünberg 3 Kilometer stockender Verkehr wegen einer Nachtbaustelle auf dem rechten Fahrstreifen. Die

0: Hier ist Pop, die Abendshow mit Michael Reufsteck. Wir sind zusammen in WDR 2, HR 3, MDR Jump, SR 1 und SWR 3. Und ich möchte mich noch bei Ulrike bedanken. Gestern auf dem Nachhauseweg und später im Bett hatte ich einen unfreiwilligen Ohrwurm. Das habe ich oft nach der Arbeit, wenn ich unterwegs nach Hause bin, dann da liege. Das ist dann meistens irgendein Song, der in der Sendung lief, der mir immer noch im Kopf rumschwirrt. Also sprich, normalerweise ist es 5 AM von Michael Schulte. Aber gestern Abend war mein Ohrwurm kein Song, sondern eine Sprachnachricht. Von Ulrike war gestern in der Sendung irgendwann nach 22 Uhr eingegangen. Es ging um Sachen, die wir aus unserer Schulzeit oder den Lehrjahren noch im Kopf hatten. Und Ulrike hat uns einen Brocken Wissen erzählt, der von früher noch in ihrem Kopf hängen geblieben war.
1: Während meiner Erzieherausbildung musste ich mir das Wort merken, minimale zerebrale Dysfunktion, die ich mir mit dem Rhythmus gemerkt habe. Heute verwendet es fast keiner mehr. Es heißt Autismus-Spektrumstörung.
0: So, und dieser Rhythmus, mit dem Ulrike sich das gemerkt hat, hat bei mir zu diesem Ohrwurm geführt. Minimale zerebrale Dysfunktion. Es ist mir stundenlang nicht mehr aus dem Kopf gegangen. Minimale zerebrale Dysfunktion. Minimale zerebrale Dysfunktion. Warte, ich muss das hier jetzt gar nicht simulieren. Ich habe die Aufnahmefunktion meines Handys in meinen Kopf gehalten und das aufgenommen, damit auch ihr hören könnt, was die ganze Zeit durch meinen Kopf ging.
1: Millimeter.

Danke, Michael, für den Ohrwurm, schreibt ein anderer Michael. Ich? Was habe ich denn jetzt damit zu tun? Hier ist Siku. Dangerous Lover ist ein neuer Hit. Vielleicht bringt uns das was Neues in den Kopf.

0: Lucky! Britney Spears, hier ist Pop, die Abendshow. Wir stimmen uns ein auf das Fußball-WM-Spiel Deutschland gegen Ecuador. In 10 Minuten geht's los. Wir hören einen Fußball-Hit zur Vorbereitung, den ihr heute Abend nicht im Fernsehen hören werdet. Es ist Kurz vor immer von Vincent Weiss. Das ist der ZDF-WM-Song. Heute überträgt die ARD. Aber Vincent Weiss, der den Song gesungen hat, war ziemlich überrascht. Und es war für ihn nicht so, ich schreibe jetzt den Fußballsong, dann kommt der, sondern das war ein langer Prozess, bis das ausgesucht war.
1: Ja, ist voll geil. Da ist man natürlich riesig stolz. Und es ist echt cool zu sehen, dass so ein Song, den man so vor, den habe ich auch schon vor über einem Jahr geschrieben, dass der dann irgendwie in diese engere Auswahl kommt. Und dann hört man irgendwie so ein bisschen über E-Mails und vom Label, ja, er ist einer von. Und dann denkst du, okay, einer von 1000 Songs, die da irgendwie durchgeschaut werden. Jetzt ist er noch einer von 100, jetzt ist er einer von 10, jetzt ist er in der engeren Auswahl. Und irgendwann kommt halt diese Nachricht, dass so kurz für immer ist der WM-Song für das zweite deutsche Fernsehen. Und du bist so, boah, geil. Also ich hoffe, dass wir noch weit kommen und der Song irgendwie uns weit durch das Jahr tragen kann und durch den Sommer.
0: Und jetzt ist der Song einer von 80 Millionen. Nee, Moment, das war ein anderer Song. Vincent Weiss für den Fußball-Sommer 2006.

für immer, Vincent Weiss. Noch 6 Minuten bis zum Anpfiff. In den vergangenen Tagen haben wir immer Fußballsongs aus beiden Ländern gespielt, die gegeneinander antreten, weil wir nicht parteiisch sein wollten. Dürfen wir heute bitte parteiisch sein? Okay, sind wir für Deutschland. Wir spielen trotzdem jetzt noch einen Song aus Ecuador. Einfach weil es gute Musik ist, weil es Laune bringt, weil es nach Sommer klingt und weil uns das alles an ein Fußballfest erinnert. Hier kommt eine Band namens Papaya Dada aus der Hauptstadt Quito von Ecuador. Manifestando cositas buenas, was so viel heißt wie gute Dinge manifestieren. Papaya Dada.

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1: 22 Uhr mit Andreas Gerlach. Bund und Länder haben einen jahrelangen Streit beigelegt und beschlossen, Länder und Kommunen finanziell zu entlasten. Das haben beide Seiten in Berlin mitgeteilt. Vor allem die Kommunen klagen, dass sie durch Gesetze des Bundes in immer größere Finanznöte geraten. Aus Berlin Benjamin Großkopf.
2: Jetzt soll ein neuer Mechanismus greifen. Wenn der Bund solche Gesetze erlässt, wird er künftig 80% der Kosten übernehmen, was Kommunen den Kostendruck nimmt, so die Hoffnung. Die vereinbarte Lastenverteilung folge dem Grundsatz, wer bestellt, bezahlt, sagte Kanzler Friedrich Merz und machte sich so eine immer wieder formulierte Forderung der Länder zu eigen.
1: Nach den zwei schweren Erdbeben in Venezuela steigt die Zahl der Opfer wie erwartet weiter. Inzwischen sprechen die Behörden von mindestens 188 Toten. Fast 1000 Menschen seien verletzt worden. Tausende sind demnach noch als vermisst gemeldet. Präsidentin Rodriguez rief am Abend den Notstand aus. Dutzende Gebäude seien eingestürzt, dort würden noch Opfer vermutet. Die beiden Beben hatten ihr Epizentrum rund 170 Kilometer von Caracas an der Karibikküste Venezuelas. Die angeschlagene Warenhauskette Galleria bekommt einen Millionenkredit aus den USA. Die Investmentgesellschaft Gordon Brothers stellt einen Betrag in Höhe von 160 Millionen Euro zur Verfügung. Voraussetzung ist ein neuer Sanierungsplan. Aus Köln, Wolfgang Luck.
3: Dieser Plan beruht auf dem Gutachten einer internationalen Unternehmensberatung und sieht wohl vor, dass jede Filiale auf ihre Wirtschaftlichkeit durchleuchtet und im Zweifel auch geschlossen wird. Etwa 30 der mehr als 80 Filialen bundesweit gelten als Wackelkandidaten. Das Geld wird vor allem gebraucht, um Mieten zu zahlen, Ware zu kaufen und einen bestehenden älteren Kredit abzulösen.
1: Gut 3 Monate nach der Kommunalwahl hat die Frankfurter Stadtverordnetenversammlung 4 Dezernenten abberufen, weil sie im künftigen Magistrat keine Rolle mehr spielen. Konkret sind es die Dezernentinnen Rinn und Wüst von der FDP sowie Eskandari Grünberg und Bergerhoff von den Grünen. Laut hessischer Gemeindeordnung müssen sie im August ein zweites Mal abgewählt werden. Solange sind sie noch im Amt. Die deutsche Fußballnationalmannschaft der Männer spielt bei der Weltmeisterschaft gerade gegen Ecuador. Das Spiel hat um 22 Uhr begonnen und ja, vor wenigen Sekunden hat Deutschland ein Tor gemacht. Es steht 1:0 für das Team von Trainer Nagelsmann. Deutschland war schon vorher als Gruppenerster für die K.O.-Runde qualifiziert. Und das waren die Nachrichten. Das Wetter in der Nacht meist klar und weiter warm mit 25 bis 20 Grad. Morgen viel Sonne, abends Quellwolken und einzelne Hitzegewitter bei Temperaturen zwischen 35 und teilweise 41 Grad. Die Zeit, es wird 22.03 Uhr.
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4: Vorsicht auf der A3 Köln Richtung Frankfurt. Zwischen Wiesbadener Kreuz und Raunheim ist die Baustelle in eine Richtung verschoben. Vorsicht auf der A5 Frankfurt-Kassel. Zwischen Bad Homburger Kreuz und Friedberg befindet sich eine Person auf der Fahrbahn. Vorsicht auf der A49 Kassel Richtung Gießen. Zwischen Homberg-Ohm-Nord und Ohmtal-Dreieck liegen mehrere Reifenteile auf allen Fahrstreifen. A3 Köln Richtung Frankfurt zwischen Dreieck Dernbach und Dietz 2 Kilometer Stau und stockender Verkehr wegen Reinigungsarbeiten. Es ist nur der linke Fahrstreifen frei. Die A44 Dortmund Richtung Kassel ist zwischen Kreuz Wünnenberg-Hahn und Lichtenau-Westfalen wegen Bergungsarbeiten nach einem Fahrzeugbrand gesperrt.
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5: Mit Michael Reufsteck, hallo. Das Fußballspiel hat begonnen. Ecuador gegen Deutschland, das letzte Gruppenspiel bei dieser Fußball-Weltmeisterschaft. Wer hat einen Major Tom von Peter Schilling bereitgelegt, um es zu spielen? Sobald das erste deutsche Tor fällt, bei dieser WM darf sich ja jedes Team eine Hymne aussuchen, die gespielt wird, wenn ein Tor fällt. Die Deutschen haben sich Major Tom von Peter Schilling ausgesucht. Den Song hatten wir bereit. Und wir können ihn jetzt schon spielen. Es ist bereits das erste Tor gefallen. Deutschland führt 1-0 durch ein Tor von Leroy Sané. Eben, ein paar Sekunden nach Anpfiff. Und hier ist der Ausschnitt aus der Reportage, wie es eben gefallen ist.
6: Champions League-Sieger William Pacho. So, Achtung, Pavlovic im Strafraum, auf Wirtz gelegt, aber Federpunkt zurückgelegt, Schuss, Tor! Es steht 1-0, Leroy Sané haut den Ball rein, keine zwei Minuten vorbei. Sané schießt Deutschland in Führung in New York, 1-0 für die DFB-Auswahl. Was für ein Traumstart!
5: Thomas Gunze und Philipp Hofmeister, die beiden Reporter, die wir hoffentlich vielleicht noch öfter heute Abend hören werden. Ein Tor ist schon mal gefallen, Deutschland führt 1-0. Und dann spielen wir die Torhymne doch gleich als allererstes in dieser Show. Hier ist Peter Schilling.
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Da spielen wir also diese Torhymne für die Deutschen. Und währenddessen schießt Ecuador ein eigenes Tor. Also kein Eigentor, sondern auch ein Tor. Ecuador gegen Deutschland jetzt 1:1.

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1: Shakira und Wyclef Jean, Hips Don't Lie. Hier ist Pop, die Abendshow, zusammen in HR3, Bremen 4, SR1, MDR Jump und WDR 2 von SWR 3. Was für aufregende erste Minuten bei diesem Spiel Ecuador gegen Deutschland. 1:1. 14 Minuten sind gespielt. Und wir schnaufen aber trotzdem mal kurz durch und erinnern uns daran, dass es ja eigentlich um nichts mehr geht heute. Es ist das letzte Vorrundenspiel der deutschen Nationalmannschaft. Der Gruppensieg steht bereits fest. Der nächste Termin des Spiels im 16. Finale ist Montagabend 22:30. Wir können entspannt dieses Gegentor entgegennehmen und wir können uns auch mal auf ein paar andere Leute konzentrieren, die da auf dem Platz sind und gar nicht zu den Mannschaften gehören. Zum Beispiel die Schiedsrichterin Tori Penso, die das Spiel heute leitet. Eine Schiedsrichterin, und über die sprechen wir nicht deshalb ausführlicher, weil sie eine Frau ist, die ein Spiel der Männer leitet, sondern weil es eine Frau ist mit einem absolut beeindruckenden und ziemlich verrückten Werdegang. Die war vor ein paar Jahren noch bei einer Werbeagentur. Und Julia Buchmeier aus unserem Team hat den ganzen Lebenslauf gelesen.
2: Ja, sie hat auch Marketing studiert, die Tori. Schiedsrichterin war sie nur so nebenbei, um sich ein bisschen Geld dazu zu verdienen. Das Schiri-Gen liegt aber bei ihr auch ein bisschen in der Familie. Ihre Brüder waren auch Schiedsrichter in so kleineren, lokalen Ligen. Sie hat oft zugeschaut als Kind und es ihnen dann später nachgemacht. Und mit dem verdienten Geld hat sie sich mit 18 ihr erstes Auto gekauft. Sie ist auch schon sehr früh zu einem Talentförderprogramm eingeladen worden sogar.
1: Warum ist damals daraus nicht mehr geworden?
2: Ja, es gab zu dem Zeitpunkt einfach noch so überhaupt keine hauptberuflichen Schiedsrichterinnen. Also ist es einfach erstmal bei einem Hobby geblieben. Sie hat einen natürlich Schiedsrichter geheiratet. Sie hat 3 Kinder bekommen, die wahrscheinlich auch irgendwann mal Schiedsrichter werden.
1: Ja, genau.
2: Und sich das Finale der Frauen-WM 2019 dann im Stadion angeschaut. Und da hat sie festgestellt, Mensch, in 4 Jahren könntest du da vielleicht sogar schon selbst auf dem Platz stehen. Sie hat ihren Job gekündigt, mit 2020 dann ihr erstes Spiel in der amerikanischen Profiliga geleitet und 2023 das WM-Finale der Frauen dann.
1: Wie das weitergeht, sehen wir heute. Wir müssen aber kurz unterbrechen für eine Eilmeldung aus dem Verkehrszentrum. Vorsicht auf der A8 Stuttgart Richtung Karlsruhe zwischen Finstalbrücke und Karlsbad. Hier werden Gegenstände auf die Fahrbahn geworfen. Vorsicht, A8 Stuttgart Richtung Karlsruhe zwischen Finstalbrücke und Karlsbad. Hier werden Gegenstände auf die Fahrbahn geworfen. So, das Frauenfinale der WM hat sie gepfiffen. Jetzt pfeift Tori Penso bei der Fußball-Weltmeisterschaft der Männer und sie kommt da super an.
2: Ja, also für ihre Leistung gab es von allen Seiten schon ziemlich viel Lob bisher. Sie war auch Teil vom komplett weiblichen Schiri-Team, das Spiel Tschechien gegen Katar geleitet hat. Sie selbst sagt, Mama sein hat sie zu einer besseren Schiedsrichterin gemacht. Denn Mütter sagen immer, sie hätten Augen im Hinterkopf. Und das stimmt, das haben wir tatsächlich, hat sie mal gesagt.
1: Tori Penso, die Schiedsrichterin heute beim Spiel Deutschland gegen Ecuador. Wir hoffen auch für sie, weil es ja aufregender ist, dass sie noch ein paar Tore pfeifen kann. Am liebsten für Deutschland.

Noch eine Eilmeldung aus dem Verkehrszentrum. Achtung, ein Falschfahrer auf der A48, Dreieck Vulkaneifel, Koblenz. Zwischen Dreieck Vulkaneifel und Laubach. Hier kommt ein Falschfahrer entgegen. Bitte äußerst rechts fahren, nicht überholen. Auf der A48, Dreieck Vulkaneifel, Koblenz. Zwischen Dreieck Vulkaneifel und Laubach. Ein Falschfahrer. Bitte Vorsicht in beiden Richtungen.

0: Nochmal eine aktuelle Meldung aus dem Verkehrszentrum. Vorsicht auf der A61 Mönchengladbach Richtung Venlo. Zwischen Nettetal und Kaldenkirchen Süd liegen Gegenstände auf der Fahrbahn. Das Spiel hat rasant begonnen. Ecuador gegen Deutschland. Drittes Gruppenspiel bei der Fußball-Weltmeisterschaft. 1:1 ist der Stand und so stand es nach 8 Minuten schon. Es könnte noch ein aufregender Abend werden, auch wenn es um nichts mehr geht eigentlich. Jens-Jörg Rieck ist unser Reporter vom Spiel.
1: Der Euphoriezug um die deutsche Mannschaft ist beim Stand von 1:1 so ein bisschen aus der Puste gekommen. Im Moment hat die Tri hier in dieser ersten Halbzeit beim Stand von 1:1 mehr für die Offensive gemacht. Deutschland hatte Glück. Beim ersten Treffer von Sané gab es eine Situation zuvor mit Pavlovic, dessen Fuß sehr hoch oder konkreter im Gesicht von Viteba. Nicht viele Schiedsrichter hätten das laufen lassen, so wie die US-amerikanische Schiedsrichterin. Und jetzt ein wunderbares Solo da durch alle hindurch. Das geht viel zu einfach, liebe Freunde, wenn es was werden soll mit einer Rückkehr in dieses Stadion zum letzten Spiel des Turniers. Das ist hier Ecuador. Und sie spielen, obwohl sie in diesem Turnier noch gar kein Tor geschossen haben, ein 0:1 gegen die Elfenbeinküste, ein 0:0 gegen Curaçao, die Deutschen teilweise auseinander. 1:1, der Stand der Dinge.

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1: Heute Nacht ist der Himmel sternenklar. Die Luft kühlt sich nur langsam ab auf Tiefstwerte zwischen 25 und 18 Grad. Wobei es im Rheingau am wärmsten bleibt und in den Tälern Nord- und Osthessen am kühlsten wird. Morgen ist es sonnig mit ein paar Quellwolken, aber nur ganz vereinzelt sind Hitzegewitter möglich. Meistens endet der Tag sonnig und trocken. Dazu herrscht eine extreme Hitzebelastung mit Höchstwerten zwischen 35 und 40 Grad. Am wärmsten wird es an Rhein und Main. Der Südostwind weht schwach.
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2: A3. Köln Richtung Frankfurt zwischen Dreieck Dernbach und Dietz 2 Kilometer Stau und stockender Verkehr wegen Reinigungsarbeiten. Es ist nur der linke Fahrstreifen frei. Die A3 Köln Richtung Frankfurt zwischen Wiesbadener Kreuz und Raunheim vorübergehend gesperrt. A5 Kassel Richtung Frankfurt zwischen Ohmtal Dreieck und Grünberg, eine Nachtbaustelle auf dem rechten Fahrstreifen. Die A44 Dortmund Richtung Kassel ist zwischen Kreuz Wünnenberg-Hahn und Lichtenau Westfalen wegen Bergungsarbeiten nach einem Fahrzeugbrand gesperrt.
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0: von Samba. Pop, die Abendshow hier. Keine weiteren Tore zwischen Deutschland und Ecuador, weiterhin 1:1. Dann hören wir doch derweil mal, wie ereignisreich der Abend eigentlich im durchschnittlichsten Ferienclub der Welt ist. Hier ist die Durchsage von Entertainment-Direktor Knut.
1: Hallo Cluburlauber, hier spricht wieder euer Knutti. Und auch heute haben wir ein High-Value-Entertainment für euch. An der Poolbar erwartet euch unser Sommelier Alvin zu einer Blindverkostung. Erkennt ihr allein am Geschmack den Unterschied zwischen Rußpartikeln und Reifenabrieb? Im Wellness-Tempel hilft euch unser Guru Yushnupur, mit Lineal und Zirkel eure innere Mitte zu finden. Und im Kids Club bei euren Gastgebern Biggie und Klausi lernen die kleinen Racker heute im Selbstversuch den Unterschied zwischen 230 und 380 Volt. Wir wünschen euch einen tollen Urlaubsabend. Euer Knutti.
0: Entwarnung aus dem Verkehrszentrum auf der A48, Dreieck Vulkan Eifel-Koblenz. Kein Falschfahrer mehr zwischen Dreieck Vulkan Eifel und Laubach.

0: Martin Garrix und Ed Sheeran, aktueller Hit Repeated. Hier ist Pop, die Abendshow, jetzt mit eurer Entscheidung darüber, wer den nächsten Hit singen soll. Denn wir haben einen Hit, aber drei Stars, die es alle gerne werden würden. Und vielleicht ist heute eure Chance, zur Jury beizutreten, während alle anderen Fußball gucken und wir uns hier Beautiful anhören. Ein Hit von Christina Aguilera, aber die Balladenversion, mit der der Song berühmt geworden ist, von ihr hören wir heute nicht. Wir haben drei andere Versionen im Angebot. Ihr entscheidet, welche davon gleich laufen wird. Beautiful von Annemai Kantereit. Kölner Band, die wir durch Barfuß am Klavier und Pocahontas kennen. Heute vielleicht mit Beautiful. Oder die Zootons. Band aus Liverpool, von denen ist das Original von Valerie, das wir am besten von Amy Winehouse kennen. Oder dann doch von Christina Aguilera. Aber nicht als Ballade, sondern im Benny Benassi Remix. Das wäre das Angebot. Wie ist eure Entscheidung? 07221 2011. Ihr entscheidet jetzt live, welche Version davon gleich im Radio kommt. Es wird die werden, die zuerst drei Stimmen hat. Hallo, Stimme Nummer 1, wer spricht?
1: Rainer hier. Ich möchte Nummer 1 hören.
0: Einmal Annemai Kantereit. Danke, Rainer. Schönen Abend. Tschüss. Hallo, wer ist da? Guten Abend.
2: Hallo, mit wem reich ich? Annemarie.
0: Hallo, Annemarie. Für wen stimmst du? 1, 2 oder 3?
2: Für 2.
0: Einmal die Zootons. Danke, Annemarie. Schönen Abend auch dir. Hallo, Michael hier. Wer ist da?
3: Hier ist der Martin aus Nordhausen.
0: Was darf sein, Martin?
3: Einmal die 1, Annemai Kantereit.
0: Ist notiert. 2-1 für Annemai Kantereit. Vielen Dank. Michael Räufsteck hier. Wer da?
4: Hier, Thomas, guten Abend.
0: Thomas,
4: die 3, bitte.
0: Die, hast du gesagt die 3 oder die 2, Entschuldigung?
4: Die 3.
0: Die 3, ja. Christina Aguilera im Dance Mix. Danke dir, hat auch eine Stimme jetzt. Wer ist jetzt dran?
5: Hallo.
0: Ich habe nicht verstanden, wer du bist. Magst du es nochmal sagen?
5: Manuel.
0: Manuel, jetzt war kein Funkloch da. Und für wen stimmst du?
5: Die Nummer 1.
0: Dann haben wir eine Entscheidung, Manuel. Das war die entscheidende dritte Stimme von dir. Dankeschön.
5: Gut, super.
0: Und hier kommt Annemai Kantereit. Annemai Kantereit mit ihrer Version von Beautiful.

0: Dua Lipa Dance the Night, Halbzeit in East Rutherford in den USA in der Nähe von New York, wo heute Deutschland gegen Ecuador spielt. Die Deutschen haben ein frühes Tor geschossen und sind danach deutlich schwächer geworden. Hier ist das Halbzeitfazit von Jens-Jörg Rieck.
1: Das war nix. Die deutsche Mannschaft überzeugt nicht beim 1:1 in East Rutherford. Vor 80.000 gehen sie zwar früh in Führung, Leroy Sané mit seinem ersten Turniertor. Aber auch da hätte es eigentlich vorher eine Situation, als Pavlovic den Fuß viel zu hoch hatte, gar keine Möglichkeit für die Deutschen geben dürfen. Er trifft aber in der zweiten zur Führung. Die gibt keine Sicherheit, weil 7 Minuten spielt der Nilsson Angulo mit einem Distanzschuss erfolgreich ist. Wieder die deutsche Mannschaft, also mit einem Gegentor. Danach Ecuador, das bessere Team mit den besseren Gelegenheiten. Die Deutschen mit vielen Fehlern. Sie müssen sich steigern beim Stand von 1:1.

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1: Um 23 Uhr mit Andreas Gerlach. Bund und Länder haben sich darauf geeinigt, Länder und Kommunen finanziell zu entlasten. Das haben beide Seiten offiziell mitgeteilt. Geplant ist, dass der Bund in Zukunft 80% der Kosten trägt, die Länder und Kommunen bei neuen Gesetzen entstehen. Greifen soll das ab Mehrkosten in Höhe von 200 Millionen Euro. Bundeskanzler Merz sagte:
2: Wir alle haben angespannte Haushaltssituationen. Wir werden also in Zukunft gemeinsam, auch aus einem gemeinsamen Interesse heraus, darauf achten, dass wir das, was wir beschließen, auch gemeinsam bezahlen, sei es auf der Ebene des Bundes, der Länder oder der Gemeinden.
1: Bund und Länder haben außerdem einen sogenannten Pakt für den Rechtsstaat geschlossen. Konkret ist geplant, dass der Bund den Ländern rund 210 Millionen Euro für Digitalisierung und 240 Millionen für zusätzliche Stellen in der Justiz gibt. Das Bundesbauministerium hat Details zu den geplanten Kürzungen beim Wohngeld veröffentlicht. Demnach ist geplant, dass die Ausgaben für die staatliche Leistung nächstes Jahr um rund 1,5 Milliarden Euro sinken sollen, ab 2028 dann um gut 2 Milliarden. Konkret soll die Heizkostenpauschale halbiert werden. Eine geplante Erhöhung des Wohngelds ab Januar fällt aus und die Berechnungsformel ändert sich, wer Wohngeld bekommt. Die angeschlagene Warenhauskette Galeria bekommt einen Millionenkredit aus den USA. Die Investmentgesellschaft Gordon Brothers stellt einen Betrag in Höhe von 160 Millionen Euro zur Verfügung. Voraussetzung ist ein neuer Sanierungsplan. Aus Köln, Wolfgang Gluck.
3: Dieser Plan beruht auf dem Gutachten einer internationalen Unternehmensberatung und sieht wohl vor, dass jede Filiale auf ihre Wirtschaftlichkeit durchleuchtet und im Zweifel auch geschlossen wird. Etwa 30 der mehr als 80 Filialen bundesweit gelten als Wackelkandidaten. Das Geld wird vor allem gebraucht, um Mieten zu zahlen, Ware zu kaufen und einen bestehenden älteren Kredit abzulösen.
1: In Fuldatal im Kreis Kassel sind zwei Mädchen bei einem Unfall mit einem E-Roller schwer verletzt worden. Laut Polizei waren die beiden Jugendlichen im Alter von 15 und 16 Jahren zusammen auf dem Roller unterwegs und mit einem Auto zusammengestoßen. Sie wurden in ein Krankenhaus gebracht. Über die Unfallursache ist noch nichts bekannt. Bei der Fußball-WM spielt Deutschland gerade gegen Ecuador. Es steht kurz vor Beginn der zweiten Halbzeit 1:1. Deutschland war schon vorher als Gruppenerster für die K.O.-Runde qualifiziert. Und das waren die Nachrichten. Das Wetter in der Nacht meist klar und weiter warm mit 25 bis 20 Grad. Morgen viel Sonne, abends Quellwolken und einzelne Hitzegewitter bei 35 bis 41 Grad. Die weiteren Aussichten am Samstag Sonne und ein paar Quellwolken. Bis 41 Grad, am Sonntag erst oft Sonne, im Tagesverlauf Schauer und Gewitter, teilweise unwetterartig bis 39 Grad. 23:03 Uhr.
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4: Vorsicht bitte auf der A7 Kassel Richtung Hannover. Zwischen Lutherberg und Werratalbrücke steht ein defekter LKW. A3 Würzburg Richtung Frankfurt. Zwischen Wertheim-Lenkfurt und Marktheidenfeld wegen Bauarbeiten Stau. A6 Mannheim Richtung Heilbronn. Zwischen Sinsheim Süd und Sinsheim Steinsfurt steht ein defekter LKW auf dem Standstreifen. A44 Dortmund Richtung Kassel. Zwischen Kreuz Wünnenberg-Hahn und Lichtenau, Westfalen. Ist wegen Bergungsarbeiten die rechte Spur gesperrt. Die Umleitung führt über die U67.
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5: Mit Michael Reifsteck, hallo, gleich mit der zweiten Halbzeit Deutschland gegen Ecuador, hoffentlich einer besseren, mit Comedy gleich von Alex Stolt und mit Musik von Leonie und Callum Scott, Stay.
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0: Die zweite Halbzeit hat begonnen. Es gibt möglicherweise einen Elfmeter. Diskussionen dazu laufen noch. Wir blenden uns in die Reportage live aus New York ein von Thomas Kunze und Philipp Hofmeister.
1: Aber
0: Elfmeter für Deutschland könnte anstehen.
1: Und dementsprechend geht sie jetzt raus und guckt sich das an. Und wir werden das alles überprüfen, ob Joe Dickerson, das ist unser VAR, unser Videoschiedsrichter, zu Recht jetzt darauf hingewiesen hat. Für mich war es ein Foul im Vorfeld bei der Balleroberung von Sané und deswegen.
0: Okay, Sie gucken erstmal, wir kommen später zurück.

Es gab keinen Elfmeter für Deutschland. Und es gab bisher auch kein weiteres Tor. 1:1 zwischen Deutschland und Ecuador. Oh, das hat sich gereimt.

0: Club Tropicana, wo die Getränke nichts kosten. So heißt es im Text von Wham. Ich habe das Geschäftsmodell dieses Clubs nicht verstanden. Der Song ist von 1983. Ich nehme an, den Club gibt es nicht mehr. Doch, das gibt es noch. Zumindest die Location, wo das Video gefilmt wurde, gibt es noch. Haben wir alle vor ein paar Jahren gesehen, als Luis Capaldi genau das Video zu diesem Song Club Tropicana 1:1 für sein Hit Forget Me nachgestellt hat. Ein leichtes Unwohlsein stellt sich beim Fußballschauen ein. Immer noch 1:1 zwischen Ecuador und Deutschland. Dennis Undaff-Sprechchöre werden laut im Stadion in New York. Er ist noch nicht im Spiel. Reden wir über ein anderes Unwohlsein. Das könnte lustig werden. Alex Stolt ist ein toller Newcomer in der Comedy-Szene. Sehr, sehr witzig, aber auch er redet über das Unwohlsein.
1: Ich habe mich nicht so wohl gefühlt manchmal. So. So im eigenen Körper. Ja, wo auch sonst. Ja. Das ist mir auch aufgefallen, ja. Man ist eigentlich immer im eigenen Körper. Also, wenn du dich da nicht wohlfühlst, hast du eigentlich dauerhaft verkackt. Ja. Manchmal gibt's das, dann bist du so ganz kurz in einem anderen Körper. Aber ich kann euch sagen, das passiert deutlich seltener, wenn du dich wohlfühlst in deinem Körper. Also, ja, Frauen sind ganz selten so, dass sie sagen, ey, ich merke, du fühlst dich nicht so wohl in deinem Körper, du kannst sonst in meinen. Sehr selten. Ich hatte das vor kurzem tatsächlich, ich war auf einer Hochzeit, zum ersten Mal so als Erwachsener. Und die haben so in die Einladung geschrieben, ey, egal ob Jogginghose oder Anzug, zieht einfach nur das an, wo du dich am wohlsten fühlst. Dann habe ich so einen Schlabberpulli angezogen, ne? Den mag ich echt gerne, fühle ich mich extrem wohl drin. Und dann bin ich hin und dann kam raus, alle anderen fühlen sich am wohlsten im Anzug. Da habe ich gemerkt, der Schlabberpulli ist gar nicht das, wo ich mich gerade am wohlsten fühlen würde.
0: Alex Stolz, sehr lustiger Typ. Ihr könnt ihn live sehen, zum Beispiel ab Oktober in Braunschweig, Dresden, Kiel, Mainz, Koblenz, Zürich, Freiburg, Stuttgart, Mannheim und Bielefeld. Hier ist Pop, die Abendshow. Dennis Undaff spielt jetzt mit. Nicht bei Alex Stolz, bei diesem Fußballspiel in der Nähe von New York. Ihr wisst schon,

0: Hier ist Pop, die Abendshow. Donnerstagabend, Fußballabend bei der WM Ecuador gegen Deutschland. Für Deutschland geht es heute eigentlich um nichts. Die stehen in der Vorrunde als Gruppensieger fest, wissen, dass sie weiter sind, wissen schon ihren nächsten Spieltermin. Für Ecuador, den Gegner, geht es um was. Die müssten heute gewinnen. Wie läuft das Spiel im Moment? Jens-Jörg Rieck schildert es.
1: Deutschland beim Stand von 1:1 zumindest mal wieder mit einer Offensivaktion. Jetzt in der 60. hineingekommen, auch Dennis Undaf in das Spiel zusammen mit Malik Chau. Also zwei Veränderungen in einer Mannschaft. Aber man hätte mehr tauschen können, denn es ist wenig bis gar nichts von dem Favoritenteam aus Deutschland, das den Platz 1 sicher hat und die große Chance hat, weil Ecuador nach wie vor mit diesen zwei Punkten wahrscheinlich nicht weiterkommt, mehr machen muss, hier wahrscheinlich auf das Tor spielen wird, wahrscheinlich am Ende sogar noch dann ein glückliches 2:1 mit nach Hause nehmen wird. Auf dem stumpfen Rasen hier in East Rutherford immer wieder auch der Hinweis der deutschen Mannschaft, dass das vielleicht einer der Gründe sein. Aber es sind auch lausige Zweikämpfe, wie so auf Bayern, der gerade hineinkam für den Matcher. Hier in diesem am Ende hat sich zwar durchgesetzt, aber es bleibt beim 1:1.

0: Hier ist noch ein Tipp für alle, die nicht wissen, wie man mit diesen Temperaturen am besten umgeht tagsüber. Von Ronja. Falls noch jemand gute Tipps zum Abkühlen braucht, Kuchen backen, weil das Kind morgen zum Teenager mutiert, funktioniert nicht. Grüße aus der Ortenau von Ronja.
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2: Heute Nacht ist der Himmel sternenklar. Die Luft kühlt sich nur langsam ab auf Tiefstwerte zwischen 25 und 18 Grad, wobei es im Rheingau am wärmsten bleibt und in den Tälern Nord- und Osthessen am kühlsten wird. Morgen ist es sonnig mit ein paar Quellwolken, aber nur ganz vereinzelt sind Hitzegewitter möglich. Meistens endet der Tag sonnig und trocken. Dazu herrscht eine extreme Hitzebelastung mit Höchstwerten zwischen 35 und 40 Grad. Der Südostwind weht schwach.
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3: Vorsicht bitte auf der A3 Frankfurt Richtung Köln. Zwischen Bad Camberg und Limburg Süd liegen Gegenstände. Vorsicht bitte auf der A7 Kassel Richtung Hannover. Zwischen Lutherberg und Werratalbrücke steht ein defekter LKW. A3 Würzburg Richtung Frankfurt. Zwischen Wertheim-Lenkfurt und Marktheidenfeld wegen Bauarbeiten Stau. A44 Dortmund Richtung Kassel. Zwischen Kreuz Wünnenberg-Hahn und Lichtenau, Westfalen. Ist wegen Bergungsarbeiten die rechte Spur gesperrt. Die Umleitung führt über die U67.
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0: David Guetta, Jennifer Lopez, Save Me Tonight. Top die Abendshow hier. Es ist Fußball-Weltmeisterschaft, Ecuador gegen Deutschland. Deutschland hat eine schwache erste Halbzeit gespielt und in der zweiten nachgelassen. Und dann passierte gerade das nach einer Ecke für Ecuador.
1: Ganz viel Personal im 5-Meter-Raum. Manuel Neuer umzingelt, Ball auf den ersten Pfosten gemacht, weiter verlängert. Tor, Tor, Tor für Ecuador! Angelo Preciado! Und die Ecuadorianer eskalieren! Wahnsinn! Hier fliegt massenweise Bier. Alle werden nass. Das Stadion vibriert. Es vibriert tatsächlich. Wir schunkeln, wir wackeln einmal auf und ab. Little Ecuador dreht komplett frei. Und Ecuador dreht nicht nur frei. Ecuador dreht das Spiel.

Touch me aus. Deutschland hat oft bei großen Turnieren traditionell das zweite Gruppenspiel in den Sand gesetzt. Diesmal ist es offenbar das dritte. Es steht nach wie vor 2:1 für Ecuador im Spiel gegen Deutschland. Die 88. Minute läuft.

7 Minuten Nachspielzeit sind angezeigt beim Spiel Ecuador gegen Deutschland. 5,5 davon sind noch übrig. So viel Zeit hat Deutschland noch ein weiteres Tor zu machen oder 2. Aber wir erinnern auch gerne nochmal daran, das Ergebnis ist für Deutschland heute bedeutungslos. Deutschland steht schon in der nächsten Runde. Das 16. Finalspiel ist am Montagabend.

At the Party von Wiz the MC in Pop, die Abendshow. Ja, schön, dass ihr alle zugehört habt. Vielen Dank heute Abend. War toll, dass ihr dabei wart. Gemeinsam in Bremen 4, MDR Jump, WDR 2, SR 1, HR 3 und SWR 3. Immer noch 2 Tore für Ecuador, 1 Tor für Deutschland ist der aktuelle Zwischenstand. Das Ergebnis hört ihr dann gleich. Es sind jetzt noch 2,5 Minuten Nachspielzeit übrig. Die Popnacht mit Ben Sträubel kommt. Es gibt leider noch ein paar Themen, zu denen wir heute nicht mehr gekommen sind. Wir hatten noch vor, einen Direktvergleich des praktischen Nutzens im Alltag zwischen Piano-Balladen und Aufschnitt. 72 Verwendungsmöglichkeiten für einen Wagenheber, falls gerade kein Zahnstocher zur Hand ist. Ein Reichweitentest für Deo-Spray bei unterschiedlichen Witterungsbedingungen. Und 2 Tore von Dennis Under für Deutschland. Haben wir leider alles nicht mehr geschafft. Wir wären auch bereit gewesen, noch weitere Male Major Tom von Peter Schilling zu spielen. Auch dazu kam es bis jetzt nicht. Naja, hoffentlich beim nächsten Mal. Gute Nacht.

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1: Ruhe mit Andreas Gerlach. Letzte Woche war bekannt geworden, dass die Bundesregierung Einschnitte beim Wohngeld plant. Jetzt hat das Bundesbauministerium die Details dazu veröffentlicht. ARD-Korrespondent Oliver Neuroth.
2: Das Wohngeld ist ein staatlicher Zuschuss zu den Wohnkosten für Menschen mit niedrigen Einkommen. Bund und Länder geben pro Jahr rund 5 Milliarden Euro für Wohngeld aus. Künftig soll es weniger sein. Im kommenden Jahr sollen die Ausgaben für Wohngeld um 1,5 Milliarden Euro sinken. Ab 2028 dann um 2 Milliarden. Sparen will das Bauministerium bei der Heizkostenpauschale für Wohngeldempfänger. Sie wird halbiert. Eine geplante Erhöhung des Wohngeldes ab Januar fällt aus. Und die Berechnungsformel ändert sich, wer Wohngeld bekommt.
1: Bund und Länder haben einen jahrelangen Streit beigelegt und beschlossen, Länder und Kommunen finanziell zu entlasten. Das haben beide Seiten in Berlin mitgeteilt. Vor allem die Kommunen klagen, dass sie durch Gesetze des Bundes in immer größere Finanznöte geraten. Aus Berlin Benjamin Großkopf.
3: Jetzt soll ein neuer Mechanismus greifen. Wenn der Bund solche Gesetze erlässt, wird er künftig 80% der Kosten übernehmen, was Kommunen den Kostendruck nimmt, so die Hoffnung. Die vereinbarte Lastenverteilung folge dem Grundsatz, wer bestellt, bezahlt, sagte Kanzler Friedrich Merz und machte sich so eine immer wieder formulierte Forderung der Länder zu eigen.
1: Die UN-Schifffahrtsorganisation IMO leitet bis auf Weiteres keine Schiffe mehr durch die Straße von Hormus. In einer Mitteilung heißt es, im Golf von Oman sei ein Frachter angegriffen worden. Jetzt müsse geprüft werden, ob die Sicherheit für die Schiffe gewährleistet sei. Am Dienstag hatte die IMO damit begonnen, rund 11.000 Seeleute zu evakuieren. Sie sitzen seit den Angriffen der USA und Israels auf den Iran in der Region fest. Gut 3 Monate nach der Kommunalwahl hat die Frankfurter Stadtverordnetenversammlung 4 Dezernenten abberufen, weil sie im künftigen Magistrat keine Rolle mehr spielen. Konkret sind es die Dezernentinnen Rinn und Wüst von der FDP sowie Eskandari Grünberg und Bergerhoff von den Grünen. Laut hessischer Gemeindeordnung müssen sie im August ein zweites Mal abgewählt werden, solange sind sie noch im Amt. Bei der Fußball-Weltmeisterschaft hat Deutschland gegen Ecuador gerade eben mit 1:2 verloren. Deutschland war schon vorher als Gruppenerster für die K.O.-Runde qualifiziert. Und das waren die Nachrichten. Das Wetter in der Nacht meist klar und weiter warm mit 25 bis 20 Grad. Am Tag viel Sonne, abends Quellwolken und einzelne Hitzegewitter bei 35 bis teilweise 41 Grad. Die weiteren Aussichten: am Samstag Sonne und ein paar Quellwolken, abends örtliche und zum Teil kräftige Schauer und Gewitter bis 41 Grad, am Sonntag erst oft Sonne, im Tagesverlauf immer mehr Quellwolken mit Schauern und Gewittern, teilweise unwetterartig bis 39 Grad. Die Zeit 0:03.
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4: A3, Würzburg Richtung Frankfurt, zwischen Wertheim-Lenkfurt und Marktheidenfeld wegen Bauarbeiten Stau. A5, Kassel Richtung Frankfurt, zwischen Ohmtal-Dreieck und Grünberg, eine Nachtbaustelle auf dem rechten Fahrstreifen. A6, Mannheim Richtung Heilbronn, zwischen Sinsheim-Süd und Sinsheim-Steinsfurt steht ein defekter LKW auf dem Standstreifen. A44, Dortmund Richtung Kassel, zwischen Kreuz Wünnenberg-Hahn und Lichtenau, Westfalen, ist wegen Bergungsarbeiten die rechte Spur gesperrt. Die Umleitung führt über die U67.
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5: Mit Ben Sträubel. So, da hatte ich wieder schon We Are the Champions bereitgelegt. Football's Coming Home und ein Hoch auf uns. Wollte alle 3 Titel hintereinander spielen. Na, dann kommt jetzt eben DJ Topic.
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0: das ein Fußballspiel. Also man dachte ja, man macht mal so ganz nebenbei Ecuador ein bisschen platt. Aber das war eben doch ein bisschen umgekehrt, ne? Wie doch die Deutschen da diesem Ball hinterhergelaufen sind und die haben sich ja derart gefreut, die Ecuadorianer, über diesen Sieg, als hätten sie gleich zwei Weltmeisterschaften hintereinander gewonnen, sodass man es ihnen auch gegönnt hat. Warum war das jetzt so ein schwaches Spiel? Kapitän Joshua Kimmich.
1: Ja, ich fand, wir sind eigentlich relativ gut ins Spiel gekommen, gehen früh in Führung, haben dann wieder zu viele Ballverluste, laden dadurch den Gegner immer wieder ein, machen dann auch den Gegner dadurch stark. Und ja, als in der zweiten Halbzeit muss man dann schon sagen, war es dann eine verdiente Niederlage.
0: Ja, also die Deutschen verlieren gegen Ecuador mit 1:2 bei der Fußballweltmeisterschaft 2026. Und weil sich die Ecuadorianer so gefreut haben und wir auch gute Verlierer sind, Ecuador!
2: David Humano! Y venga conmigo!

Forever, hier ist die Popnacht. So, dann werden wir mal in dieser kühlen Nacht, also relativ kühlen Nacht im Vergleich zu dem, was uns heute erwartet, mal ein bisschen Spaß entwickeln nach diesem Spiel Ecuador-Deutschland. So aus dieser Sicht muss man das ja sehen und nicht anders. Aber es gibt ja auch schöne Sachen. Heute an diesem 26.06. ist zum Beispiel der Tag des Bürohundes. Und ein Hund ist sowieso was Tolles. Ich bin ja ein großer Tierfreund. Und der Bürohund ist insofern toll, weil also führende Forscher auf diesem Planeten herausgefunden haben, man sollte öfter mal Hunde mitnehmen ins Büro, weil das Kuschelhormon freigesetzt wird. Oxytocin. So, und dieses Hormon senkt dann auch den Anteil von Insulin und Cortisol, was zur Stresssenkung führt. Dann kommt diese Produktion des Glückshormons Dopamin in Gang. Und es hat auch was gegen psychische Belastung für sich und Burnout kann ein bisschen zurückgefahren werden. Also nehmt doch mal den Hund mit ins Büro, auch wenn die Chefs sagen, das darf nicht sein. Warum sagen die das? Weil sie vielleicht ein bisschen mieslich sind. Das können wir natürlich als Tierfreunde nicht akzeptieren. Aber manchmal muss man durch, weil man eben sich noch irgendwo was verdienen muss, um das Geld nach Hause zu bringen. Aber es gibt auch Nachteile natürlich, was gegen diesen Bürohund spricht. Erhöhte Reinigungskosten durch Haare und Straßenschmutz, ungewollte Feuchtigkeit, die freigesetzt wird, also ungefähr das Gleiche, wie man dann, wenn man einen Mann beschäftigen würde.

Dad, Olivia Rodrigo in der Popnacht. Es ist 0.22 Uhr auf der A49 Gießen Richtung Kassel. Bitte aufpassen, da läuft ein Mensch auf der Fahrbahn zwischen Baunatal Mitte und Baunatal Nord. Nach diesem kultischen Song hier von Philipp Bailey und Phil Collins, Easy Lover, ein Spielchen, geht um zwei Songs, die heute Geburtstag feiern. Zwei Nummer 1 Hits des 26.06. Wenn ihr sie erkennt, verdient ihr euch das Pop-Dach-Package.

0: Philipp Bailey und Phil Collins in der Popnacht.
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0: Da ist es das erste Rätsel für diese Nacht. Also welche beiden Songs haben da heute Geburtstag, waren ganz oben in den Charts. Nummer 1 Hits des 26.06. rauschen jetzt an euch vorbei.
2: Ohrenschmalz, Kragenspeck.
0: Ja, wenn man das hat, muss man auch mal eine Trinkpause einlegen. Ne? Also, welche beiden Songs waren das, die ihr da gehört habt? Die waren Nummer 1 Hits in Deutschland heute an diesem 26.06. in der Musikgeschichte. Wer beide erkannt hat, 07-221-2011.
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0: von Ellie Goulding war das. Black Prada Dress hier in der Popnacht.
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0: 0.31 Uhr.
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4: Heute ist es sonnig mit ein paar Quellwolken, aber nur ganz vereinzelt sind Hitzegewitter möglich. Dazu besteht eine extreme Hitzebelastung mit Höchstwerten zwischen 35 und 40 Grad. Am wärmsten wird es an Rhein und Main. Der Samstag bringt viel Sonne, gegen Abend im Westen örtlich kräftige Schauer und Gewitter bei 34 bis 41 Grad. Am Sonntag herrscht Unwettergefahr.
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5: Vorsicht bitte auf der A49 Gießen Richtung Kassel. Zwischen Baunatal Mitte und Baunatal Nord ist eine Person auf der Fahrbahn. A3 Würzburg Richtung Frankfurt. Zwischen Wertheim-Lenkfurt und Marktheidenfeld wegen Bauarbeiten Stau. A44 Dortmund Richtung Kassel. Zwischen Kreuz Wünnenberg-Hahn und Lichtenau, Westfalen. Ist wegen Bergungsarbeiten die rechte Spur gesperrt. Die Umleitung führt über die U67.
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0: Und die am meisten unterschätzte Höchsttemperatur heute in Reichenborn in Hessen werden es 34 Grad. Hier ist die Popnacht. Mein Name Ben Sträubel.

0: 7 Years Old und Lukas Graham in der Popnacht.
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0: Das erste Rätsel in dieser Show, die 2 Nummer 1 Hits erkennen, die an diesem 26.06. ganz oben standen in den Charts.
2: Ohrenschmalz, Kragenspeck.
0: Stefan aus Ludwigsburg, guten Morgen.
3: Guten Morgen.
0: Und da hast du sofort eine Idee gehabt. Welche beiden Titel waren es denn?
3: Das eine war Dreams von Gabriel.
0: Ja.
3: Und das andere war natürlich noch viel einfacher. Das waren die Doofen mit dem Superhit Me.
0: Ja, siehst du, auch mal wieder lustig, wenn man nur zwei Worte hört. Ohrenschmalz und Kragenspeck hat, glaube ich, auch sonst niemand gesungen in einem Lied.
3: Nein, legendär.
0: Einzigartig. Und du hast auch Fußball geguckt, natürlich. Ne?
3: Natürlich.
0: Bei der Mama, mit der ganzen Familie. Wie war denn die Stimmung nach diesem Spiel und während des Spiels?
3: Ach, die war okay.
0: Ja.
3: Es gab ja nichts zu verlieren. War schade, wie es jetzt am Ende, ja, dass es nicht gereicht hat, aber
0: ja.
3: Ich finde, sie haben trotzdem, ich fand es ein Kampfgeist Bayern.
0: Du sprichst ja schon wie der Trainer selbst. Ja, also sicherlich. Also, ihr wart nicht sauer, ihr habt nicht rumgebrüllt oder so wie ich im Halbschlaf, immer mal kurz aufgeweckt worden durch irgendeinen Satz und dann habe ich gesagt, das gibt's doch nicht. Nein, ganz ruhig. Ja,
3: Na gut. Kommt drauf an, wen man aus der Runde jetzt fragt. Andere haben sich eher aufgeregt.
0: Natürlich, und dann kommt natürlich auch der Satz, Deutschland ist halt eine Turniermannschaft. Wenn gar nichts mehr kommt, kommt der Satz.
3: Naja, lieber heute verlieren als im Sechzehntelfinale.
0: Deswegen, ja, wir bleiben natürlich trotzdem dran und drücken die Daumen, Leute, das ist auch völlig klar. Ich wünsche dir eine gute Nacht, ich schicke dir ein schönes Paketchen zu und grüß die Family.
3: Mach ich.
0: Ciao.
3: Vielen Dank. Ciao.
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Flow und Leak It, neuer Hit in der Popnacht war das. Vorsicht auf der A21, Kiel in Richtung Bargteheide. Zwischen Trappenkamp und Dahldorf ist ein Unfall passiert. Die Unfallstelle ist nicht gesichert und es sind auch Menschen dort auf der Fahrbahn. Außerdem laufen auch noch Rehe rum. Bitte vorsichtig in diesem Bereich.

Das sind doch schöne Versprechungen, ne? Wenn die Welt zu Ende geht, bin ich da. I'd wanna be next to you. Die with a smile, Lady Gaga und Bruno Mars. Oh. Happy birthday to you. Happy birthday, liebe Valerie. Happy birthday to you. Valerie aus Würzburg-Lengfeld. Die feiert jetzt gerade noch ihren 32. Geburtstag und den hat sie begonnen in Schweinfurt in einem Biergarten. Da hat sie mit Freunden Fußball geguckt und jetzt ist sie auf dem Weg nach Hause wieder. Würde gerne einen Song hören, der natürlich auch zu ihr passt. Valerie. Amy Winehouse in der Version mit Mark Ronson. Hier ist die Popnacht.

Dann im Gruß in die Cloud, Mark Ronson und Amy Winehouse. Es ist 0 Uhr 55 auf der A52. Bitte aufpassen, Düsseldorf in Richtung Eschen. Da sind Menschen auf der Fahrbahn im Dreieck Breitscheid in der Überleitung zur A524 in Richtung Duisburg Süd. Menschen auf der Fahrbahn. Die Popnacht mit Noah Kahn.

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1: Um 1 Uhr mit Cedric Bies. Deutschland hat bei der Fußball-Weltmeisterschaft das erste Mal verloren. Im letzten Gruppenspiel gegen Ecuador stand es am Ende 1:2. Deutschland stand schon vorher als Gruppensieger fest. WM-Reporter Jens-Jörg Rieck mit einer Einschätzung zum Spiel.
2: Das war nix. Die deutsche Mannschaft verliert nach der bislang schwächsten Turnierleistung mit 1:2 und enttäuscht in allen Mannschaftsteilen. Von Torwart Neuer, der beim Siegtreffer von Plata schlecht aussah, bis hin zur oft ideenlosen Offensive, für die Sané zwar ein frühes Tor in der zweiten Minute machte, was aber wegen eines Fouls von Pavlovic gar nicht hätte zählen dürfen. So ging es nach einem 1:1 Halbzeitstand zwar mit 5:9 in die zweite Hälfte, aber wirklich besser wurde es beim DFB-Team auch da nicht. Hinter Deutschlands großen WM-Träumen steht jetzt ein dickes Fragezeichen, während Ecuador den Einzug in die K.O.-Runde feiert.
1: Neben Deutschland und Ecuador hat sich außerdem die Elfenbeinküste fürs 16. Finale qualifiziert mit einem 2:0-Sieg gegen Curaçao. Curaçao ist damit ausgeschieden. Bei dem Gruppenspiel Deutschland-Ecuador ist ein Zuschauerrekord für Weltmeisterschaften aufgestellt worden. Das meldet der Weltverband FIFA. Bei dem Spiel waren etwas mehr als 80.000 Menschen. Damit haben jetzt insgesamt gut 3.650.000 Zuschauerinnen und Zuschauer Spiele bei dieser WM besucht. Das sind so viele wie noch nie. Zur Einordnung, bei dieser WM sind zum ersten Mal 48 Teams dabei, dadurch gibt es auch mehr Spiele. Bei der Ministerpräsidentenkonferenz in Berlin hat Bundeskanzler Merz den Kommunen mehr Unterstützung versprochen. Der Bund soll ab Herbst 80% der Kosten übernehmen, die den Kommunen durch Gesetzesvorhaben entstehen. Aus Berlin berichtet Benjamin Großkopf.
3: Mit der Vereinbarung endet ein langer Streit zwischen dem Bund und den Ländern. Die beklagen, dass immer mehr ihrer Städte und Gemeinden in Finanznot geraten. Die machten dafür auch Gesetze des Bundes verantwortlich, die vor allem zu steigenden Sozialausgaben führten. Die vereinbarte Lastenverteilung folge dem Grundsatz, wer bestellt, bezahlt, sagte Kanzler Friedrich Merz und machte sich so eine immer wieder formulierte Forderung der Länder zu eigen. Niedersachsens Ministerpräsident Olaf Lies von der SPD sprach von einem fairen Miteinander und einem fairen Ergebnis.
1: Wegen der aktuellen Hitze gibt die Stadt Erfurt Menschen die Möglichkeit, sich im Museum abzukühlen. Der Eintritt in die städtischen Museen ist ab sofort kostenlos, wenn die Temperaturen über 30 Grad steigen. Das gilt mindestens bis kommenden Sonntag. Zu den städtischen Museen in Erfurt gehören unter anderem das Stadtmuseum, das Naturkundemuseum und die Alte Synagoge. Das Wetter: In der Nacht ist es meistens klar bei Temperaturen zwischen 24 und 14 Grad. Am Tag dann wieder viel Sonne. Im Westen und im Südwesten kommen ab dem Nachmittag Gewitter mit Starkregen und Hagel dazu. Dazu wird es insgesamt wieder sehr heiß mit maximal 31 bis 41 Grad. Am Samstag sind die Gewitter dann im Westen und Nordwesten und es bleibt weiter heiß. Die Zeit: Es ist 1:03 Uhr.
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4: A3, Würzburg Richtung Frankfurt, zwischen Wertheim-Lenkfurt und Marktheidenfeld wegen Bauarbeiten Stau. A6 Mannheim Richtung Heilbronn, zwischen Sinsheim-Süd und Sinsheim-Steinsfurt steht ein defekter LKW auf dem Standstreifen. Die A7 Kassel Richtung Fulda ist zwischen Malsfeld und Homberg, Efze, nach einem Unfall gesperrt. A44 Dortmund Richtung Kassel, zwischen Kreuz Wünnenberg-Hahn und Lichtenau, Westfalen, ist wegen Bergungsarbeiten die rechte Spur gesperrt. Die Umleitung führt über die U67.
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5: Mit Ben Sträubel. Dann wird es gleich ein bisschen laut. Der Lenkradklopfer, der diente eigentlich dazu, dass ihr was klopft, wenn ihr ein Lenkrad vor euch, hinter euch, über euch, unter euch habt. Und diesmal würde ich sagen, kann man ihn auch mal benutzen, um sich abzureagieren, weil man vielleicht irgendwie enttäuscht ist von dem ein oder anderen Fußballergebnis. Also ihr seid welcome, Vorschläge abzugeben unter 07-221-2011. Das ist die beliebte Ziffernfolge für einen lauten Hit. Der lauteste Hit der Nacht ist das. 5,7932% lauter spiele ich den Song, für den Deutschland sich in wenigen Minuten entscheidet. Ihr macht die Vorschläge. 07 221 2011.
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bevor wir zum Lenkradklopfer zu diesen gigantischen Vorschlägen kommen, noch eine Gefahrenstelle von der A28 Bremen Richtung Oldenburg. Da liegen Gegenstände zwischen Gandake See Ost und Gandake See West. Die Popnacht ist hier.

0: 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Hier ist die Popnacht.
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0: Na, jetzt wird es aber ordentlich laut. Die Vorschläge aus Thüringen und Niedersachsen. Niklas aus Waltershausen, guten Morgen.
2: Guten Morgen.
0: Hallo Niklas, du bist unterwegs gerade. Von wo nach wo fährst du?
2: Ich bin auf dem Weg von Waltershausen nach Finsterwalde, oder eher gesagt von Erfurt nach Finsterwalde.
0: Ja, du bist mit irgendeinem Gerät unterwegs, das 360-Grad-Aufnahmen machen kann.
2: Genau, ich mache das mit einem Bummel, und zwar stellt man das sich so drauf und dann gibt es so ein iPad, das fährt dann einmal und eins drumherum und da hat man so ein schönes Video.
0: Ja, und da kannst du das so für eine Party und sowas, ne? Kann man das aufstellen.
2: Ja, genau, so. Für Partys und Geburtstage und ja. Dann alles mögliche.
0: Das ist ein schöner Job, ne? Stellst du auf, stehst daneben, ja. Muss man Geld reinwerfen, dass du danach reich bist?
2: Nee.
0: Zahlt der Gastgeber, genau. Okay,
2: richtig.
0: Du hast dich ausgesucht für die Fahrt von Guns N' Roses, Paradise City. Yeah.

0: garantiert auf jeden Fall ordentlich laut zu sein. Und Tommy aus Lingen für Niedersachsen hat aber auch noch eine Idee. Guten Morgen, Tommy.
1: Ja, moin, der Tommy hat eine super Idee.
0: Ja, und das ist deine letzte Idee vor deinem großen Urlaub. Wo geht's denn hin?
1: Nach Barbie.
0: Aha, hast du da ein Haus gekauft oder Freunde?
1: Nein, 3 Wochen Reha.
0: Auch auf Bali?
1: Bari.
0: Ach, Bari.
1: Oder Bari heißt das. Ah, ja. Bari, das ist zwischen Magdeburg und Dessau.
0: Ich dachte, das ist vielleicht in Italien und dann habe ich Bali verstanden.
1: Nee.
0: Ich dachte, man kann inzwischen auch eine Reha auf Bali einreichen oder so.
1: Ja, ich war da schon auf dem Bussi.
0: Siehst du. So, du hast ja ausgesucht von Pink Floyd. Comfortably Numb. In der Live-Version wolltest du es hören.
1: Richtig, wenn dann lass uns richtig hören.
0: Wenn du natürlich während dieses Gitarrensolos reinsprichst, ja, wenn es gewählt würde, dann begehst du einen Fehler.
1: Mach ich nicht.
0: Nee. Hast du gerade gemacht. So, ich bin gespannt, wie das ausgeht. Das sind ja 2 große Hits. Also kommt dort den Namen Pink Floyd in der 48-Minuten-Version bis zur Kündigung oder Guns N' Roses Paradise City auch ordentlich laut gespielt. Was wollt ihr denn hören? 0722120011 Guns N' Roses oder Pink Floyd. So, ihr beiden, danke für die Vorschläge und eine gute Nacht.
1: Ja, und gute Nacht.

0: Ray Dalton und Felix Jahn, Call It Love.
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0: Die Vorschläge heute Nacht aus Thüringen und Niedersachsen. Niklas aus Waltershofen war für Guns N' Roses und Paradise City. Und Tommy aus Lingen hat sich Pink Floyd ausgesucht. Comfortably Numb in der Live-Version. Und das ging natürlich ganz ordentlich los hier. Hin und her und dann in eine Richtung ziemlich eindeutig mit 72% aller Anrufer für Pink Floyd. Live Comfortably Numb in der 47-Minuten-Version bis zur Kündigung.

Ist das nicht eine Hymne, der Lenkradklopfer hier von Pink Floyd? 1:29 Vorsicht auf der A9 Berlin Richtung Halle-Leipzig. Da hat es einen Unfall gegeben. Die Unfallstelle ist noch nicht gesichert zwischen Wiedemar und Schkeuditzer Kreuz. Bitte aufpassen. 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

0: Tomodell und Lost Frequencies, Black Friday. Es ist 1.31 Uhr.
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2: Heute ist es sonnig mit ein paar Quellwolken, aber nur ganz vereinzelt sind Hitzegewitter möglich. Dazu besteht eine extreme Hitzebelastung mit Höchstwerten zwischen 35 und 40 Grad. Am wärmsten wird es an Rhein und Main. Der Samstag bringt viel Sonne, gegen Abend im Westen örtlich kräftige Schauer und Gewitter bei 34 bis 41 Grad. Am Sonntag herrscht durch im Tagesverlauf auftretende Schauer und Gewitter, Unwettergefahr und es wird noch einmal sehr heiß mit bis zu 39 Grad.
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3: A3, Würzburg Richtung Frankfurt, zwischen Wertheim-Lenkfurt und Marktheidenfeld wegen Bauarbeiten Stau. A5, Kassel Richtung Frankfurt, zwischen Ohmtal-Dreieck und Grünberg, eine Nachtbaustelle auf dem rechten Fahrstreifen. A7, Fulda Richtung Kassel, die Auffahrt Kirchheim ist wegen einer Baustelle bis 1. Juli gesperrt. A44, Dortmund Richtung Kassel, zwischen Kreuz Wünnenberg-Hahn und Lichtenau, Westfalen, ist wegen Bergungsarbeiten die rechte Spur gesperrt. Die Umleitung führt über die U67.
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0: Und die am meisten unterschätzte Höchsttemperatur heute in Deutschland in Rehbach, in Rheinland-Pfalz, werden es 36 Grad. Hier ist die Popnacht. Ich bin Ben Sträubel.

0: Sag doch mal einen Satz mit zweimal nix. Das war nix, aber macht zum Glück auch nix. Ja, so kann man das WM-Spiel Deutschland gegen Ecuador gestern Abend zusammenfassen. Ecuador hat gewonnen, also 2-1 aus Sicht von Ecuador. Und so Fußballreporter, die haben ja manchmal passende Bilder.
1: Es ist vorbei, es ist vorbei. Deutschland verliert. Der Zug hat doch eine Bremse. Und er wird heute hier vor den Toren von Manhattan einmal aufs Nebengleis gesetzt. 1-2. Das war alles andere als eine Bewerbung für das Finale hier in dieser Arena.
0: Ach, manchmal hat man Fußballreporter einfach lieb. 2-1 für Ecuador. Und das haben die ecuadorianischen Fans gefeiert, als hätten sie die WM schon gewonnen. Der Trainer Sebastian Becacece, der war völlig in Ekstase und konnte gerade so die Frage beantworten, was ihm der Sieg bedeutet.
2: Ja, das ist unglaublich, aber für mich ist es egal, was es bedeutet. Für das Volk, für die Spieler, das ist wichtig. Genau das, so viel Energie da reinzusetzen. Vielen Dank.
0: Gratulation, sisi. Ecuador ist durch den Sieg weiter. Für Deutschland war das Spiel im Grunde egal, weil wir ja eh schon weiter waren. Aber trotzdem hat sich Nationaltrainer Julian Nagelsmann das Spiel sicherlich anders vorgestellt. Sicherlich. Vielleicht könnte man sich ja die Robustheit von Ecuador fürs nächste Spiel abschauen.
3: Ja, die werden wir, glaube ich, aber nicht mehr reinkriegen. Weil so körperlich werden wir jetzt nicht zulegen in den Wochen, sondern eher regenerieren. Aber ja, klar, das sind schon robuste Spieler. Ich finde eher, was wir lernen müssen, dass wir so einen guten Start haben ins Spiel und so früh führen, dass wir es auch ein bisschen souveräner dann spielen können. Und ja, das war so ein bisschen ärgerlich, dass wir da den Gegner wieder reinholen. Weil ich glaube, mit dem 1-0 und dem Druck, den sie hatten, es ist nicht super angenehm gewesen. Aber wir haben sie selber leider wieder ins Spiel zurückgeholt.
0: Nur die deutschen Fans im Stadion in New Jersey, die hatten noch

0: Fall trotzdem Spaß.
1: Lieber heute als am Montag, aber körperlich waren die uns echt überlegen. Und wir haben eigentlich gar keine Chance mehr gehabt, über 90 Minuten.
2: Aber dabei sein ist alles, deswegen sind wir trotzdem glücklich, dass wir hier sein dürfen. Und ja, die haben trotzdem gut gespielt. Es ist halt Fußball, einer muss nur gewinnen.
3: Wir saßen im Ecuador-Block, da war die Hölle los. Also die haben die nach vorne gepeitscht. Das war Wahnsinn, da ging es richtig ab. Das war echt geil.
4: Also wir haben uns jetzt mit den Ecuadorianern mittlerweile ganz gut angefreundet. Also ich musste heute bestimmt schon 10 Fotos machen. Die wollten alle Fotos haben. Und gestern waren wir auch noch abends auf dem Times Square. Das hat sehr viel Spaß gemacht.
0: Ja, machen wir doch mal wieder Urlaub in Ecuador. Deutschland hat bei der Fußballweltmeisterschaft 1:2 gegen Ecuador verloren. Und alle Infos zum Spiel, wer sich nochmal durchklicken möchte und auch danach gefrustet sein mag, sportschau.de.

Give me love. See ya. 1.48 Uhr. Da hat es doch gepiept gerade, Jan. Warum denn da? Weil da ein defekter LKW auf der A49 steht. Kassel in Richtung Gießen. Zwischen Homberg oben Nord und Umtal Dreieck. Defekter LKW und ein defekter Bus. Auf der A7 Würzburg Richtung Fulda zwischen Bad Brückenau-Volkers und Bad Brückenau-Wildflecke. Auch da fahrt ihr bitte vorsichtig. Habt ihr noch was gesehen, das nicht auf die Straße gehört? Dann WhatsApp schicken, dann können wir uns gegenseitig warnen. Unter 07221 2011.

0: Es gibt Menschen, die haben alles richtig gemacht. Das sagen wir zumindest als Beobachter von der Seite des Draufguckens her. Kai aus Ilmenau hat 70 Schlafzimmer und einen großen Pool, weil er im Hotel arbeitet. Und dadurch, dass das nachts stattfindet, hat er auch den Pool für sich. Hallo? Guten Morgen.
1: Ach, ja, genau so ist das.
0: Ist das? Also bei den Temperaturen kannst du abkühlen. Machst du das auch?
1: Mache ich heute, ja. Ich mache die Tür auf, dass ein bisschen Frischluft reinkommt und dann gehe ich mal baden.
0: Ja.
1: Und wühle sozusagen das Wasser mal durch, dass nachts dann alles aufbereitet ist und dann früh geht es dann wieder los.
0: Für das heißt, wenn die Hotelchefs kommen, dann kannst du sagen, ich habe das Wasser aufgewühlt.
1: Genau, ja,
0: das musste sein.
1: Beackert.
0: Muss mal umgewühlt werden, damit dann auch das Saubere von unten nach oben kommt.
1: Genau.
0: Ja, schön. Hat dich schon mal jemand erwischt von deinen Vorgesetzten, wenn du da nachts gepoolt hast?
1: Nö, die sind ja froh, dass sie nachts schlafen können, ja. Dass es mich gibt.
0: Kriegen die mit. Sehr gut. Hast du schon mal jemanden beobachtet, der gar nicht zum Hotel gehört, der sich so reingeschlichen hat, irgendwie auch tagsüber und hat dann heimlich sich umgezogen und ist dann in den Pool?
1: Nee.
0: Kommt das vor?
1: Du kommst dann nur mit der Zimmerkarte rein in den Bereich.
0: Ja, ja.
1: Das ist eigentlich relativ sicher.
0: Dann wünsche ich dir jetzt gleich viel Spaß. Ne? Dann springen wir halt schön rein, mach alle Spuren wieder weg nachher. Dann muss dann der Equalizer muss kommen, der Spurenbeseitiger. Ne? Da bin ich auch
1: der
0: gerne dabei.
1: Tatortreiniger.
0: Ja, Tatortreiniger. Ich bin gerne dabei beim Tatortreiniger, wenn ich dann auch mal eine Stunde da schwimmen kann. So,
1: das jetzt ist sehr schön.
0: Spiele ich dein Lieblingshitspiel jetzt ein bisschen lauter und dann genieße es. Ciao, ciao, Kai.
1: Danke dir. Tschüss.
0: Avril Lavigne und I'm with you in der Popnacht.

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1: Um 2 Uhr mit Cedric Bies. Nach den schweren Erdbeben in Venezuela werden immer mehr Todesopfer gemeldet. Parlamentspräsident Rodriguez spricht inzwischen von mindestens 188 Opfern und tausenden Verletzten. Die Situation in Venezuela bleibt unübersichtlich. Für das ARD-Studio Lateinamerika berichtet Jenny Backe.
2: Dutzende Menschen konnten lebend aus den Trümmern geborgen werden, darunter 2 verletzte Kleinkinder in La Guaira, deren Mutter nach Angaben örtlicher Fernsehsender noch vermisst wird. Viele haben ihr Zuhause verloren. 250 Gebäude sollen komplett eingestürzt sein. Betroffene kampieren vor ihren Häusern, auf Parkplätzen und Wiesen, weil ungewiss ist, ob sie in ihre Häuser zurückkehren können. Internationale Hilfe läuft an. Unter anderem schickt das Technische Hilfswerk 50 Kräfte in die Region. Laut venezolanischer Regierung ist es die schwerste Naturkatastrophe, die Venezuela in den vergangenen 30 Jahren erlebt habe.
1: Der Bundestag hat es Umweltverbänden schwerer gemacht zu klagen. Dafür haben die Abgeordneten am Abend eine Gesetzesänderung beschlossen. Damit soll der Bau von Infrastrukturprojekten beschleunigt werden. Ein Projekt soll durch eine Klage nur noch dann verzögert werden können, wenn ein Gericht das ausdrücklich so entscheidet. Bisher ist das automatisch passiert. Außerdem dürfen Umweltverbände in Zukunft nur noch dann klagen, wenn das Projekt mit dem Thema zu tun hat, für das sie sich offiziell einsetzen. Außerdem hat der Bundestag das Recht auf Reparatur beschlossen. Das heißt, in Zukunft kann man beschädigte Elektrogeräte länger reparieren lassen. Damit setzt Deutschland eine entsprechende EU-Richtlinie um, mit der eine Wegwerf